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1: Im Verlauf der Nacht lässt der Regen überall nach und am Morgen lockert es überall auf. Die Temperaturen gehen dabei auf milde 12 Grad in Bleiberg und in Alsdorf und auf 8 Grad in Burgreuland und in Dahlem zurück. Sonnenaufgang am Donnerstag um 5.19 Uhr und uns erwartet ein Frühlingstag, wie man ihn sich kaum schöner vorstellen kann, wettertechnisch, mit Sonnenschein und nur lockeren Wolkenfeldern, und es wird warm mit 18 bis 23 Grad. Und dann überspringen wir den Frühling und starten im Radio 700 Wettertrend zu Pfingsten direkt in den Frühsommer mit Sonnenschein und 16 Stunden Sonne am Stück und nur lockeren Wolkenfeldern, und die Temperaturen springen auch nach oben. Die Höchstwerte am Freitag 22 bis 26 und am Samstag 26 bis 30 Grad.
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2: Ich bin David Riemer. Nach dem Hauseinsturz im sächsischen Görlitz ist in den Trümmern die Leiche einer Frau gefunden worden. Laut Polizei handelt es sich um die vermisste 25-jährige rumänische Touristin. Nach zwei weiteren Vermissten wird weiter gesucht. Das Wohn- und Ferienhaus war Montagabend aus bislang ungeklärter Ursache eingestürzt. Die Ermittler vermuten eine Gasexplosion. Ein Gasleck wurde kurz nach dem Unglück entdeckt. Einsatzkräfte arbeiten weiter unter schwierigen Bedingungen in dem meterhohen Trümmerberg. Der Bundestag will heute über eine Änderung des Luftverkehrssteuergesetzes entscheiden. Ab Juli soll die Ticketsteuer gesenkt werden, aber die Branche fordert weitere Entlastungen.
3: Es gibt drei Ticketsteuerkategorien je nach Fluglänge. Im vergangenen Jahr gingen die allermeisten besteuerten Tickets, 80%, für Flüge in Europa raus. Hier soll die Steuer um 2,50 Euro sinken. Entsprechend mehr Reduzierung gibt's bei Mittelstrecken- und bei Langstreckenflügen. Die Absenkung soll bei den Passagieren ankommen, könnte aber durch andere Preiselemente wieder schrumpfen. So hat die Branche Zuschläge und Gebühren etwa für Kerosin oder Umbuchungen seit dem Beginn des Iran-Kriegs stark erhöht. Sie glaubt, auch mit der Steuersenkung bleibt ein Wettbewerbsnachteil gegenüber anderen europäischen Ländern. Ursula Winkler, Nachrichtenredaktion.
2: Die Regierungspläne für ein Recht auf Reparatur stoßen bei der Opposition auf Kritik. Die AfD warnte bei der ersten Lesung im Bundestag vor überzogenen Haftungsrisiken zulasten kleiner Händler. Grünen und Linken geht der Gesetzentwurf von Bundesjustizministerin Hubich hingegen nicht weit genug. Sie fordern unter anderem klarere Regelungen und Fristen sowie einen staatlichen Reparaturbonus. Zum Fußball. Der Traum vom ersten Europapokaltitel ist für den SC Freiburg geplatzt. Im Europa-League-Finale verlor der Außenseiter gegen Aston Villa in Istanbul klar mit 0:3. Freiburg-Trainer Julian Schuster war nach dem Spiel im RTL-Interview entsprechend enttäuscht.
4: Ja, für den Moment spüre ich keine Zufriedenheit. Wir haben im Finale verloren. Das ist das, was für den Moment natürlich überwiegt und natürlich sehr schmerzt.
2: Trotz der Niederlage bleibt die Europareise der Breisgauer historisch. Zum ersten Mal stand Freiburg in einem internationalen Endspiel und spielt kommende Saison in der Conference League.
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Ich fand zur Vesperzeit in einem Dom mich wieder und setzte mich im Seitenschiff auf eine Holzbank nieder. Schräg vor mir saß ein Mann, der spielte dort mit Karten. Sie müssen damit, sprach ich, bis nach der Messe warten. Der Fremde hob den Kopf und sah mir ins Gesicht. Verzeihen Sie, mein Herr, aber ich spiele nicht. Kommt mit hinaus, sagt er, indem er sich entfernt. Ich zeig Ihnen, was man von meinen Karten lernt. Und draußen im Portal dort, wo es niemand stört, hat mir der Fremde dann sein Kartenspiel erklärt. Mit jedem Ass, sprach er, soll ich erinnert werden, es gibt nur einen Schöpfer des Himmels und der Erden. Die zwei, sagt mir, zwei Menschen gab's im Paradies, Adam und seine Frau, die welche Eva hieß.

0: 3, so heißt das für den Frommen, drei heilige Könige sind nach Bethlehem gekommen. 4 Evangelisten zu unseres Herrn Ruhm haben uns gebracht das Evangelium. 5 Kieselsteine suchte sich da.
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2: Im Verlauf der Nacht lässt der Regen überall nach und am Morgen lockert es überall auf. Die Temperaturen gehen dabei auf milde 12 Grad in Bleiberg und in Alsdorf und auf 8 Grad in Burgreuland und in Dahlem zurück. Sonnenaufgang am Donnerstag um 5.19 Uhr und uns erwartet ein Frühlingstag, wie man ihn sich kaum schöner vorstellen kann, wettertechnisch, mit Sonnenschein und nur lockeren Wolkenfeldern und es wird warm mit 18 bis 23 Grad. Und dann überspringen wir den Frühling und starten im Radio 700 Wettertrend zu Pfingsten direkt in den Frühsommer mit Sonnenschein und 16 Stunden Sonne am Stück und nur lockeren Wolkenfeldern und die Temperaturen springen auch nach oben. Die Höchstwerte am Freitag 22 bis 26 und am Samstag 26 bis 30 Grad.
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3: Ich bin David Riemer. Nach dem Hauseinsturz im sächsischen Görlitz ist in den Trümmern die Leiche einer Frau gefunden worden. Laut Polizei handelt es sich um die vermisste 25-jährige rumänische Touristin. Nach zwei weiteren Vermissten wird weiter gesucht. Das Wohn- und Ferienhaus war Montagabend aus bislang ungeklärter Ursache eingestürzt. Die Ermittler vermuten eine Gasexplosion. Ein Gasleck wurde kurz nach dem Unglück entdeckt. Ein Ehepaar aus München soll für einen chinesischen Geheimdienst Kontakte an deutschen Hochschulen geknüpft und Wissenschaftler nach China gelockt haben. Jetzt sind die Beschuldigten in Untersuchungshaft, teilte die Bundesanwaltschaft mit.
4: Die Vorwürfe gegen die deutschen Eheleute chinesischer Herkunft wiegen schwer. Um an wissenschaftliche Informationen zu Spitzentechnologie zu gelangen, die auch militärisch nutzbar ist, sollen sie Kontakte zu Wissenschaftlern an deutschen Hochschulen und Forschungseinrichtungen aufgebaut haben. Das Bundesamt für Verfassungsschutz warnt schon länger davor, dass auch die Wissenschaft Ziel von Spionage ist. So werden etwa chinesische Gastwissenschaftler, die zu Besuch an Unis im Ausland sind, ganz gezielt mit Ausforschungs- und Beschaffungsaufträgen betraut. Tine Klimach, Nachrichtenredaktion.
3: Der Bundestag stimmt heute über eine Senkung der Ticketsteuer im Flugverkehr zum 1. Juli ab. Damit sollen Luftverkehrsunternehmen entlastet werden. Branchenverbände fordern weitere Schritte bei Standortkosten, um Wettbewerbsnachteile gegenüber anderen europäischen Ländern auszugleichen. Die Luftverkehrssteuer wird auf jeden Abflug mit einem Passagierflugzeug von einem deutschen Flughafen erhoben. Zum Fußball. Der SC Freiburg hat vom Titel in der Europa League geträumt. Der Bundesligist aus dem Breisgau ist im Finale von Istanbul dann doch ziemlich chancenlos gewesen. Gegen Aston Villa aus der englischen Premier League gab es am Abend eine 0:3 Niederlage.
5: Rund 40 Minuten lang hat Freiburg gut mitgehalten in diesem Finale um Europas zweithöchsten Vereinspokal. Aber kurz vor der Pause Aston Villa mit dem Doppelschlag. Thielemans traf traumhaft zum ersten, Buendia noch schöner zum zweiten. Nach einer knappen Stunde Rodgers mit dem 3:0, das ging dann viel zu einfach. Aston Villa holt erstmals seit 1982 wieder einen Europapokal nach Birmingham. Trainer Unai Emery feiert schon den 5. Europa-League-Sieg mit dem 3. Verein. Und in Freiburg wird trotz Finalpleite bald der Stolz überwiegen, so weit gekommen zu sein. Moritz Einzel, Sportredaktion.
3: Freiburg spielt kommende Saison in der Conference League.
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1: Letzte dichte Wolken verziehen sich heute Vormittag und dann wechseln sich Sonnenschein und harmlose Schleierwolken ab und es wird deutlich wärmer als zuletzt. 23 Grad in Olpen und in Stolberg, 19 Grad in St. Witt und in Schleiden bis zu 24 Grad in der Kölner Bucht. Am Abend und in der Nacht wenige Wolken, die Temperaturen bleiben angenehm mild bei 13 bis 8 Grad. Und auch am Freitag Sonne satt vom Morgen bis zum Abend und der erste Frühsommertag mitten im Frühling bei Höchstwerten zwischen 22 und 25 Grad.
0: Es ist 5 vor 5.

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1: Ich bin David Riemer. Der Bundestag will heute über eine Änderung des Luftverkehrssteuergesetzes entscheiden. Ab Juli soll die Ticketsteuer gesenkt werden, aber die Branche fordert weitere Entlastungen.
2: Es gibt 3 Ticketsteuerkategorien je nach Fluglänge. Im vergangenen Jahr gingen die allermeisten besteuerten Tickets, 80%, für Flüge in Europa raus. Hier soll die Steuer um 2,50 Euro sinken. Entsprechend mehr Reduzierung gibt's bei Mittelstrecken- und bei Langstreckenflügen. Die Absenkung soll bei den Passagieren ankommen, könnte aber durch andere Preiselemente wieder schrumpfen. So hat die Branche Zuschläge und Gebühren etwa für Kerosin oder Umbuchungen seit dem Beginn des Iran-Kriegs stark erhöht. Sie glaubt, auch mit der Steuersenkung bleibt ein Wettbewerbsnachteil gegenüber anderen europäischen Ländern. Ursula Winkler, Nachrichtenredaktion.
1: Die Bundesregierung will beim deutsch-französischen Rüstungskonzern KNDS einsteigen. Zunächst soll der Staat 40% an dem Panzerbauer übernehmen, später soll der Anteil innerhalb von 2 bis 3 Jahren auf 30% sinken. KNDS stellt unter anderem den Kampfpanzer Leopard 2 her und will bald an die Börse gehen. Verteidigungsminister Pistorius fordert generell mehr staatliche Beteiligungen an der deutschen Rüstungsindustrie. Nach dem Hauseinsturz im sächsischen Görlitz ist in den Trümmern die Leiche einer Frau gefunden worden. Laut Polizei handelt es sich um die vermisste 25-jährige rumänische Touristin. Nach 2 weiteren Vermissten wird weiter gesucht. Das Wohn- und Ferienhaus war Montagabend aus bislang ungeklärter Ursache eingestürzt. Die Ermittler gehen von einer Gasexplosion aus, bestätigt ist das aber noch nicht. Heute Mittag ist die Zeit der Spekulationen endlich vorbei. Dann gibt Bundestrainer Nagelsmann bekannt, welche 26 Spieler er mit zur Fußball-WM nimmt. Vor allem um das vermeintliche Comeback von Weltmeister-Torhüter Manuel Neuer gibt es seit Tagen Diskussionen.
3: Für das Neuer-Comeback fehlt eigentlich nur noch die offizielle Bestätigung und die Begründung, warum der Bundestrainer sich nun offenbar umentschieden hat und nicht mehr auf Oliver Baumann im Tor setzt, der ja eigentlich nicht enttäuscht hat. Bayerns Karl und auch Kölns Elmaller im Kader wären keine großen Überraschungen nach ihren starken Leistungen in der Liga. Die Plätze vorne dürften sicher an Havertz und Woltemade gehen. Ein kleines Fragezeichen würde ich noch bei Sané sehen. Füllkrug ist dagegen wohl raus. Thomas Thonfeld, Sportredaktion.
1: Und der SC Freiburg hat das Europa-League-Finale gegen Aston Villa deutlich mit 0:3 verloren und damit den Gewinn des ersten Europapokaltitels der Vereinsgeschichte verpasst.
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0: Hallo und herzlich willkommen. Sie hören einen Beitrag der Stiftung Missionswerk Werner Heukelbach zum Thema Glauben und Leben. Was würden Sie sagen, wer die wichtigste Person der Weltgeschichte ist? Wir wollen uns heute mit dem Mann beschäftigen, der unsere Geschichte geprägt hat wie wahrscheinlich kein anderer. Wenn Sie wissen wollen, um wen es geht, Joschi Frühstück hat ihn persönlich kennengelernt und einiges zu berichten. Bleiben Sie dran.
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0: Heute wollen wir uns ein paar Gedanken über die wohl bekannteste, aber auch die wichtigste Person der Weltgeschichte machen. Über Jesus Christus. Obwohl Jesus Christus nie Geschichte studiert hat, teilt man die Geschichte ein in vor Christus und in nach Christus. Er hat nie Medizin studiert, aber er heilte mehr Menschen von ihren Krankheiten, mehr zerbrochene Herzen als alle Ärzte dieser Welt. Jesus hat nie ein Buch geschrieben, aber wohl über keinen anderen Menschen wurden so viele Bücher geschrieben wie über ihn. Obwohl er nie eine Ausbildung als Redner hatte, sagten seine Zuhörer über ihn, niemals hat ein Mensch geredet wie dieser Mensch. Für mich ist eine der wichtigsten Fragen überhaupt die Frage nach Jesus Christus. Menschen sehen in Gott oft nur eine Art Notbremse, die immer nur dann gezogen wird, wenn etwas Schlimmes passiert ist. Wenn man in Not ist, zieht man daran und die Not ist vorbei, meint man. Und wenn es dann nicht geklappt hat? Gott ist schon ganz anders, als wir es uns denken. Man weiß nichts mehr über ihn, weil man sich einfach ein Gottesbild zurechtgebastelt hat. Noch weniger weiß man über den Herrn Jesus, wer er ist, was er ist, warum er gekommen ist, was man mit ihm anfangen soll. Über Gott kann man schon noch reden, aber nicht mehr über seinen Sohn, über Jesus. Da scheiden sich die Geister, da kommt Widerspruch auf, da gibt es manchmal sogar Hass und Streit. Aber das sind keine neuen Dinge, die gab es schon immer. Zur Zeit, als Jesus auf der Erde lebte, kam diese Frage auf, Gott, ja, aber wozu Jesus Christus? In Matthäus 22, Vers 42 fragt Jesus einmal Schriftgelehrte, was denkt ihr von Christus, wessen Sohn er ist? Die Pharisäer gaben eine gute Antwort, Davids Sohn. Nach der Heiligen Schrift war ihre Antwort richtig. Sie berührten jedoch nur die eine Seite über Christus, nicht aber den Kern. Darum fragte sie Jesus auch, wieso er dann zugleich Davids Herr sein konnte. Er sprach zu ihnen, wie nennt ihn denn David im Geist einen Herrn? Sie wussten also, wer er ist. Es war zu allen Zeiten die Art des religiösen und natürlichen Menschen, sich um den Kern der Christusfrage zu drücken. Darum blieb ihnen diese Tatsache ein unlösbares Rätsel. Christus ist beides, Sohn und Herr. Die Jünger aber, die von den Pharisäern als Laien und ungelehrte Leute betrachtet wurden, durften aus göttlichen Offenbarungen sagen, du bist der Christus, der Sohn des lebendigen Gottes. Eigentlich durfte der Herr auch von den Pharisäern diese Antwort erwarten, weil sie die Schrift kannten. Schon im Psalm 2, Vers 7 steht, ich will von der Weise predigen, dass der Herr zu mir gesagt hat, du bist mein Sohn, heute habe ich dich gezeugt. Doch sie wollte nicht an ihn glauben. Sie wollte ihn nicht als den Messias, den Sohn des David, dem Fleische nach und Davids Herr, dem Geiste nach anerkennen. Doch er ist es in Bezug auf seine Person. Aus der Bibel wissen wir, dass der Herr beides in einer Person ist. Erstens, Jesus ist Davids Sohn. Dies nachzuweisen war nicht schwer. Das bezeugt sein Geschlechtsregister. Die Volksmenge hatte es sogar auf offener Straße und im Tempel besungen. Hosianna, dem Sohn Davids, gelobt sei, der da kommt in dem Namen des Herrn, Hosianna in der Höhe. Es war also kein Geheimnis. Jesus war Mensch durch seine Geburt von Maria. Er wuchs auf wie ein anderer Mensch. Er hatte die gleichen Bedürfnisse wie andere Menschen. Er war müde, hungrig und durstig. Er empfand Freude und Leid. Er ist in allen den Brüdern gleich geworden. Zweitens, Jesus ist Davids Herr, also Sohn Gottes in Ewigkeit. Dies lehrt die Schrift an vielen Stellen. Er ist schon von Ewigkeit her und verließ die Herrlichkeit im Himmel unseretwegen. In seinem hohen priesterlichen Gebet in Johannes 17 konnte er mit Recht sagen, Vater, ich will, dass wo ich bin, auch die bei mir sein, die du mir gegeben hast, dass sie meine Herrlichkeit sehen, die du mir gegeben hast, denn du hast mich geliebt, ehe die Welt gegründet ward. Seine Geburt wurde lange vorher durch Propheten angekündigt. Und du, Bethlehem Ephrata, die du klein bist unter den Städten in Juda, aus dir soll mir kommen, der in Israel Herr sei, welches Ausgang von Anfang und von Ewigkeit her gewesen ist. Das ist einzigartig in der Geschichte. Hinter dem Herrn Jesus stehen über 300 nachweisbare erfüllte Prophezeiungen. Das hat kein Religionsgründer dieser Welt aufzuweisen. In den heiligen Büchern der Religionen wurde über keinen der Religionsstifter je zuvor eine prophetische Aussage gemacht, geschweige denn eine, die sich auch noch erfüllt hätte. Jesus Christus ist Gottes Sohn. Er ist Herr. Er ist der menschgewordene Gott, der uns liebt und der uns wirklich versteht. Christus ist beides, Gott und Mensch. In Johannes 1,14 lesen wir, und das Wort ward Fleisch und wohnte unter uns. Und wir haben seine Herrlichkeit angeschaut, eine Herrlichkeit als eines Eingeborenen vom Vater, voller Gnade und Wahrheit. Drittens hat sein Name gewaltige Bedeutung. Christus heißt der Gesalbte. Der Prophet Jesaja sagt von ihm, der Geist des Herrn ist auf mir, weil der Herr mich gesalbt hat, um den Sanftmütigen frohe Botschaft zu bringen, weil er mich gesandt hat, um zu verbinden, die zerbrochenen Herzen sind, Freiheit auszurufen den Gefangenen und Öffnung des Kerkers den Gebundenen. Und im Neuen Testament lesen wir, und als Jesus getauft war, stieg er alsbald von dem Wasser herauf, und siehe, die Himmel wurden ihm aufgetan, und er sah den Geist Gottes wie eine Taube herniederfahren und auf ihn kommen. Und siehe, eine Stimme kommt aus den Himmeln, welche spricht, dieser ist mein geliebter Sohn, an welchem ich Wohlgefallen gefunden habe. Christus heißt also der Gesalbte. Meistens ist der Name Christus mit dem Namen Jesus verbunden. Und als dieser kam er, um uns Menschen zu retten. Jesus heißt, übersetzt, Retter. Alleine Jesus Christus kann retten. Er ist sündlos geboren und sündlos gestorben. Er blieb sein Leben lang Gott gehorsam bis zu seinem letzten Atemzug am Kreuz. Jesus starb ohne eigene Schuld für ihre und für meine Sünden. Jede Lüge, jeden Diebstahl, jede Unversöhnlichkeit, jede Perversion, jede Heuchelei, jeden bösen Gedanken der Menschen nahm Jesus stellvertretend für uns auf sich. Am Kreuz rief er aus, es ist vollbracht. Das Erlösungswerk Gottes ist vollkommen getan. Alles, was wir brauchen, um vor Gott erlöst zu sein, ist Jesus. Der Tod konnte ihn nicht halten. Er ist aus den Toten auferstanden und lebt. Er ist ein erlebbarer und erfahrbarer Gott. Kommen Sie doch zu ihm. Vertrauen Sie einfach Ihr Leben dem Herrn Jesus an. Dann werden Sie es auch erfahren. Jesus Christus ist der einzige Weg zu Gott und er kann wirklich erlösen. Auch Sie. In der Bibel lesen wir, das Wort ist gewiss und aller Annahme wert, dass Christus Jesus in die Welt gekommen ist, Sünder zu erretten. Vertrauen Sie dem Wort Gottes. Jesus Christus wurde von Gott auf diese Erde gesandt, um uns zu retten. Denn Gott hat seinen Sohn nicht in die Welt gesandt, auf dass er die Welt richte, sondern auf dass die Welt durch ihn errettet werde. Damals wollte man ihn nicht als den Gesalbten Gottes, den Messias, anerkennen. Bis heute streiten sich die Menschen um seine Person. Ich durfte schon früh in meinem Leben Jesus erfahren. Und ich bitte Sie nun, in seinem Namen, kommen Sie zu ihm. Machen Sie die Probe auf Exempel und bitten Sie ihn, in Ihr Leben zu kommen.
1: Wollen Sie mehr über Jesus Christus erfahren oder wissen, wie Sie ihn ganz persönlich kennenlernen können? Oder wollen Sie etwas loswerden? Gerne helfen wir Ihnen. Schreiben Sie uns ganz einfach per E-Mail an radio@heukelbach.org oder per Post an Stiftung Missionswerk Werner Heukelbach in 51 700 Berg Neustadt. Mein Name ist Christian Kaspari und ich sage Tschüss. Bis zum nächsten Mal.
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1: Frühjahrscheck fürs Fahrrad und für Sie. Früher habe ich mein Fahrrad immer selber repariert und in Ordnung gebracht. Ich habe nur ein ganz normales Rad. Mit der jetzigen Technik kenne ich mich gar nicht so gut aus. Auch die einstige Fingerfertigkeit hat im Alter nachgelassen. Also habe ich mein Stahlrost diesmal zum Frühjahrscheck in die Fahrradwerkstatt gebracht. Schon beim ersten Blick auf das Rad stellte der Mechaniker fest, hinten brauchen Sie unbedingt einen neuen Pneu. Damit meinte er einen neuen Reifen. Der alte war schon total blank gefahren. Pneu, so heißen in der Sprache der Bike- und Autoprofis, die luftgefederten Fahrzeugreifen. Das passt ja gut, meinte ich. Sonntag ist Pfingsten. Mein Gegenüber sah mich fragend an. Was hat das denn damit zu tun, wollte er wissen. Ich erklärte ihm, dass der Ausdruck Pneu die Abkürzung des griechischen Wortes Pneuma ist. Und das bedeutet Lufthauch oder Wind. Eigentlich bezeichnet Pneu also nur den Inhalt eines Reifens. Pneuma bedeutet aber Geist. Und am Pfingstfest feierten die Christen das Fest der Ausgießung des Heiligen Geistes. Er ist gleichsam der Lufthauch Gottes. Mit und durch ihn hat der in den Himmel gefahrene Christus seine Anhänger erst so richtig ins Rollen und zum Laufen gebracht. So hatte Jesus es ihnen vor seiner Himmelfahrt angekündigt. Ihr werdet die Kraft des Heiligen Geistes empfangen, der auf euch herabkommen wird, und ihr werdet meine Zeugen sein in Jerusalem und in ganz Judäa und Samarien und bis an das Ende der Erde. So steht es in der Apostelgeschichte Kapitel 1, Vers 8. Mein Fahrrad braucht ebenso wie mein Auto Pneus, damit es richtig rollt und ich ordentlich damit fahren kann. Von Zeit zu Zeit müssen diese Pneus erneuert werden. Dazu muss ich bei meiner Werkstatt vorstellig werden. Als Christen aber brauchen wir das göttliche Pneuma, den Lufthauch Gottes, seinen Heiligen Geist. Nicht nur dann und wann, sondern ständig neu. Mit meinem Fahrrad könnte ich notfalls auch ohne Pneus auf den blanken Felgen fahren. Doch in Sachen des christlichen Glaubens und christlichen Lebens liefe und bewegte sich ohne Gottes Geist bei uns überhaupt nichts. Wir sollten darum nicht nur hin und wieder, sondern Tag für Tag bei dem dreieinigen Gott vorstellig werden und neu um den Lufthauch des Heiligen Geistes bitten. Etwa mit Bitten aus der Heiliggeist-Litanei.

du in uns gewirkt hast. Komm, Heiliger Geist. Mit dieser Bitte wünsche ich Ihnen eine gesegnete Pfingstzeit. Sie hörten eine Sendung der Medienmission Lutherische Stunde von Helmut Kopsingrafen, gesprochen und produziert von Helmut Poppe.

0: Für weitere Informationen sind wir für Sie da auf der Internetseite www.lutherischestunde.de. Unsere Adresse lautet Lutherische Stunde, Postfach 1162, 27363, Sottrum, Deutschland.
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12: Letzte dichte Wolken verziehen sich heute Vormittag und dann wechseln sich Sonnenschein und harmlose Schleierwolken ab und es wird deutlich wärmer als zuletzt. 23 Grad in Olpen und in Stolberg, 19 Grad in St. Witt und in Schleiden bis zu 24 Grad in der Kölner Bucht. Am Abend und in der Nacht wenige Wolken, die Temperaturen bleiben angenehm mild bei 13 bis 8 Grad. Und auch am Freitag Sonne satt vom Morgen bis zum Abend und der erste Frühsommertag mitten im Frühling bei Höchstwerten zwischen 22 und 25 Grad.
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13: Ich bin Katrin Müller. Der Bundestag stimmt heute über eine Senkung der Ticketsteuer im Flugverkehr zum 1. Juli ab. Damit sollen Luftverkehrsunternehmen entlastet werden. Die Steuer wird auf jeden Abflug mit einem Passagierflugzeug von einem deutschen Flughafen erhoben. Der Bundestag will außerdem den Weg für die weitere Planung von Milliardenprojekten bei der Bahn freimachen. Nach dem Hauseinsturz im sächsischen Görlitz ist in den Trümmern die Leiche einer Frau gefunden worden. Nach Angaben der Polizei handelt es sich um die zuvor vermisste 25-jährige rumänische Touristin. Nach zwei weiteren Vermissten wird weiterhin gesucht.
14: Einsatzkräfte entdeckten die verschüttete Frau am Abend. Die Arbeiten wurden zunächst gestoppt. Ein Notarzt stellte den Tod fest. Das Haus mit Miet- und Ferienwohnungen war Montagabend eingestürzt. Als mögliche Ursache gilt eine Gasexplosion. Ein Gasleck war kurz nach

0: dem Einsturz entdeckt worden. Weiter vermisst werden eine 26-jährige rumänische Touristin und ein 48 Jahre alter Mann. David Riemer, Nachrichtenredaktion.
1: Immer das Smartphone im Blick, Feeds checken und auf jede Nachricht reagieren. Viele Menschen in Deutschland befinden sich einer Umfrage der EU-Internationalen Hochschule in Erfurt zufolge in digitaler Dauerbereitschaft. Gut 80% der Befragten schauen demnach mindestens einmal pro Stunde auf Smartphone, Tablet und Co., auch wenn sie keine Benachrichtigung erhalten.
2: Die jungen Leute sind die auffälligsten Online-Junkies. Bei den unter 30-Jährigen prüfen sogar 90% mindestens einmal stündlich ihre Geräte und fast die Hälfte gibt zu, ich habe Angst, etwas zu verpassen, wenn ich offline bin. Von allen Befragten, auch den Älteren, fühlt mehr als die Hälfte einen Druck des Gegenübers, dass auf SMS- oder WhatsApp-Nachrichten schnelle Antworten erwartet werden, und ein Drittel fühlt sich verpflichtet, auch nach Feierabend noch für Berufliches erreichbar zu sein. Der empfundene Erwartungsdruck ist also groß, denn eigentlich wünscht sich mehr als jede oder jeder Zweite öfters mal eine Online-Pause. Ursula Winkler, Nachrichtenredaktion.
1: Zum Fußball. Heute Mittag ist die Zeit der Spekulationen endlich vorbei. Dann gibt Bundestrainer Nagelsmann bekannt, welche 26 Spieler er mit zur Fußball-WM nimmt. Und der SC Freiburg hat das Europa-League-Finale gegen Aston Villa deutlich mit 0:3 verloren und damit den Gewinn des ersten Europapokaltitels verpasst. Trotzdem bleibt die Europareise der Breisgauer historisch. Zum ersten Mal stand Freiburg in einem internationalen Endspiel und spielt kommende Saison in der Conference League.
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6: Punkt 6 am Donnerstagmorgen. Einen wunderbaren Start in den Tag wünscht Ihnen Julia Braun und heißt Sie herzlich willkommen zur Frührevue.
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0: Kurz nach sechs am Donnerstagmorgen, Sie hören Radio 700 mit der Frührevue und ich hoffe, Sie kommen gut aus dem Bett. Hier geht's gleich schon mal los mit unserem ersten Interview. Dafür schauen wir nach Aachen. Hier freuen sich zahlreiche Vereine, denn sie profitieren von einem millionenschweren NRW-Förderprogramm.
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0: Geldsegen für viele Sportvereine in Aachen. Aus dem neu aufgelegten Fördertopf Moderne Sportstätten 2026 des Landes Nordrhein-Westfalen fließen 2,6 Millionen Euro nach Aachen. Dort entscheidet der Stadtsportbund darüber, welche Infrastrukturprojekte unterstützt werden. Nadine Frey vom Aachener Stadtsportbund.
1: Uns freut das als Dachverband der Aachener Sportvereine natürlich auch besonders, dass dieses Förderprogramm nach 2022 jetzt nochmal aufgelegt wird. Die Sportvereine können sich darauf bewerben, Interessensbekundungen bei uns beim Stadtsportbund Aachen einreichen.
0: Gefördert werden können Sanierungen und Modernisierungen von Sportstätten und Sportanlagen, allerdings nur, wenn sie den Vereinen auch gehören. Es geht nicht um kommunale Anlagen. Besonderer Fokus liegt auch auf Themen wie Digitalisierung und Barrierefreiheit sowie auf Vorhaben zur Bekämpfung der Einsamkeit. Erstmals werden auch Neubauprojekte unterstützt. Eine echte Investition in den Breitensport freut sich Frei.
1: Hier passiert wirklich an der Basis die richtige Förderung. Also erstmal ohne Breitensport haben wir auch keinen Spitzensport, das ist ganz klar, ne, weil das von unten hoch wächst. Und gerade so Dinge im Breitensport, die verbinden, wie im Jugendbereich, ich sage jetzt mal in einem Vereinsheim, begegnen sich Jugendliche und das beugt der Einsamkeit vor. Und wenn dann ein Verein, der ein neues Vereinsheim zum Beispiel bauen möchte, davon profitiert und das dadurch erst möglich wird, ist natürlich für den Breitensport und für die Jugendlichen an der Basis ganz viel getan, auch neben dem Sport. Ne? Also natürlich geht es auch darum, die Sportanlagen zu sanieren. Ne? Das ist ja nicht nur für Vereinsheime möglich, sondern auch die Sportausstattung und die Anlagen sollten saniert werden, weil es macht bekanntlich auch mehr Freude, in modernen Sportanlagen zu trainieren und ja, nicht in alten, maroden Sportstätten.
0: Offiziell beginnt die Bewerbungsphase im Juni. Schon jetzt reichen viele Vereine Konzeptskizzen ein. Grund zu übertriebener Eile besteht aber nicht. Zunächst muss nur das Interesse an einer Förderung angemeldet werden.
1: Wir werden alle Interessensbekundungen als Stadtsportbund Aachen erstmal sammeln und die prüfen, ob die Fördervoraussetzungen dort gegeben sind. Die Vereine können jetzt schon die Interessensbekundungen bei uns einreichen per Mail. Das passiert auch schon fleißig. Und dann haben wir wieder, vielmehr der Vorstand, einen Kriterienkatalog entwickelt. Also wir werden das auch nicht im Gießkannenprinzip verteilen, die Mittel, sondern anhand eines aufwendigen Kriterienkatalogs die Projekte bewerten. Und dann müssen wir auch noch ein bisschen die Füße stillhalten, weil erst ab Juni wird halt das Förderportal des Landessportbundes NRW freigeschaltet, wo dann die richtigen Projektanträge hochgeladen werden können. Das kennen die Vereine eigentlich auch schon aus der letzten Förderrunde. Und es wird auch noch vorher, und das ist vielleicht auch noch mal sehr hilfreich, eine Videokonferenz für die Vereine stattfinden über den Landessportbund. Die Termine werden wir rechtzeitig rundschicken. Das wird im Juni auch erst der Fall sein. Und da können dann auch noch mal alle Rückfragen gestellt werden.
0: In die Sportinfrastruktur der Aachener Vereine wird in den nächsten Monaten ordentlich investiert. Interessierte Vereine sollten sich deshalb für die Fördermöglichkeiten bewerben. Das geht übrigens auch in der Städteregion Aachen sowie in den Kreisen Düren und Euskirchen.

Bald 6:30, kurz davor hören Sie hier wieder unsere Nachrichten, wie immer frisch gepresst aus Eifel und Euregio. Vorher singt bloß noch Bernhard Brink, Ich lieb zu viel.

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1: Letzte dichte Wolken verziehen sich heute Vormittag und dann wechseln sich Sonnenschein und harmlose Schleierwolken ab und es wird deutlich wärmer als zuletzt. 23 Grad in Olpen und in Stolberg, 19 Grad in St. Witt und in Schleiden, bis zu 24 Grad in der Kölner Bucht. Am Abend und in der Nacht wenige Wolken, die Temperaturen bleiben angenehm mild bei 13 bis 8 Grad. Und auch am Freitag Sonne satt vom Morgen bis zum Abend und der erste Frühsommertag mitten im Frühling bei Höchstwerten zwischen 22 und 25 Grad.
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2: Ich bin Dieter Speth. Die Diskussion um den sich zuspitzenden Personalmangel in ostbelgischen Forstämtern nimmt weiter zu. Nach wachsender Kritik im wallonischen Parlament wollen nun auch die Kommunen reagieren. Grund ist ein Einstellungsstopp trotz bestehender Engpässe. In Bitschenbach wurde eine gemeinsame Resolution gestartet mit dem Ziel, viele Gemeinden einzubinden, um den Druck zu erhöhen. Unterstützung zeichnet sich aus den Kommunen Eupen, Raren und Lonzen ab. Kritiker bemängeln, dass durch Forstungen liegen bleiben und Aufforstungen langsamer vorankommen. Das gefährde nicht nur die Stabilität der Wälder, sondern auch die Einnahmen aus dem Holzverkauf. Unterdessen wurde bekannt, dass im Forstamt Elsenborn im kommenden Jahr 2 der 4 Förster pensioniert werden. Eine Nachfolge ist auch dort noch nicht in Sicht. Die Kommunen in der DG befürchten, dass die Wallonie darauf setzt, dass sie langfristig selbst für die Kosten des Forstwesens aufkommen. Mehr zu diesem Thema hören Sie auch in einem ausführlichen Beitrag in unserer Sendung Feierabend morgen ab 16 Uhr hier bei Radio 700. Offenbar könnte die belgische Krankenhausreform auch deutliche Auswirkungen auf die Klinik St. Josef in St. Vith haben. Medienberichten zufolge betonte der föderale Minister Frank van den Broeke gestern im Gesundheitsausschuss der Kammer, dass eine Neuorganisation erforderlich sei. Als Gründe nannte er den demografischen Wandel und den Personalmangel. Zwar wolle man kein Pflegepersonal abbauen oder sogar Kliniken schließen. Künftig können Krankenhäuser aber in verschiedene Kategorien eingeteilt werden. Einige Einrichtungen müssen dann Teile ihrer Angebote stark einschränken oder sich spezialisieren. Laut den Berichten könnte auch das St. Vither Krankenhaus davon betroffen sein. Mehrere Abgeordnete warnen bereits vor Problemen bei der medizinischen Versorgung im ländlichen Raum. Derzeit laufen die Gespräche zwischen Föderalstaat und Regionen. Konkrete Entscheidungen gibt es zwar nicht in zuständigen Ausschüssen der DG, sollen aber bereits entsprechende Pläne vorgestellt worden sein, die massive Einschnitte an den ostbelgischen Klinikstandorten als nicht unwahrscheinlich erscheinen lassen. Die Bundesanwaltschaft hat am Mittwoch ein Ehepaar festgenommen, das für einen chinesischen Geheimdienst spioniert haben soll. Ermittelt wurde auch in Aachen. An der RWTH sind auch Räume eines Institutes durchsucht worden. Welche ist aber nicht bekannt. Ein Aachener Forscher soll durch Vermittlung des festgenommenen Ehepaares Vorträge für chinesische Unternehmen gehalten haben. Ziel war es offenbar, wissenschaftliche Informationen zu Militärtechnologien zu erhalten. Der betroffene Aachener Wissenschaftler wird nicht beschuldigt, sondern als Zeuge befragt. Das chinesische Paar wurde inzwischen dem Ermittlungsrichter am Bundesgerichtshof in Karlsruhe vorgeführt. Eine Phosphorgranate hat gestern für Aufsehen im Simrader Neubaugebiet am Meißenbruch gesorgt. Der Blindgänger war am Morgen bei Bauarbeiten entdeckt worden. Die Polizei sperrte den Fundort ab. Auch die Feuerwehr war mit mehreren Fahrzeugen vor Ort. Der Kampfmittelräumdienst konnte die Granate nach wenigen Minuten entfernen und Entwarnung geben. Größere Einschränkungen gab es nicht. Bereits 2021 war in dem Neubaugebiet eine Weltkriegsbombe gefunden worden. Damals mussten rund 150 Menschen ihre Wohnungen verlassen. 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

Michael Hoffmann, ich gebe nicht auf, in der Radio 700 Frührevue um jetzt kurz nach 6:30. Einen schönen guten Morgen. Ich hoffe, Sie haben einen guten Start in den Tag, genießen Ihre erste Tasse Kaffee. Dazu singt Ihnen Dorte. Sind Sie der Graf von Luxemburg?

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1: Bedrängt Sie die Vergangenheit? Wer immer wieder in der Vergangenheit herumkramt, um sich selbst und andere zu belasten, der ist töricht. Wer seine Schuld zugibt, seinen Zustand vor Gott bedauert, der tut recht. Wer aber dabei stehen bleibt, ist dem Teufel auf den Leim gegangen. Manches hätte man gerne sicherlich ungeschehen gemacht. Aber verzeihen Sie mir bitte den Ausdruck, wenn ich Ihnen zurufe, rühren Sie nicht immer wieder in dem alten Brei herum. Überlassen Sie Ihre Vergangenheit ganz dem Herrn Jesus. Wer seine Sünden ihm bekannt hat, der darf wissen, dass er sie in die Tiefe des Meeres versenkt hat, wo es am tiefsten ist. Wer aber so richtig unglücklich werden will, der krame nur tüchtig Tag für Tag und auch möglichst viele Nachtstunden in seiner bedauernswerten Vergangenheit herum. Nein, Sie können nichts ungeschehen machen. Nur deshalb, weil Sie Ihre Vergangenheit nicht wieder gut machen können, ist Jesus auch für Sie gestorben. Sie dürfen als Begnadigter, als Freigesprochene ihm gehören. Ihre Sünden brauchen Sie nicht mehr zu bedrücken. Wenn Sie alle Lasten und jede Schuld bekennen, hat er Vergebung zugesagt. Das Gestern ist vorbei. Vergeben Sie und vergessen Sie aber auch da, wo Menschen Ihnen Übles getan haben. Lassen Sie diese Vergangenheit auch ruhen, wo Sie Schweres durchmachen mussten. Genießen Sie die Gegenwart. Das ist das Allerbeste, was Sie tun können. Wer die Vergebung Jesu empfangen hat, darf wissen, dass das Wort Gottes aus Jesaja 43,1 auch ihm persönlich gilt. Fürchte dich nicht, ich habe dich erlöst. Ich habe dich bei deinem Namen gerufen, du bist mein. Genießen Sie den Frieden mit Gott und lesen Sie täglich in Gottes Wort. Hier können Sie sich stärken. Freuen Sie sich auf die Zukunft. Menschen, die dem Herrn Jesus angehören, die ihm für ihre persönliche Vergebung danken, werden einmal ewig bei ihm sein. Lassen Sie Ihre Vergangenheit in Gottes Hand ruhen. Genießen Sie die Gegenwart in Jesus.
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12: Letzte dichte Wolken verziehen sich heute Vormittag und dann wechseln sich Sonnenschein und harmlose Schleierwolken ab und es wird deutlich wärmer als zuletzt. 23 Grad in Olpen und in Stolberg, 19 Grad in St. Witt und in Schleiden bis zu 24 Grad in der Kölner Bucht. Am Abend und in der Nacht wenige Wolken, die Temperaturen bleiben angenehm mild bei 13 bis 8 Grad. Und auch am Freitag Sonne satt vom Morgen bis zum Abend und der erste Frühsommertag mitten im Frühling bei Höchstwerten zwischen 22 und 25 Grad.
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13: Ich bin Katrin Müller. Der Bundestag will heute über eine Änderung des Luftverkehrssteuergesetzes entscheiden. Ab Juli soll die Ticketsteuer gesenkt werden. Aber die Branche fordert weitere Entlastungen.
14: Es gibt drei Ticketsteuerkategorien je nach Fluglänge. Im vergangenen Jahr gingen die allermeisten besteuerten Tickets, 80%, für Flüge in Europa raus. Hier soll die Steuer um 2,50 Euro sinken. Entsprechend mehr Reduzierung gibt's bei Mittelstrecken- und bei Langstreckenflügen. Die Absenkung soll bei den Passagieren ankommen, könnte aber durch andere Preiselemente wieder schrumpfen. So hat die Branche Zuschläge und Gebühren etwa für Kerosin oder Umbuchungen seit dem Beginn des Irankriegs stark erhöht. Sie glaubt, auch mit der Steuersenkung bleibt ein Wettbewerbsnachteil gegenüber anderen europäischen Ländern. Ursula Winkler, Nachrichtenredaktion.
13: Nach der Aufnahme eines Ebola-Patienten in der Berliner Charité ist auch die Familie des US-Amerikaners nachgekommen. Seine Ehefrau und vier Kinder wurden ebenfalls in der Sonderisolierstation der Uniklinik aufgenommen, teilte das Bundesgesundheitsministerium mit. Hintergrund war ein entsprechendes Hilfeersuchen der US-Behörden. Der Patient hatte sich in der Demokratischen Republik Kongo mit dem Ebola-Virus angesteckt. Die Angehörigen gelten als Kontaktpersonen des Infizierten. Nach dem Hauseinsturz in der sächsischen Stadt Görlitz ist in den Trümmern die Leiche einer Frau gefunden worden. Es handle sich um die zuvor vermisste 25 Jahre alte rumänische Touristin, sagte eine Polizeisprecherin. Nach den beiden anderen Vermissten werde weiterhin gesucht. Das Haus, in dem sich laut Polizei Miet- und Ferienwohnungen befanden, war am Montagabend aus bislang ungeklärter Ursache eingestürzt. Einsatzkräfte gehen aber von einer Gasexplosion aus. Zum Fußball. Der Traum vom ersten Europapokaltitel ist für den SC Freiburg geplatzt. Im Europa-League-Finale verlor der Außenseiter gegen Aston Villa in Istanbul klar mit 0:3. Trotz der Niederlage bleibt die Europareise der Breisgauer aber historisch.
15: Lange hielt Freiburg gut mit, doch ein Doppelschlag kurz vor der Pause schockte die Breisgauer. Spätestens

0: Nach dem 0:3 in der zweiten Halbzeit war die Partie dann entschieden. Zum ersten Mal erreichten die Freiburger ein internationales Endspiel. Statt Champions League spielen die Freiburger in der kommenden Saison in der Conference League. David Riemer, Nachrichtenredaktion.
1: Und heute Mittag sind die Spekulationen um den Kader vorbei. Dann gibt Bundestrainer Nagelsmann bekannt, welche 26 Spieler er mit zur WM nimmt.
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5: Einen wunderschönen guten Morgen wünscht Ihnen Radio 700. Am Mikrofon ist Julia Braun und begrüßt Sie zur zweiten Stunde Frührevue.
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0: Kurz nach sieben am Donnerstagmorgen. Sie hören Radio 700 mit der Frührevue. Ich habe die schönsten Schlager sowie die besten Oldies für Sie, den Blick ins Tageshoroskop, unser Gesundheitswetter, die aktuellen Themen aus der Nachrichtenredaktion und die Veranstaltungstipps.
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1: Widder. Mit ihrer Energie können Sie sogar noch Kollegen unter die Arme greifen. Damit sammeln Sie Sympathiepunkte.
2: Stier.
1: Ihre umsichtige, unengagierte Arbeit trägt Früchte. Das bringt Ihnen große Anerkennung von allen Seiten ein.
2: Zwillinge.
1: Mit Ihrem Tatendrang können Sie sich durchsetzen, ein hohes Arbeitspensum bewältigen und eine sportliche Leistung vollbringen.
2: Krebs.
1: Mit Ihrer positiven Ausstrahlung wirken Sie wie ein Leuchtturm. Kein Wunder, dass sich andere an Ihnen orientieren.
2: Löwe.
1: Einkäufe vermitteln Ihnen das Gefühl von Sicherheit, doch dabei geben Sie zu viel Geld aus.
2: Jungfrau.
1: Es entspricht nicht Ihrem Naturell, sich selbst in den Mittelpunkt zu stellen. Diesmal ist es aber notwendig.
2: Waage.
1: Ein Spaziergang oder eine kleine Spritztour mit dem Fahrrad macht den Kopf frei und stärkt Ihr Wohlbefinden.
2: Skorpion.
1: Warum so nachdenklich? Ihr Schatz liest Ihnen jeden Wunsch von den Lippen ab.
2: Schütze.
1: Eine spontane Afterwork-Party macht Lust auf mehr. Warum amüsieren Sie sich nicht öfters direkt nach der Arbeit?
2: Steinbock.
1: In den nächsten Tagen sorgt der Mond für Sinnlichkeit. Da geben Sie sich gerne verführerisch.
2: Wassermann.
1: Lassen Sie lieber öfters mal die Shopping-Center links liegen und verbringen Sie mehr Zeit mit Ihren Lieben.
2: Fische.
1: An Ihren freien Tagen nehmen Sie sich nichts weiter vor. Was gibt es schließlich Besseres als ein gutes Buch und dazu eine Kanne Tee?

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1: Die letzten Wolken ziehen heute Morgen davon und dann erwartet uns ein herrlicher Frühlingstag mit reichlich Sonnenschein und nur ein paar schönen Wetterwölkchen und das Quecksilber klettert ordentlich. Am Nachmittag auf 24 Grad an der Erft und an der Swist, 23 Grad in den Bördegebieten, 22 Grad zwischen Eupen und Düren sowie 21 Grad rund ums Hohe Venn, 20 Grad in einem Streifen zwischen Monschau und Hürtchenwald, aber auch rund um Prüm und 19 Grad in den Eifelhöhenlagen. Am Abend und in der Nacht kaum eine Wolke am Himmel, ideal zum Sterne gucken und zum lange draußen bleiben. Und es ist auch relativ mild im Vergleich zu den letzten Nächten. 13 Grad in den großen Städten, 11 Grad in mittleren Lagen, 9 Grad die Tiefstwerte auf den Eifelhöhenlagen. Das passt schon besser nach Mitte Mai. Und am Freitag, da nimmt dann der Frühsommer im Frühling Fahrt auf. Sonne vom Morgen bis zum Abend bis zu 16 Sonnenstunden. Und die Temperaturen klettern dann auf 22 bis 26 Grad, ehe es dann zu Pfingsten zum ersten Mal richtig heiß wird.
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1: Letzte dichte Wolken verziehen sich heute Vormittag und dann wechseln sich Sonnenschein und harmlose Schleierwolken ab und es wird deutlich wärmer als zuletzt. 23 Grad in Olpen und in Stolberg, 19 Grad in St. Witt und in Schleiden bis zu 24 Grad in der Kölner Bucht. Am Abend und in der Nacht wenige Wolken, die Temperaturen bleiben angenehm mild bei 13 bis 8 Grad. Und auch am Freitag Sonne satt vom Morgen bis zum Abend und der erste Frühsommertag mitten im Frühling bei Höchstwerten zwischen 22 und 25 Grad.
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2: Ich bin Dieter Speth. Die Diskussion um den sich zuspitzenden Personalmangel in ostbelgischen Forstämtern nimmt weiter zu. Nach wachsender Kritik im wallonischen Parlament wollen nun auch die Kommunen reagieren. Grund ist ein Einstellungsstopp trotz bestehender Engpässe. In Bitschenbach wurde eine gemeinsame Resolution gestartet mit dem Ziel, viele Gemeinden einzubinden, um den Druck zu erhöhen. Unterstützung zeichnet sich aus den Kommunen Eupen, Raren und Lonzen ab. Kritiker bemängeln, dass durch Forstungen liegen bleiben und Aufforstungen langsamer vorankommen. Das gefährde nicht nur die Stabilität der Wälder, sondern auch die Einnahmen aus dem Holzverkauf. Unterdessen wurde bekannt, dass im Forstamt Elsenborn im kommenden Jahr 2 der 4 Förster pensioniert werden. Eine Nachfolge ist auch dort noch nicht in Sicht. Die Kommunen in der DG befürchten, dass die Wallonie darauf setzt, dass sie langfristig selbst für die Kosten des Forstwesens aufkommen. 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Offenbar könnte die belgische Krankenhausreform auch deutliche Auswirkungen auf die Klinik St. Joseph in St. Vith haben. Medienberichten zufolge betonte der föderale Minister Frank van den Broeke gestern im Gesundheitsausschuss der Kammer, dass eine Neuorganisation erforderlich sei. Als Gründe nannte er den demografischen Wandel und den Personalmangel. Zwar wolle man kein Pflegepersonal abbauen oder sogar Kliniken schließen. Künftig können Krankenhäuser aber in verschiedene Kategorien eingeteilt werden. Einige Einrichtungen müssen dann Teile ihrer Angebote stark einschränken oder sich spezialisieren. Laut den Berichten könnte auch das St. Vither Krankenhaus davon betroffen sein. Mehrere Abgeordnete warnen bereits vor Problemen bei der medizinischen Versorgung im ländlichen Raum. Derzeit laufen die Gespräche zwischen Föderalstaat und Regionen. Konkrete Entscheidungen gibt es zwar nicht in zuständigen Ausschüssen der DG, sollen aber bereits entsprechende Pläne vorgestellt worden sein, die massive Einschnitte an den ostbelgischen Klinikstandorten als nicht unwahrscheinlich erscheinen lassen. Die Bundesanwaltschaft hat am Mittwoch ein Ehepaar festgenommen, das für einen chinesischen Geheimdienst spioniert haben soll. Ermittelt wurde auch in Aachen. An der RWTH sind auch Räume eines Institutes durchsucht worden. Welche ist aber nicht bekannt. Ein Aachener Forscher soll durch Vermittlung des festgenommenen Ehepaares Vorträge für chinesische Unternehmen gehalten haben. Ziel war es offenbar, wissenschaftliche Informationen zu Militärtechnologien zu erhalten. Der betroffene Aachener Wissenschaftler wird nicht beschuldigt, sondern als Zeuge befragt. Das chinesische Paar wurde inzwischen dem Ermittlungsrichter am Bundesgerichtshof in Karlsruhe vorgeführt. Eine Phosphorgranate hat gestern für Aufsehen im Simrader Neubaugebiet am Meißenbruch gesorgt. Der Blindgänger war am Morgen bei Bauarbeiten entdeckt worden. Die Polizei sperrte den Fundort ab. Auch die Feuerwehr war mit mehreren Fahrzeugen vor Ort. Der Kampfmittelräumdienst konnte die Granate nach wenigen Minuten entfernen und Entwarnung geben. Größere Einschränkungen gab es nicht. Bereits 2021 war in dem Neubaugebiet eine Weltkriegsbombe gefunden worden. Damals mussten rund 150 Menschen ihre Wohnungen verlassen. 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
3: Das waren unsere Nachrichten für Sie aus Eifel und Euregio. Weiter geht es in den Donnerstagmorgen mit der Radio 700 Frührevue und gleich 3 Hits am Stück. Vor dem Blick in die Veranstaltungstipps singen T-Rex, The Crystals und Club 3. Los geht es mit Du schaffst das schon.

0: 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Erstmals findet auch in Kall ein After-Work-Markt statt. Einkaufen und Schlemmen bei Live-Musik. Das geht ab 17 Uhr auf dem Bahnhofsvorplatz in Kall. Jazz vom Feinsten erwartet Sie beim Piano Sax Experience. Das Duo spielt im Rahmen der Klosterkonzerte um 19 Uhr in der Klosterkapelle in Nettersheim. Zurück in die Vergangenheit geht es auch in diesem Jahr wieder beim 9. historischen Kohlemeiler. Wie in früheren Zeiten wird über 3 Wochen hinweg Holzkohle gewonnen. Der Meiler muss rund um die Uhr bewacht werden. Besucher sind am Meilerplatz in Heimbach-Düttling ausdrücklich erwünscht. Nach der Arbeit wird gefeiert. Beim Musik After Work gibt's Live-Musik und Leckereien ab dem späten Nachmittag an der Feuerwache in Eupen. Heute zeigt der Computer in einer Simulation den Streichvorgang bei Streichinstrumenten. Beim Vortrag Musikinstrumente, die Physik spielt mit. Um 16 Uhr im Hörsaalzentrum Karl in Aachen. Olaf Müller liest aus dem Buch Eifelgrau, die Jagd der Wölfe. Um 19.30 Uhr in der Buchhandlung Schmetz am Dom in Aachen. Im Aachener Grenzlandtheater wird erneut die Komödie 1,22 vor dem Ende aufgeführt. Der Vorhang öffnet sich um 20 Uhr. Das Ensemble des Aachener Grenzlandtheaters ist mit der Freddie Mercury Tribute Show unterwegs. The Show Must Go On heißt es um 20 Uhr im Goethe-Gymnasium in Stolberg. Jazz mit dem Simon Conté Quartett erklingt um 20 Uhr im Theater Aachen. Nochmal Jazz, diesmal mit Kohan Futaki. Er spielt um 20 Uhr im Aachener Musikbunker. Und in der Eifel wird ein Mahnmal für sowjetische Kriegsgefangene geplant. Aus diesem Grund lädt die Gemeinde Hellenthal zu einem Infoabend ein. Heute um 19 Uhr im Vereinshaus in Hollerath. Schicken Sie einfach eine Mail an veranstaltungen@radio700.eu und schon ist auch Ihr Event im Kalender auf dem Sender.
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14: Letzte dichte Wolken verziehen sich heute Vormittag und dann wechseln sich Sonnenschein und harmlose Schleierwolken ab und es wird deutlich wärmer als zuletzt. 23 Grad in Olpen und in Stolberg, 19 Grad in St. Witt und in Schleiden bis zu 24 Grad in der Kölner Bucht. Am Abend und in der Nacht wenige Wolken, die Temperaturen bleiben angenehm mild bei 13 bis 8 Grad. Und auch am Freitag Sonne satt vom Morgen bis zum Abend und der erste Frühsommertag mitten im Frühling bei Höchstwerten zwischen 22 und 25 Grad.
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16: Ich bin Katrin Müller. Der Bundestag stimmt heute über eine Senkung der Ticketsteuer im Flugverkehr zum 1. Juli ab. Damit sollen Luftverkehrsunternehmen entlastet werden. Die Steuer wird auf jeden Abflug mit einem Passagierflugzeug von einem deutschen Flughafen erhoben. Der Bundestag will außerdem den Weg für die weitere Planung von Milliardenprojekten bei der Bahn freimachen. Nach der Aufnahme eines Ebola-Patienten in der Berliner Charité ist auch die Familie des US-Amerikaners nachgekommen. Seine Ehefrau und vier Kinder wurden ebenfalls in der Sonderisolierstation der Uniklinik aufgenommen, teilte das Bundesgesundheitsministerium mit.
17: Der Vater hatte sich in der Demokratischen Republik Kongo in Zentralafrika mit dem Ebola-Virus angesteckt. Auch seine Familie soll sich dort aufgehalten haben. Sie gelten als Kontaktpersonen und wurden wie der Vater, der selbst Arzt ist, in einem Spezialflugzeug nach Berlin gebracht. Der Zustand des Mannes sei stabil, die Familie sei negativ getestet worden und zuletzt symptomfrei, heißt es. Alle hielten sich im Osten des Kongo auf, wo es aktuell hunderte Ebola-Fälle gibt. Die WHO hat eine internationale Gesundheitsnotlage ausgerufen, spricht aber noch nicht von einer Pandemie. Diana Kramer, Nachrichtenredaktion.
16: Immer das Smartphone im Blick, fies checken und auf jede Nachricht reagieren. Viele Menschen in Deutschland befinden sich einer Umfrage der EU-Internationalen Hochschule in Erfurt zufolge in digitaler Dauerbereitschaft.

0: Zu Pfingsten ist es wieder soweit. Auf Burg Satzfahr in Mechernich finden ein Wochenende lang die großen Ritterfestspiele statt. Höhepunkt ist, wie in jedem Jahr, eine neue, spektakuläre Rittershow, die mit vielen Stunts und jeder Menge Action die damalige Zeit wieder lebendig werden lässt. Organisatorin Patricia Gräfin Beißel.
1: Genau, in diesem Jahr heißt die Show Varingard, Flug des Falken. Das ist der erste Teil eines Zweiteilers, wobei man sagen muss, jeder Teil für sich auch abgeschlossen ist. Das heißt, die Leute, die jetzt zum Beispiel nur nächstes Jahr kommen würden, würden die Geschichte genauso verstehen wie auch die, die nur dieses Jahr kommen, haben auch einen schönen Abschluss, aber sie bauen aufeinander auf.
0: Allzu viel will die Gräfin zum Inhalt aber noch nicht verraten. Ein bisschen was erzählt sie aber doch.
1: Es geht um das alte Königreich Varengard, das einfach unter der Herrschaft eines Tyrannen leidet. Und das macht einfach ganz viel Furcht, Gewalt, Intrigen, ja, und auch ganz viel finsterer Magie beruht. Und es geht eben um den Widerstand, der sich so ein bisschen im Verborgenen regt. Und ja, das Ganze wird dann in einem Turnier ausgefochten. Und ja, wer dann wohl so gewinnt und was so passiert, das wird man dann alles bei uns an den Ritterspielen sehen.
0: Daneben findet auch wieder ein großer Mittelaltermarkt statt. Hier präsentieren sich klassische und traditionelle Handwerker mit ihrer Arbeit. Und wer möglichst lebensecht in die Vergangenheit eintauchen möchte, sollte das Ritterlager besuchen. Alles soll so real wie möglich nachgestellt werden.
1: Wir haben wieder einen großen Mittelaltermarkt auf allen Höfen.

0: im Park und generell auch zwischen den Lagern, haben ein großes Heerlager, das heißt Ritter Lager, Menschen, die dort zeigen, wie man damals im Mittelalter wohl gewohnt hat, genauso von den Söldnern bis hin zu den Adelsleuten. Man findet da ganz viele verschiedene Epochen.
1: Und so staunen nicht nur die Erwachsenen. Auch die kleinen Besucher können nicht glauben, wie beschwerlich das Leben vor 700 oder 800 Jahren gewesen ist.
0: Man kann die Zelte auch selber besuchen. Viele von denen öffnen ihre Zelte für die Öffentlichkeit. Und die Fragen, die wir dann immer so bekommen, auch von den Kindern, ist, Mensch, wo ist denn hier der Lichtschalter oder wo ist der Fernseher? Und den Kindern nahezubringen, dass es zum Beispiel gar keinen Strom im Mittelalter gab oder keine Handys oder kein Plastikflaschen und all diese Dinge. Und das können die einfach live dann sehen und einfach auch mal so ein Schwert in die Hand nehmen. Mal gucken, wie schwer das eigentlich war, oder ein Kettenhemd, und bekommen eben ganz viel Historisches auch überliefert.
1: Ein authentischer Blick in die Vergangenheit also. Die Ritterfestspiele finden vom 23. bis zum 25. Mai auf Burg Satzfey in Mechernich statt. Karten gibt es an der Tageskasse. Wer nicht so lange warten mag, kann die Tickets zu ermäßigten Preisen im Vorverkauf auf der Internetseite der Burg bestellen.
0: Also der Vorverkauf läuft noch bis zum Veranstaltungstag um 8 Uhr. Bis Samstag früh um 8 können noch Tickets gekauft werden für die Veranstaltung selber. Ansonsten haben wir aber auch Tageskassen, und die Veranstaltung selber beginnt um 12 Uhr.

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2: Die Sonne kehrt zurück und das sorgt bei vielen Menschen zum Start in den Donnerstag verbreitet für gute Laune. Wetterfühlige müssen aber jetzt aufgrund der schnell steigenden Temperaturen mit einer erhöhten Neigung zu Kopfweh und Migräne rechnen. Und auch der Blutdruck kann jetzt witterungsbedingt deutlich erhöht sein. Achten Sie, wenn Sie draußen sind, auch auf die hohe Sonnenbrandgefahr. Das wird in den nächsten Tagen schnell wieder ein Thema, was den UV-Index und die Ozonwerte angeht. Aber erstmal geht es darum, die Frühlingssonne zu genießen. Und die Pollen, die genießen die auch. Wir haben eine mäßige bis starke Konzentration von Kiefer, Ampfer, Wegerich und Gräserpollen. Und in schwacher bis mäßiger Belastung sind immer noch Buchen und Hainbuchen, aber auch Weiden und Linden, Ulmen und Eichenpollen unterwegs. Ihnen allen einen angenehmen Donnerstag.
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1: Letzte dichte Wolken verziehen sich heute Vormittag und dann wechseln sich Sonnenschein und harmlose Schleierwolken ab und es wird deutlich wärmer als zuletzt. 23 Grad in Olpen und in Stolberg, 19 Grad in St. Witt und in Schleiden bis zu 24 Grad in der Kölner Bucht. Am Abend und in der Nacht wenige Wolken, die Temperaturen bleiben angenehm mild bei 13 bis 8 Grad. Und auch am Freitag Sonne satt vom Morgen bis zum Abend und der erste Frühsommertag mitten im Frühling bei Höchstwerten zwischen 22 und 25 Grad.
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3: Ich bin Dieter Speth. Die Diskussion um den sich zuspitzenden Personalmangel in ostbelgischen Forstämtern nimmt weiter zu. Nach wachsender Kritik im wallonischen Parlament wollen nun auch die Kommunen reagieren. Grund ist ein Einstellungsstopp trotz bestehender Engpässe. In Bitschenbach wurde eine gemeinsame Resolution gestartet mit dem Ziel, viele Gemeinden einzubinden, um den Druck zu erhöhen. Unterstützung zeichnet sich aus den Kommunen Eupen, Raren und Lonzen ab. Kritiker bemängeln, dass durch Forstungen liegen bleiben und Aufforstungen langsamer vorankommen. Das gefährde nicht nur die Stabilität der Wälder, sondern auch die Einnahmen aus dem Holzverkauf. Unterdessen wurde bekannt, dass im Forstamt Elsenborn im kommenden Jahr 2 der 4 Förster pensioniert werden. Eine Nachfolge ist auch dort noch nicht in Sicht. Die Kommunen in der DG befürchten, dass die Wallonie darauf setzt, dass sie langfristig selbst für die Kosten des Forstwesens aufkommen. 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Offenbar könnte die belgische Krankenhausreform auch deutliche Auswirkungen auf die Klinik St. Joseph in St. Vith haben. Medienberichten zufolge betonte der föderale Minister Frank van den Broeke gestern im Gesundheitsausschuss der Kammer, dass eine Neuorganisation erforderlich sei. Als Gründe nannte er den demografischen Wandel und den Personalmangel. Zwar wolle man kein Pflegepersonal abbauen oder sogar Kliniken schließen. Künftig können Krankenhäuser aber in verschiedene Kategorien eingeteilt werden. Einige Einrichtungen müssen dann Teile ihrer Angebote stark einschränken oder sich spezialisieren. Laut den Berichten könnte auch das St. Vither Krankenhaus davon betroffen sein. Mehrere Abgeordnete warnen bereits vor Problemen bei der medizinischen Versorgung im ländlichen Raum. Derzeit laufen die Gespräche zwischen Föderalstaat und Regionen. Konkrete Entscheidungen gibt es zwar nicht in zuständigen Ausschüssen der DG, sollen aber bereits entsprechende Pläne vorgestellt worden sein. Die massive Einschnitte an den ostbelgischen Klinikstandorten als nicht unwahrscheinlich erscheinen lassen. Die Bundesanwaltschaft hat am Mittwoch ein Ehepaar festgenommen, das für einen chinesischen Geheimdienst spioniert haben soll. Ermittelt wurde auch in Aachen. An der RWTH sind auch Räume eines Institutes durchsucht worden. Welche ist aber nicht bekannt. Ein Aachener Forscher soll durch Vermittlung des festgenommenen Ehepaares Vorträge für chinesische Unternehmen gehalten haben. Ziel war es offenbar, wissenschaftliche Informationen zu Militärtechnologien zu erhalten. Der betroffene Aachener Wissenschaftler wird nicht beschuldigt, sondern als Zeuge befragt. Das chinesische Paar wurde inzwischen dem Ermittlungsrichter am Bundesgerichtshof in Karlsruhe vorgeführt. Eine Phosphorgranate hat gestern für Aufsehen im Simrader Neubaugebiet am Meißenbruch gesorgt. Der Blindgänger war am Morgen bei Bauarbeiten entdeckt worden. Die Polizei sperrte den Fundort ab. Auch die Feuerwehr war mit mehreren Fahrzeugen vor Ort. Der Kampfmittelräumdienst konnte die Granate nach wenigen Minuten entfernen und Entwarnung geben. Größere Einschränkungen gab es nicht. Bereits 2021 war in dem Neubaugebiet eine Weltkriegsbombe gefunden worden. Damals mussten rund 150 Menschen ihre Wohnungen verlassen. 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
1: Die letzten Wolken ziehen heute Morgen davon und dann erwartet uns ein herrlicher Frühlingstag mit reichlich Sonnenschein und nur ein paar schönen Wetterwölkchen und das Quecksilber klettert ordentlich. Am Nachmittag auf 24 Grad an der Erft und an der Swist, 23 Grad in den Bördegebieten, 22 Grad zwischen Eupen und Düren sowie 21 Grad rund ums Hohe Venn, 20 Grad in einem Streifen zwischen Monschau und Hürtchenwald, aber auch rund um Prüm und 19 Grad in den Eifelhöhenlagen. Am Abend und in der Nacht kaum eine Wolke am Himmel, ideal zum Sterne gucken und zum lange draußen bleiben und es ist auch relativ mild im Vergleich zu den letzten Nächten. 13 Grad in den großen Städten, 11 Grad in mittleren Lagen, 9 Grad die Tiefstwerte auf den Eifelhöhenlagen. Das passt schon besser nach Mitte Mai. Und am Freitag, da nimmt dann der Frühsommer im Frühling Fahrt auf. Sonne vom Morgen bis zum Abend bis zu 16 Sonnenstunden und die Temperaturen klettern dann auf 22 bis 26 Grad, ehe es dann zu Pfingsten zum ersten Mal richtig heiß wird.
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13: Letzte dichte Wolken verziehen sich heute Vormittag und dann wechseln sich Sonnenschein und harmlose Schleierwolken ab und es wird deutlich wärmer als zuletzt. 23 Grad in Olpen und in Stolberg, 19 Grad in St. Witt und in Schleiden, bis zu 24 Grad in der Kölner Bucht. Am Abend und in der Nacht wenige Wolken, die Temperaturen bleiben angenehm mild bei 13 bis 8 Grad. Und auch am Freitag Sonne satt vom Morgen bis zum Abend und der erste Frühsommertag mitten im Frühling bei Höchstwerten zwischen 22 und 25 Grad.
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14: Ich bin Katrin Müller. Der Bundestag will heute über eine Änderung des Luftverkehrssteuergesetzes entscheiden. Ab Juli soll die Ticketsteuer gesenkt werden. Aber die Branche fordert weitere Entlastungen.
15: Es gibt drei Ticketsteuerkategorien je nach Fluglänge. Im vergangenen Jahr gingen die allermeisten besteuerten Tickets, 80%, für Flüge in Europa raus. Hier soll die Steuer um 2,50 Euro sinken. Entsprechend mehr Reduzierung gibt's bei Mittelstrecken- und bei Langstreckenflügen. Die Absenkung soll bei den Passagieren ankommen, könnte aber durch andere Preiselemente wieder schrumpfen. So hat die Branche Zuschläge Zuschläge und Gebühren etwa für Kerosin oder Umbuchungen seit dem Beginn des Iran-Kriegs stark erhöht. Sie glaubt, auch mit der Steuersenkung bleibt ein Wettbewerbsnachteil gegenüber anderen europäischen Ländern. Ursula Winkler, Nachrichtenredaktion.
14: Immer das Smartphone im Blick, Feeds checken und auf jede Nachricht reagieren. Viele Menschen in Deutschland befinden sich einer Umfrage der EU-Internationalen Hochschule in Erfurt zufolge in digitaler Dauerbereitschaft. Gut 80% der Befragten schauen demnach mindestens einmal pro Stunde auf Smartphone, Tablet und Co., auch wenn sie keine Benachrichtigung erhalten. Nach dem Hauseinsturz in der sächsischen Stadt Görlitz ist in den Trümmern die Leiche einer Frau gefunden worden. Es handele sich um die zuvor vermisste 25 Jahre alte rumänische Touristin, sagte eine Polizeisprecherin. Nach den beiden anderen Vermissten werde weiterhin gesucht. Das Haus, in dem sich laut Polizei Miet- und Ferienwohnungen befanden, war am Montagabend aus bislang ungeklärter Ursache eingestürzt. Einsatzkräfte gehen aber von einer Gasexplosion aus. Zum Fußball. Der Traum vom ersten Europapokaltitel ist für den SC Freiburg geplatzt. Im Europa-League-Finale verlor der Außenseiter gegen Aston Villa in Istanbul klar mit 0:3. Trotz der Niederlage bleibt die Europareise der Breisgauer aber historisch.
16: Lange hielt Freiburg gut mit, doch ein Doppelschlag kurz vor der Pause schockte die Breisgauer. Spätestens nach dem 0:3 in der zweiten Halbzeit war die Partie dann entschieden. Zum ersten Mal erreichten die Freiburger ein internationales Endspiel. Statt Champions League spielen die Freiburger in der kommenden Saison in der Conference League. Aston Villa-Coach Emery wurde seinem Ruf als Europa-League-Spezialist gerecht. Mit dem jüngsten Erfolg gewann der Spanier den Wettbewerb bereits zum 5. Mal. David Riemer, Nachrichtenredaktion.
14: Und heute Mittag sind die Spekulationen um den Kader vorbei. Dann gibt Bundestrainer Nagelsmann bekannt, welche 26 Spieler er mit zur WM nimmt.
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19: Punkt 9 am Donnerstagmorgen. 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

0: nach 9. Schön, dass Sie sich heute früh für Radio 700 entschieden haben. Das ist Ihre Morningshow und Sie hören die Frührevue. In dieser letzten Stunde mit dabei sind nicht nur die schönsten Schlager sowie die besten Oldies für Sie in der Donnerstagsmischung. Ich habe auch nochmal den Blick ins Tageshoroskop für Sie. Energieexperte Jan-Paul Mohr bringt den aktuellen Energiespartipp ins Programm. Die aktuellen Nachrichten aus der Region hören Sie wie immer um 9:55. Und in der zweiten Hälfte dieser Stunde geht es dann raus ins Grüne für eine Folge Du und dein Garten Classics.
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1: Widder. Mit ihrer Energie können Sie sogar noch Kollegen unter die Arme greifen. Damit sammeln Sie Sympathiepunkte.
2: Stier.
1: Ihre umsichtige, unengagierte Arbeit trägt Früchte. Das bringt Ihnen große Anerkennung von allen Seiten ein.
2: Zwillinge.
1: Mit Ihrem Tatendrang können Sie sich durchsetzen, ein hohes Arbeitspensum bewältigen und eine sportliche Leistung vollbringen.
2: Krebs.
1: Mit Ihrer positiven Ausstrahlung wirken Sie wie ein Leuchtturm. Kein Wunder, dass sich andere an Ihnen orientieren.
2: Löwe.
1: Einkäufe vermitteln Ihnen das Gefühl von Sicherheit, doch dabei geben Sie zu viel Geld aus.
2: Jungfrau.
1: Es entspricht nicht Ihrem Naturell, sich selbst in den Mittelpunkt zu stellen. Diesmal ist es aber notwendig.
2: Waage.
1: Ein Spaziergang oder eine kleine Spritztour mit dem Fahrrad macht den Kopf frei und stärkt Ihr Wohlbefinden.
2: Skorpion.
1: Warum so nachdenklich? Ihr Schatz liest Ihnen jeden Wunsch von den Lippen ab.
2: Schütze.
1: Eine spontane Afterwork-Party macht Lust auf mehr. Warum amüsieren Sie sich

0: nicht öfters direkt nach der Arbeit.
1: Steinbock.
0: In den nächsten Tagen sorgt der Mond für Sinnlichkeit. Da geben Sie sich gerne verführerisch.
1: Wassermann.
0: Lassen Sie lieber öfters mal die Shoppingcenter links liegen und verbringen Sie mehr Zeit mit Ihren Lieben.
1: Fische.
0: An Ihren freien Tagen nehmen Sie sich nichts weiter vor. Was gibt es schließlich Besseres als ein gutes Buch und dazu eine Kanne Tee?

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1: Waschmaschine, Wäschetrockner und Spülmaschine. Was würden wir nur ohne sie tun? Sicher ist es einfach und komfortabel, wenn ich meine Wäsche oder mein schmutziges Geschirr einfach in die Maschine stecke und auf Start drücke. Das spart Zeit und wir können in dieser Zeit andere sinnvolle Dinge tun. Wie der Name Vollwaschgang schon sagt, ist es zu empfehlen, die Geräte komplett zu füllen und dann den zweiten möglichen Durchlauf zu sparen. Also meine Lieben, frei nach dem Motto, voll machen und voll sparen.
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1: Letzte dichte Wolken verziehen sich heute Vormittag und dann wechseln sich Sonnenschein und harmlose Schleierwolken ab und es wird deutlich wärmer als zuletzt. 23 Grad in Olpen und in Stolberg, 19 Grad in St. Witt und in Schleiden bis zu 24 Grad in der Kölner Bucht. Am Abend und in der Nacht wenige Wolken, die Temperaturen bleiben angenehm mild bei 13 bis 8 Grad. Und auch am Freitag Sonne satt vom Morgen bis zum Abend und der erste Frühsommertag mitten im Frühling bei Höchstwerten zwischen 22 und 25 Grad.
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2: Ich bin Dieter Speth. Der ostbelgische Europaabgeordnete Pascal Arimont hat neue Maßnahmen der Europäischen Union zum Schutz der Stahlindustrie begrüßt. Das EU-Parlament in Straßburg hatte strengere Regeln zu billigen Stahlimporten aus Drittstaaten beschlossen. Künftig soll die Menge an zollfrei importiertem Stahl deutlich eingeschränkt werden, und zwar um 47% auf 18,3 Millionen Tonnen pro Jahr. Zusätzliche Importe sollen mit höheren Zöllen von 50% belegt werden. Laut Arimont sollen damit europäische Unternehmen und Arbeitsplätze besser vor Konkurrenz geschützt werden, vor allem aus China, der Türkei und Indien. Arimont erklärt in einer Pressemitteilung, Europa müsse strategisch unabhängiger werden und wichtige Industrien noch besser absichern. Die Ursache für die IT-Störung bei der Stadt Aachen ist gefunden. Es waren Wartungsarbeiten der zuständigen Regio-IT. Sie hatten zum Computerausfall bei vielen städtischen Mitarbeitern geführt. Zwei Drittel der Beschäftigten konnten nicht mehr auf Dokumente oder Anwendungen zugreifen. Seit Montag führt das zu Problemen auch bei Dienstleistungen für Bürger. Im Tagesverlauf soll der Betrieb in den Aachener Ämtern aber wieder weitgehend normal verlaufen. Die Verbraucherschutzzentrale Ostbelgien hat ihren Bericht für das zurückliegende Jahr veröffentlicht. Demnach nahmen im Jahr 2025 rund 5200 Menschen die Dienste der Beratungsstelle in Anspruch. Besonders häufig ging es um Mietrecht, Überschuldung und Energiefragen. Häufigste Ursachen für Überschuldung sind nach Angaben der VSZ niedrige Einkommen, steigende Lebenshaltungskosten und Krankheit. In den letzten Monaten setzen die Verbraucherschützer zudem auf einen stärkeren Ausbau der Präventionsarbeit. Die Staatsanwaltschaft Mönchengladbach ermittelt gegen den Kreisverband des Deutschen Roten Kreuzes in Heinsberg. Das berichten mehrere Medien unter Berufung auf die Behörde. Es geht um den Verdacht der Schwarzarbeit im Krankenfahrdienst. Das DRK soll fällige Arbeitnehmerbeiträge nicht an die Sozialversicherung abgeführt haben. Bereits im Januar wurden die Räume des DRK im Kreis Heinsberg vom Zoll durchsucht. Dabei wurden Daten sichergestellt. Das Rote Kreuz arbeite mit den Behörden zusammen, heißt es. 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
1: Mit den Sommer- und Herbstblühern ist das so eine Sache. Sie lieben vor allem Sonne und Wärme. Die sind in unserer Region aber ungleich verteilt. Diese Erfahrung musste jetzt auch eine Hörerin aus Hellental machen. Bei ihrer Schwester in Erftstadt blühen und gedeihen die Sommer- und Herbstblüher viel besser. Eine Bodenuntersuchung ergab keine Auffälligkeiten. Nun will sie von Gärtnermeister Karl-Josef Schmitz wissen, woran das liegt. Und der braucht gar nicht lange nach einer Lösung zu suchen.
2: Es ist so, dass in der Hohen Eifel das Klima eine Rolle spielt. Die Temperaturen sind wesentlich niedriger und der Boden ist auch etwas schlechter. Durch die niedrigen Temperaturen ist die Vegetationszeit in der Eifel etwas kürzer. Während die Pflanzen in Erftstadt schon sehr früh austreiben, dauert es in der Eifel durchaus 14 Tage länger, bis dass sich das erste Grün zeigt.
1: Das sieht man vor allem zum Start in den Frühling richtig gut. Aber es gibt ein paar Tipps, wie man es sonne- und wärmebedürftigen Pflanzen auch in Mittelgebirgslagen gemütlicher machen kann.
2: Ich empfehle einen sonnigen, geschützten Platz in Ihrem Garten. Wichtig ist auch, dass der Boden mit Humus verbessert wird. Ich empfehle hier auch mal eine gute Pflanzerde zu verwenden. Die Nährstoffversorgung ist ausschlaggebend für den Erfolg. Ich empfehle hier einen organischen Dünger. Am besten aus Körner Animalien, weil diese Nährstoffe doch durch die Mikroorganismen sehr schnell für die Pflanzen verfügbar sind.
1: Und dann kommt es auch noch auf die Auswahl der Pflanzen an. Manche gedeihen in höheren Lagen einfach besser als andere. Hier ein paar Vorschläge.
2: Christrosen, Katzenminze, Pfingstrosen, Küchenschelle, Glockenblumen können etwas Kälte vertragen. Herbstasteln und Ziergräser wären auch geeignet. Für schattige Lagen empfehle ich Farne.
1: Und dann hat unser Gärtnermeister noch einen echten Geheimtipp. Sozusagen den Hingucker für einen echten Berggarten.
2: Ich würde hier die Anemone Tomentosa empfehlen. Und speziell die Sorte Robustissima. Da ist die Robustheit ja schon im Namen drin. Diese Sorte verträgt nochmal mehr als 10 Grad minus als die anderen Sorten vertragen.
1: Blütenpflanzen, die auch mal Frost vertragen können. Genau das Richtige für ein Blumenbeet in den Bergen. Mit dieser Auswahl sollte die Blütenpracht auch oben in der Eifel gewährleistet sein.
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Das war's mit der Frührevue heute am Donnerstag. Weiter geht's mit Radio 700 und dem Rendezvous. Ich wünsche Ihnen indes einen schönen Tag, egal ob auf der Arbeit, daheim oder unterwegs. Wenn Sie mögen, hören Sie mich ab heute Nachmittag auch schon wieder. Da begrüße ich Sie wie gewohnt zum Feierabend ab 4.

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7: Letzte dichte Wolken verziehen sich heute Vormittag und dann wechseln sich Sonnenschein und harmlose Schleierwolken ab und es wird deutlich wärmer als zuletzt. 23 Grad in Olpen und in Stolberg, 19 Grad in St. Witt und in Schleiden, bis zu 24 Grad in der Kölner Bucht. Am Abend und in der Nacht wenige Wolken, die Temperaturen bleiben angenehm mild bei 13 bis 8 Grad. Und auch am Freitag Sonne satt vom Morgen bis zum Abend und der erste Frühsommertag mitten im Frühling bei Höchstwerten zwischen 22 und 25 Grad.
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8: Ich bin Katrin Müller. Zuletzt hatte es tausende Haushalte in Berlin getroffen. Tagelang saßen sie mitten im Winter im Dunkeln ohne Heizung. Ein massiver Stromausfall, so wie in Berlin. Für die meisten Menschen ist das kein Thema. Gerade mal 30% wären auf so einen Fall vorbereitet, zeigt eine InnoFact-Umfrage für das Vergleichsportal Verivox.
9: Interessant dabei, mehr als die Hälfte der Befragten sieht Behörden und Verantwortliche nicht gut aufgestellt für einen Blackout oder ähnliche Szenarien, hat selbst aber auch keine Vorbereitungen getroffen. Dazu gehören etwa Vorräte an Kerzen, Petroleumlampen oder Batterietaschenlampen sowie Lebensmittel- und Wasservorräte. Offenbar sehen viele dafür aber keinen Anlass. Knapp 2/3 halten die Stromversorgung in Deutschland für sicher. Für wahrscheinlicher als einen großflächigen Stromausfall halten viele Terrorangriffe oder Sabotageakte. Diana Kramer, Nachrichtenredaktion.
8: Der Bundestag stimmt heute über eine Senkung der Ticketsteuer im Flugverkehr zum 1. Juli ab. Damit sollen Luftverkehrsunternehmen entlastet werden. Die Steuer wird auf jeden Abflug mit einem Passagierflugzeug von einem deutschen Flughafen erhoben. Der Bundestag will außerdem den Weg für die weitere Planung von Milliardenprojekten bei der Bahn freimachen. Der Aktionsrat Bildung fordert strengere Regeln für soziale Medien bei Kindern und Jugendlichen. In einem neuen Gutachten sprechen sich die Expertinnen und Experten für gesetzliche Altersgrenzen und zeitliche Beschränkungen aus.
10: Kinder und Jugendliche müssten wirksam vor manipulativen und suchtfördernden Funktionen geschützt werden, sagt der Aktionsrat Bildung. Vorgeschlagen werden altersgerechte Inhalte, begrenzte Nutzungszeiten und automatische Unterbrechungen bei zu langer Nutzung. Für Schulen empfehlen die Fachleute, private Handynutzung bis zur 10. Klasse weitgehend auszuschließen und digitale Medien nur im Unterricht einzusetzen. Konkrete Altersgrenzen nennt der Aktionsrat aber nicht. Im politischen Berlin wird aktuell über ein Social-Media-Verbot für unter 14-Jährige diskutiert. Aus Berlin, Thomas Bleskin.
8: Die Deutsche Bahn rechnet am Pfingstwochenende vor allem morgen und Montag mit vielen Fahrgästen und entsprechend vollen Zügen. Besonders viele Reisende werden zwischen den großen Metropolen erwartet, beispielsweise zwischen Berlin und München, Frankfurt und München oder Hamburg und Berlin, sagte ein Bahnsprecher. Die Bahn empfiehlt Reisenden, besonders an diesen Tagen einen Sitzplatz zu reservieren. Wer nicht mit zuggebundenen Fahrkarten unterwegs ist, kann sich online genauer über die erwartete Auslastung der Züge informieren.
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13: Hallo und guten Morgen, sagt Uwe Lorenz am Donnerstagvormittag. Hier ist Ihr Rendezvous ab 10.
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14: Als ich jung war, schien's im Leben keine Zukunft zu geben. Na und? Und ich lebte ohne Sorgen, ohne gestern, ohne morgen. Na und? Für mich war es nicht so wichtig, ob was falsch war oder richtig. Wenn ich damals Fehler machte, war das Erste, was ich dachte. Alles kommt so, wie es kommt. Na und?

Wir haben wieder viel gute Musik für Sie. Schlager und Oldies in der richtigen Mischung. Das wird Sie in den nächsten 3 Stunden unterhalten. Aber auch viele Informationen, zum Beispiel aus Eifel und Euregio, die neuesten Meldungen und natürlich unser Gesundheitswetter. Und jetzt gleich gehen wir nach Niedecken. Wenn Sie schon lange nicht mehr in der Pfarrkirche St. Johannes Baptist waren, dann sollten Sie mal wieder vorbeischauen, denn dort hat man einen wahren Kirchenschatz entdeckt. Darüber gleich mehr.

0: Wer schon lange nicht mehr in der Pfarrkirche St. Johannes Baptist in Niedecken war, sollte dort mal wieder vorbeischauen. Bei Sanierungsarbeiten ist ein wahrer Kirchenschatz hinter Wandfarbe zum Vorschein gekommen. Julia Braun hat ihn sich angeschaut.
1: Vor mehr als 800 Jahren ist auf dem Burgberg in Niedecken die heutige Pfarrkirche St. Johannes Baptist errichtet worden. Bei Restaurierungen im Altarbereich wurde ein unfassbarer Kirchenschatz freigelegt. Ein seit Jahrhunderten übermaltes Kirchenbild konnte wieder hergerichtet werden. Bislang hatte niemand genau gewusst, ob und was sich hinter der Farbe befindet, die die Besucher zuletzt erkennen konnten. Pfarrer Kurt Josef Wecker.
2: Ich selbst, der ich sehr oft in dieser Kirche als Priester bin und zelebriere und diese Kirche kenne, bin ja nicht nur angenehm überrascht worden, sondern überwältigt worden, dass noch so viel aus einer fremden, fernen Zeit ja nicht nur ans Licht gekommen ist, sondern das, was schon am Licht war, nochmal in ganz neuer, sauberer Ausstrahlung jetzt wirklich hervorgetreten ist und durch die erstaunliche Expertise und auch durch die Kunst der Restauratorinnen und Restauratoren ja freigelegt, gereinigt und behutsam ergänzt worden ist.
1: Das bisherige alte Bild ist deutlich umfangreicher als das, was bislang zu sehen war.
2: Das alte Bild, das immer schon sichtbar war, jetzt in einem quasi neuen, sauberen Licht erschienen, als würde man ja ein Fenster reinigen. Das würde man also ein Glasfenster reinigen und den Blick jetzt nach draußen präziser und bunter und detailreicher haben. Das war für die Majestas Domini, also das, was immer schon zu sehen war in der Apsis, die große und auch die wichtigste Überraschung, denn das war das Hauptanliegen. Dass dann als wunderbarer Nebeneffekt noch andere Fresken ans Licht kamen, wusste man zwar, weil wir ahnen, dass romanische Kirchen immer natürlich ausgemalt waren in einer Weise, die längst leider verloren gegangen ist, durch Kriegseinwirkung, durch Übertünchung, durch die Tendenzen anderer Epochen,

0: Bilder mit Kalk zu überdecken und die ursprüngliche Buntheit von romanischen Kirchen ging ja zum großen Teil verloren oder wurde natürlich auch durch die gewaltigen Kriege, 30-jährige Krieg, Zweiter Weltkrieg, auch speziell bei uns sehr stark in Mitleidenschaft gezogen. Das heißt, wir ahnten, dass immer etwas sich unter dem Putz verbirgt, aber dass dann die Restauratoren in zwei Restaurationsphasen, also das war schon vor einigen Jahren und jetzt noch einmal jetzt präzise und mit neuem Gerät, will ich einmal sagen, dass dann Neues hervorgekommen ist für unsere Breiten eine Überraschung.
1: Und das in einer Kirche, die ohnehin schon lange ein echter Anziehungspunkt für viele Besucher ist.
0: In dieser immerhin schon seit dem Jahre etwa 1180 hier stehenden Kirche auf dem Burgberg in Nidegen, einer romanischen Kirche, die eigentlich die Tauf- und auch die Begräbniskirche vom Grafen und späteren Herzog von Jülich ist, ist natürlich erstmal das ganze Ambiente sehenswert, also eine romanische Kirche neben der Burg, neben der Residenz der Jülicher Herzöge. Diese Kirche ist geostet und wer gegen den Osten geht, der sieht Christus auf sich zu leuchten, will ich mal sagen, denn er sitzt auf einem Thron, auf einem blauen Himmel und umgeben von den sogenannten apokalyptischen Tieren, die vier Evangelisten symbolisieren, von Heiligen, Soldatenheiligen, dem heiligen Wilhelm, aber auch der Gottesmutter und dem heiligen Johannes, dem die ganze Kirche ja gewidmet ist. Und ja, und da sitzt Christus und schaut uns mit großen, liebevollen Augen an und erwartet uns und kommt uns entgegen von Osten her.
1: Die Kirche ist fast immer geöffnet und lädt zum Besuch, zum Gebet und zum Innehalten ein. Schnell hat sich herumgesprochen, dass es im Altar eine echte Sensation zu bewundern gibt, die man während des Gottesdienstes nur in kleinen Teilen wahrnehmen kann.
0: Einerseits Verblüffung überhaupt über die Fremdheit eines Kunstwerkes, das man ja nicht an allen Orten und wieder sieht, sondern das ja inzwischen schon sehr ferngerückte Frömmigkeit widerspiegelt. Dann andererseits natürlich auch die Neugier, etwas zu sehen, was man normalerweise ja auch nicht mehr sehen kann, nämlich diese neu entdeckten Fresken, für die man allerdings in den Altarraum hineintreten muss, um von der anderen Seite auf den sogenannten Triumphbogen zu blicken, wo man dann die Entdeckung macht, dass dort die Restauratoren ein Gleichnis Jesu wiedergefunden haben, nämlich das Gleichnis von den klugen und den törichten Jungfrauen, wo die klugen Jungfrauen den Eingang in den Hochzeitssaal offen finden, während die törichten, die eingeschlafen sind und die zu wenig Öl in ihren Fackeln hatten, eben eingeschlafen sind und draußen vor der Tür bleiben müssen. Also dieses alte Bild des Mittelalters vom Gericht und von der Gefährdung des Menschen, Gott zu verpassen oder eben auch auf Gott aufmerksam zu bleiben. Das sieht man natürlich und man kommt hinein und entdeckt auf einmal, dass das Mittelalter eben kein finsteres Mittelalter ist, sondern ein sehr helles, vielleicht von einer für uns fremden Frömmigkeit geprägten Welt. Aber diese Fremde macht, ich denke, neugierig.
1: Wer selbst einen Blick auf das Bild werfen möchte, sollte den Weg auf den Burgberg in Nidegen wagen. Es lohnt sich in jedem Fall.

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1: Heute Nachmittag scheint überall die Sonne und nur lockere Wolkenfelder ziehen durch. Es wird deutlich wärmer als zuletzt mit 23 Grad in Einatten und in Aachen, 19 Grad, die uns in Monschau und in Büttchenbach erwarten. Am Abend und in der Nacht ist es meist gering bewölkt oder klar und die Temperaturen gehen auf Werte zwischen 13 und 9 Grad zurück. Am Freitag Sonne satt vom Morgen bis zum Abend und ein echter Frühsommertag im Frühling bei Höchstwerten zwischen 22 und 25 Grad.
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2: Ich bin Dieter Spät. Der ostbelgische Europaabgeordnete Pascal Arimont hat neue Maßnahmen der Europäischen Union zum Schutz der Stahlindustrie begrüßt. Das EU-Parlament in Straßburg hatte strengere Regeln zu billigen Stahlimporten aus Drittstaaten beschlossen. Künftig soll die Menge an zollfrei importiertem Stahl deutlich eingeschränkt werden, und zwar um 47% auf 18,3 Millionen Tonnen pro Jahr. Zusätzliche Importe sollen mit höheren Zöllen von 50% belegt werden. Laut Arimont sollen damit europäische Unternehmen und Arbeitsplätze besser vor Konkurrenz geschützt werden, vor allem aus China, der Türkei und Indien. Arimont erklärt in einer Pressemitteilung, Europa müsse strategisch unabhängiger werden und wichtige Industrien noch besser absichern. Die Ursache für die IT-Störung bei der Stadt Aachen ist gefunden. Es waren Wartungsarbeiten der zuständigen Regio-IT. Sie hatten zum Computerausfall bei vielen städtischen Mitarbeitern geführt. Zwei Drittel der Beschäftigten konnten nicht mehr auf Dokumente oder Anwendungen zugreifen. Seit Montag führt das zu Problemen auch bei Dienstleistungen für Bürger. Im Tagesverlauf soll der Betrieb in den Aachener Ämtern aber wieder weitgehend normal verlaufen. Die Verbraucherschutzzentrale Ostbelgien hat ihren Bericht für das zurückliegende Jahr veröffentlicht. Demnach nahmen im Jahr 2025 rund 5200 Menschen die Dienste der Beratungsstelle in Anspruch. Besonders häufig ging es um Mietrecht, Überschuldung und Energiefragen. Häufigste Ursachen für Überschuldung sind nach Angaben der VSZ niedrige Einkommen, steigende Lebenshaltungskosten und Krankheit. In den letzten Monaten setzen die Verbraucherschützer zudem auf einen stärkeren Ausbau der Präventionsarbeit. Die Staatsanwaltschaft Mönchengladbach ermittelt gegen den Kreisverband des Deutschen Roten Kreuzes in Heinsberg. Das berichten mehrere Medien unter Berufung auf die Behörde. Es geht um den Verdacht der Schwarzarbeit im Krankenfahrdienst. Das DRK soll fällige Arbeitnehmerbeiträge nicht an die Sozialversicherung abgeführt haben. Bereits im Januar wurden die Räume des DRK im Kreis Heinsberg vom Zoll durchsucht. Dabei wurden Daten sichergestellt. Das Rote Kreuz arbeite mit den Behörden zusammen, heißt es. 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

Ja, von Ricky Shane's Rock Sugar jetzt zu Tom Jones, dem Tiger aus Wales. It's Not Unusual, sein wirklicher Welthit aus den 60ern ist jetzt gleich zu hören. Ein Oldie der Sonderklasse, würde ich mal sagen. Ja, und dann natürlich auch Sonderklasse, unser Gesundheitswetter, das aktuelle. Mein Kollege Jochen Speth weiß mehr darüber.

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2: Die Sonne kehrt zurück und das sorgt bei vielen Menschen zum Start in den Donnerstag verbreitet für gute Laune. Wetterfühlige müssen aber jetzt aufgrund der schnell steigenden Temperaturen mit einer erhöhten Neigung zu Kopfweh und Migräne rechnen. Und auch der Blutdruck kann jetzt witterungsbedingt deutlich erhöht sein. Achten Sie, wenn Sie draußen sind, auch auf die hohe Sonnenbrandgefahr. Das wird in den nächsten Tagen schnell wieder ein Thema, was den UV-Index und die Ozonwerte angeht. Aber erstmal geht es darum, die Frühlingssonne zu genießen. Und die Pollen, die genießen die auch. Wir haben eine mäßige bis starke Konzentration von Kiefer, Ampfer, Wegerich und Gräserpollen. Und in schwacher bis mäßiger Belastung sind immer noch Buchen und Hainbuchen, aber auch Weiden und Linden, Ulmen und Eichenpollen unterwegs. Ihnen allen einen angenehmen Donnerstag.
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Da ist sie schon wieder vorbei, die erste Stunde unseres Rendezvous ab 10 hier bei Radio 700, heute am Donnerstagvormittag. Und mein Name ist Uwe Lorenz. Wir hören uns natürlich auch in der zweiten Stunde und die beginnt kurz vor 11, gleich nach den Weltnachrichten.

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30: Heute Nachmittag scheint überall die Sonne und nur lockere Wolkenfelder ziehen durch. Es wird deutlich wärmer als zuletzt mit 23 Grad in Einatten und in Aachen, 19 Grad, die uns in Monschau und in Büttchenbach erwarten. Am Abend und in der Nacht ist es meist gering bewölkt oder klar und die Temperaturen gehen auf Werte zwischen 13 und 9 Grad zurück. Am Freitag Sonne satt vom Morgen bis zum Abend und ein echter Frühsommertag im Frühling bei Höchstwerten zwischen 22 und 25 Grad.
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31: Ich bin Katrin Müller. Nach einem Bildbericht will die von der Koalition eingesetzte Rentenkommission der Bundesregierung raten, das Renteneintrittsalter schrittweise von 67 auf 70 Jahre anzuheben. Entschieden ist aber wohl noch nichts. Kanzleramtschef Thorsten Frey sprach beim TV-Sender Welt von Spekulationen. Man müsse mit solchen Wasserstandsmeldungen sehr vorsichtig sein, sagte er. Ein langes Feiertagswochenende und die allerbesten Wetteraussichten. Deutschland wird zu Pfingsten unterwegs sein. Das sorgt für volle Straßen, aber auch für volle Züge. Die Deutsche Bahn rechnet mit deutlich mehr Fahrgästen als an normalen Wochenenden.
1: Besonders voll dürfte es im Bahnverkehr am Freitag werden, wenn alle ins Pfingstwochenende starten und dann wieder am Pfingstmontag, wenn die Rückreise ansteht. Vor allem zwischen den großen Metropolen wie Berlin und München, Frankfurt und München oder Hamburg und Berlin rechnet die Bahn mit einer hohen Auslastung der Züge und empfiehlt Reisenden an diesen Tagen einen Sitzplatz zu reservieren. Wer nicht mit zuggebundenen Fahrkarten unterwegs ist, also flexibel reisen kann, sollte sich am besten online informieren, wie hoch die erwartete Auslastung der Züge ist und dann möglichst ausweichen, am besten auf die ganz frühen oder späten Stunden. Diana Kramer, Nachrichtenredaktion.
31: Mehr als die Hälfte der Menschen in Deutschland geht davon aus, dass die Behörden schlecht vorbereitet sind auf einen größeren Stromausfall. Das geht aus einer Ineffekt-Umfrage im Auftrag des Vergleichsportals Verivox hervor. Nur rund 13% betrachten die Behörden als sehr gut oder eher gut vorbereitet. Allerdings hat nur ein knappes Drittel der Befragten selbst Maßnahmen getroffen und zum Beispiel Vorräte an Nahrungsmitteln und Kerzen angelegt. Zum Fußball. In Kürze will Bundestrainer Julian Nagelsmann bekannt geben, welche 26 Spieler er mit zur WM nimmt. Vor allem um das vermeintliche Comeback von Weltmeistertorhüter Manuel Neuer gibt es seit Tagen Diskussionen.
3: Für das neue Comeback fehlt eigentlich nur noch die offizielle Bestätigung und die Begründung, warum der Bundestrainer sich nun offenbar umentschieden hat und nicht mehr auf Oliver Baumann im Tor setzt, der ja eigentlich nicht enttäuscht hat. Bayerns Karl und auch Kölns Elmaler im Kader wären keine großen Überraschungen nach ihren starken Leistungen in der Liga. Die Plätze vorne dürften sicher an Havertz und Woltemade gehen. Ein kleines Fragezeichen würde ich noch bei Sané sehen. Füllkrug ist dagegen wohl raus. Thomas Thonfeld, Sportredaktion.
31: Die Pressekonferenz zum Kader beginnt um 13 Uhr.
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6: Da sind wir mit der zweiten Stunde unseres Rendezvous ab 10 bei Radio 700 am Donnerstag. Mein Name ist Uwe Lorenz.
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0: Christopher Cross war das, auch ein ganz erfolgreicher Interpret der vor allem 1980er Jahre. Ja, was machen wir denn in der zweiten Stunde heute hier im Rendezvous bei Radio 700? Außerdem wir hier die beste Musik spielen, die wir finden konnten, also Schlager und Oldies in der richtigen Mischung. Ja, wir haben Service im Programm, wir machen gleich wieder einen Besuch in den Tierheimen der Region. Das Ganze unter dem Motto Körbchen gesucht, dann haben wir natürlich die Regionalmeldungen im Programm und wir blicken in den Veranstaltungskalender.
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2: Auch diese Woche sind wir noch einmal im Tierheim in Mechernich zu Gast. Hier wartet eine kleine Katze, die dringend einen schönen Platz für ihren Lebensabend sucht. Elke Mutschall stellt sie uns vor.
3: Ayla, die ist ca. 10 Jahre alt, die ist leider auch zu uns gekommen aus einem Haushalt mit anderen Tieren, wo sie sich absolut nicht wohlgefühlt hat. Ayla hat auch Arthrose und ist nicht mehr so beweglich, wie wir das eigentlich von den Tieren denken. Also die möchte auch mehr ihre Ruhe, die möchte auch nicht mehr so viel nach draußen. Vielleicht ein ruhiges Sonnenplätzchen, wo sie liegen kann und sich ausruhen kann. Ansonsten würde ich auch sagen, keine Kinder und auch keine anderen Tiere, weil die Ayla möchte gerne ihre Ruhe haben.
2: Ideal also für einen Haushalt, in dem es nicht zu hektisch zugeht. Und wie müssen wir uns Ayla vorstellen?
3: Ayla ist eine schwarze Katze, ist am Anfang etwas schüchtern, aber sobald man hingeht und sie ein bisschen streichelt, dann taut die auch auf.
2: Die Arthrose-Einschränkung wird zunächst keine besonderen Umstände für die künftigen Halter bedeuten. Bislang hat das Tierheim die Erkrankung gut im Griff.
3: Im Moment ist es so, dass die Ayla von uns Globulis bekommt und die damit eigentlich recht gut zurechtkommt.
2: Ayla und viele andere Tiere aus dem Tierheim Mechernich suchen ein neues Zuhause. Wenn Sie Interesse haben, dann melden Sie sich einfach für einen Termin. Das Tierheim ist telefonisch in Deutschland unter 02443 31236 erreichbar.
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Wir schalten jetzt gleich wieder rüber in unsere Nachrichtenredaktion, denn es gibt wie immer mal abzufragen, was es Neues gibt in Eifel und Euregio.

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1: Heute Nachmittag scheint überall die Sonne und nur lockere Wolkenfelder ziehen durch. Es wird deutlich wärmer als zuletzt mit 23 Grad in Einatten und in Aachen, 19 Grad, die uns in Monschau und in Büttchenbach erwarten. Am Abend und in der Nacht ist es meist gering bewölkt oder klar und die Temperaturen gehen auf Werte zwischen 13 und 9 Grad zurück. Am Freitag Sonne satt vom Morgen bis zum Abend und ein echter Frühsommertag im Frühling bei Höchstwerten zwischen 22 und 25 Grad.
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3: Ich bin Dieter Speth. Der ostbelgische Europaabgeordnete Pascal Arimont hat neue Maßnahmen der Europäischen Union zum Schutz der Stahlindustrie begrüßt. Das EU-Parlament in Straßburg hatte strengere Regeln zu billigen Stahlimporten aus Drittstaaten beschlossen. Künftig soll die Menge an zollfrei importiertem Stahl deutlich eingeschränkt werden, und zwar um 47% auf 18,3 Millionen Tonnen pro Jahr. Zusätzliche Importe sollen mit höheren Zöllen von 50% belegt werden. Laut Arimont sollen damit europäische Unternehmen und Arbeitsplätze besser vor Konkurrenz geschützt werden, vor allem aus China, der Türkei und Indien. Arimont erklärt in einer Pressemitteilung, Europa müsse strategisch unabhängiger werden und wichtige Industrien noch besser absichern. Die Ursache für die IT-Störung bei der Stadt Aachen ist gefunden. Es waren Wartungsarbeiten der zuständigen Regio-IT. Sie hatten zum Computerausfall bei vielen städtischen Mitarbeitern geführt. Zwei Drittel der Beschäftigten konnten nicht mehr auf Dokumente oder Anwendungen zugreifen. Seit Montag führt das zu Problemen auch bei Dienstleistungen für Bürger. Im Tagesverlauf soll der Betrieb in den Aachener Ämtern aber wieder weitgehend normal verlaufen. Die Verbraucherschutzzentrale Ostbelgien hat ihren Bericht für das zurückliegende Jahr veröffentlicht. Demnach nahmen im Jahr 2025 rund 5200 Menschen die Dienste der Beratungsstelle in Anspruch. Besonders häufig ging es um Mietrecht, Überschuldung und Energiefragen. Häufigste Ursachen für Überschuldung sind nach Angaben der VSZ niedrige Einkommen, steigende Lebenshaltungskosten und Krankheit. In den letzten Monaten setzen die Verbraucherschützer zudem auf einen stärkeren Ausbau der Präventionsarbeit. Die Staatsanwaltschaft Mönchengladbach ermittelt gegen den Kreisverband des Deutschen Roten Kreuzes in Heinsberg. Das berichten mehrere Medien unter Berufung auf die Behörde. Es geht um den Verdacht der Schwarzarbeit im Krankenfahrdienst. Das DRK soll fällige Arbeitnehmerbeiträge nicht an die Sozialversicherung abgeführt haben. Bereits im Januar wurden die Räume des DRK im Kreis Heinsberg vom Zoll durchsucht. Dabei wurden Daten sichergestellt. Das Rote Kreuz arbeite mit den Behörden zusammen, heißt es. 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

Immer wieder gern gehört, die Bellamy Brothers bei Radio 700 und immer wieder gern gehört auch unser Veranstaltungskalender. Die besten Tipps für heute, für Donnerstag, den 21. Mai, hat wie immer mein Kollege Lukas Blasius für Sie. Was ist los in unserem Sendegebiet?

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1: Erstmals findet auch in Kall ein After-Work-Markt statt. Einkaufen und Schlemmen bei Live-Musik. Das geht ab 17 Uhr auf dem Bahnhofsvorplatz in Kall. Jazz vom Feinsten erwartet Sie beim Piano-Sax-Experience. Das Duo spielt im Rahmen der Klosterkonzerte um 19 Uhr in der Klosterkapelle in Nettersheim. Zurück in die Vergangenheit geht es auch in diesem Jahr wieder beim 9. historischen Kohlemeiler. Wie in früheren Zeiten wird über 3 Wochen hinweg Holzkohle gewonnen. Der Meiler muss rund um die Uhr bewacht werden. Besucher sind am Meilerplatz in Heimbach-Düttling ausdrücklich erwünscht. Nach der Arbeit wird gefeiert. Beim Musik After Work gibt's Live-Musik und Leckereien ab dem späten Nachmittag an der Feuerwache in Eupen. Heute zeigt der Computer in einer Simulation den Streichvorgang bei Streichinstrumenten. Beim Vortrag Musikinstrumente, die Physik spielt mit. Um 16 Uhr im Hörsaalzentrum Karl in Aachen. Olaf Müller liest aus dem Buch Eifelgrau, die Jagd der Wölfe. Um 19.30 Uhr in der Buchhandlung Schmetz am Dom in Aachen. Im Aachener Kanzlerntheater wird erneut die Komödie 1,22 vor dem Ende aufgeführt. Der Vorhang öffnet sich um 20 Uhr. Das Ensemble des Aachener Grenzlandtheaters ist mit der Freddie Mercury Tribute Show unterwegs. The Show Must Go On heißt es um 20 Uhr im Goethe-Gymnasium in Stolberg. Jazz mit dem Simon Conté Quartett erklingt um 20 Uhr im Theater Aachen. Nochmal Jazz, diesmal mit Kohan Futaki. Er spielt um 20 Uhr im Aachener Musikbunker. Und in der Eifel wird ein Mahnmal für sowjetische Kriegsgefangene geplant. Aus diesem Grund lädt die Gemeinde Hellenthal zu einem Infoabend ein, heute um 19 Uhr im Vereinshaus in Hollerath. Schicken Sie einfach eine Mail an veranstaltungen@radio700.eu und schon ist auch Ihr Event im Kalender auf dem Sender.
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Soweit unsere zweite Stunde heute am Donnerstagvormittag beim Rendezvous ab 10. Mein Name ist Uwe Lorenz und wir hören uns natürlich auch zur dritten Stunde. Die beginnt kurz vor 12. Bleiben Sie dran. Bis gleich.

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24: Heute Nachmittag scheint überall die Sonne und nur lockere Wolkenfelder ziehen durch. Es wird deutlich wärmer als zuletzt mit 23 Grad in Einatten und in Aachen, 19 Grad, die uns in Monschau und in Büttchenbach erwarten. Am Abend und in der Nacht ist es meist gering bewölkt oder klar und die Temperaturen gehen auf Werte zwischen 13 und 9 Grad zurück. Am Freitag Sonne satt vom Morgen bis zum Abend und ein echter Frühsommertag im Frühling bei Höchstwerten zwischen 22 und 25 Grad.
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25: Ich bin Katrin Müller. Zuletzt hatte es tausende Haushalte in Berlin getroffen. Tagelang saßen sie mitten im Winter im Dunkeln ohne Heizung. Ein massiver Stromausfall, so wie in Berlin. Für die meisten Menschen ist das kein Thema. Gerade mal 30% wären auf so einen Fall vorbereitet, zeigt eine InnoFact-Umfrage für das Vergleichsportal Verivox.
26: Interessant dabei, mehr als die Hälfte der Befragten sieht Behörden und Verantwortliche nicht gut aufgestellt für einen Blackout oder ähnliche Szenarien, hat selbst aber auch keine Vorbereitungen getroffen. Dazu gehören etwa Vorräte an Kerzen, Petroleumlampen oder Batterietaschenlampen sowie Lebensmittel- und Wasservorräte. Offenbar sehen viele dafür aber keinen Anlass. Knapp 2/3 halten die Stromversorgung in Deutschland für sicher. Für wahrscheinlicher als einen großflächigen Stromausfall halten viele Terrorangriffe oder Sabotageakte. Diana Kramer, Nachrichtenredaktion.
25: Nach einem Bildbericht will die von der Koalition eingesetzte Rentenkommission der Bundesregierung raten, das Renteneintrittsalter schrittweise von 67 auf 70 Jahre anzuheben. Entschieden ist aber wohl noch nichts. Kanzleramtschef Thorsten Frey sprach beim TV-Sender Welt von Spekulationen. Man müsse mit solchen Wasserstandsmeldungen sehr vorsichtig sein, sagte er. Eine Sprecherin des SPD-geführten Bundessozialministeriums sagte, das Ministerium kommentiere keine vermeintlichen Zwischenstände aus der Rentenkommission. Der Aktionsrat Bildung fordert strengere Regeln für soziale Medien bei Kindern und Jugendlichen. In einem neuen Gutachten sprechen sich die Expertinnen und Experten für gesetzliche Altersgrenzen und zeitliche Beschränkungen aus.
1: Kinder und Jugendliche müssten wirksam vor manipulativen und suchtfördernden Funktionen geschützt werden, sagt der Aktionsrat Bildung. Vorgeschlagen werden altersgerechte Inhalte, begrenzte Nutzungszeiten und automatische Unterbrechungen bei zu langer Nutzung. Für Schulen empfehlen die Fachleute, private Handynutzung bis zur 10. Klasse weitgehend auszuschließen und digitale Medien nur im Unterricht einzusetzen. Konkrete Altersgrenzen nennt der Aktionsrat aber nicht. Im politischen Berlin wird aktuell über ein Social-Media-Verbot für unter 14-Jährige diskutiert. Aus Berlin, Thomas Bleskin.
25: Die Deutsche Bahn rechnet am Pfingstwochenende vor allem morgen und Montag mit vielen Fahrgästen und entsprechend vollen Zügen. Besonders viele Reisende werden zwischen den großen Metropolen erwartet, beispielsweise zwischen Berlin und München, Frankfurt und München oder Hamburg und Berlin, sagte ein Bahnsprecher. Die Bahn empfiehlt Reisenden besonders an diesen Tagen einen Sitzplatz zu reservieren.
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4: Hier beginnt die dritte Stunde unseres Rendezvous ab 10 am Donnerstagvormittag bei Radio 700. Am Mikrofon für Sie weiterhin Uwe Lorenz.
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0: Aber geht immer. Thank you for the music und die Musik, die wir Ihnen heute spielen, nämlich die besten Schlager, die schönsten Oldies, die haben auch einen Dank verdient, wie ich glaube. Nicht nur gute Musik heute in der dritten Stunde unserer Sendung, sondern natürlich auch Informationen, zum Beispiel aus Eifel und Euregio. Und gleich haben wir ein ganz interessantes Thema für Sie. Da geht es um Sauberkeit und zwar in Aachen. Darüber gleich mehr. Und gegen 20 vor 1 dann noch ein kleiner Tribut an einen Weltstar, nämlich an Elton John. Der hat Musikgeschichte geschrieben. 1979 war er der erste westliche Popmusiker, der in der Sowjetunion eine Tournee machen durfte.
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0: Im Herbst beginnt die nächste Runde des Aachener Bürgerrates. Die Stadtbevölkerung hatte die Qual der Wahl, mit welchem Thema sich das Gremium nun befassen soll. Mit deutlicher Mehrheit ist die Entscheidung gefallen und so viel sei gesagt, bei diesem Thema können alle mitreden. Julia Braun schwingt für uns Schaufel und Besen.
1: Im Herbst startet der Aachener Bürgerrat in seine nächste Runde. In den letzten Wochen konnte die Stadtbevölkerung das Thema für die nächste Runde wählen. Mit großer Mehrheit haben sich die Bürger für den Themenschwerpunkt zu mehr Sauberkeit in der Stadt ausgesprochen. Mehr als 1200 der rund 2000 abgegebenen Stimmen empfielen auf diesen Themenkomplex, erklärt Albert Halfmann, ständiger Sekretär des Aachener Bürgerrats.
2: Wir bekommen auch viele Meldungen über wilden Müll oder über Sauberkeitsthemen generell, über unsere anderen Kanäle. Dementsprechend hatten wir schon damit gerechnet, dass es das wird und der Vorsprung war auch, ja, wie soll ich sagen, eindeutig.
1: Das Thema für den Bürgerrat steht schon fest. Die Zusammensetzung der Bürgerversammlung muss allerdings erst noch bestimmt werden. Hierzu bekommen zahlreiche Menschen in Aachen Post.
2: Wir sind gerade dabei, die 3500 Briefe vorzubereiten. Das ist natürlich eine Sache, die immer ein bisschen länger dauert, weil ja nicht einfach irgendwelche 3500 Personen angeschrieben werden, sondern auch diese Personen werden ja gelost und auch hier gibt es gewisse Kriterien, die übereinstimmen müssen. Also diese 3500 Personen sind so aufgeteilt, dass 50% männlichen Geschlechts, 50% weiblichen Geschlechts sind, dass sie eine gewisse Altersstruktur abbilden, die auch in Aachen herrscht. Also das ist jetzt keine zufällige Stichprobe, sondern es ist eine Mischung aus einem Zufallsprinzip und halt nach gewissen Kriterien. Da haben wir jetzt die Anschreiben vorbereitet. Wir haben natürlich gewartet, bis das Thema feststeht, damit die eingeladenen Personen auch direkt wissen, worum es denn geht in dem Bürgerrat, in dem sie vielleicht möglicherweise teilnehmen. Genau, und dementsprechend gehen diese 3500 Schreiben jetzt in wirklich unmittelbarer, näherer Zukunft raus.
1: Aus den Interessenten, die sich für die Teilnahme am Bürgerrat zurückmelden, wird dann der Rat selbst gebildet.
2: Aus diesen positiven Rückmeldungen, sage ich mal, losen wir dann das endgültige Gremium nochmal aus. Die Teilnehmenden oder die Interessenten müssen einen Fragebogen ausfüllen, wo nochmal ein paar andere Sachen abgefragt werden, sodass wir wiederum auch nach diesen Kriterien losen können, sodass wir am Ende dieses ganzen Prozesses ein Gremium haben aus 56 Personen, was nahezu repräsentativ für die Stadt Aachen ist, was Sachen angeht wie Alter, Geschlecht, ich sage jetzt mal ganz grob Bildungsindex und woher die Personen aus Aachen kommen.
1: Wer teilnehmen möchte, sollte Lust an kommunalpolitischer Arbeit mitbringen und im September an den Samstagen Zeit haben. Denn dann werden vom Bürgerrat die Ideen und Handlungsempfehlungen zu dem Thema für die Stadtpolitik erarbeitet.
2: Wir werden im September 4 Arbeitssitzungen haben, beziehungsweise eine Auftaktveranstaltung, die ein bisschen repräsentativer und, wie soll ich sagen, festlicher ist und dann 3 Arbeitssitzungen. In diesen 4 Sitzungen werden die Teilnehmenden genau das über das Thema Sauberkeit erstmal ein bisschen informiert natürlich. Es werden Expertinnen und Experten eingeladen. Die Stadtverwaltung selbst wird natürlich auch Personen einladen, die über die, ja sag ich mal, über den Sachstand, über den Status quo und über die schon laufenden Projekte informiert und über auch, sag ich mal, vielleicht

0: doch Probleme referiert, wo Bürgerinnen und Bürger mit ihren Ideen und Meinungen unterstützen können. Und am Ende dieses viertägigen Workshops, so nenne ich es jetzt einfach mal, werden Empfehlungen erarbeitet und diese Empfehlungen werden dann an den Rat der Stadt Aachen übergeben. Und der beschließt dann, was mit diesen Empfehlungen passieren soll, was die Verwaltung mit diesen Empfehlungen, sage ich mal, salopp machen soll, welche davon umgesetzt werden können, welche nicht umgesetzt werden können.
1: Der Stadtrat muss sich mit den Ideen und Empfehlungen dann beschäftigen und ein Jahr später einen Bericht darüber vorlegen, was er unternommen hat, damit es, gemäß den Vorschlägen des Aachener Bürgerrates, deutlich sauberer in der Stadt wird. Dem wilden Müll wird also der Kampf angesagt.

So, es geht auf 20 nach 12. Wir sind mal wieder an dem Punkt im Programm, wo ich in unsere Nachrichtenredaktion abgeben darf, denn es geht gleich wieder um das Neueste, die neuesten Meldungen aus Eifel und Euregio.

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1: Heute Nachmittag scheint überall die Sonne und nur lockere Wolkenfelder ziehen durch. Es wird deutlich wärmer als zuletzt mit 23 Grad in Einatten und in Aachen, 19 Grad, die uns in Monschau und in Bütchenbach erwarten. Am Abend und in der Nacht ist es meist gering bewölkt oder klar und die Temperaturen gehen auf Werte zwischen 13 und 9 Grad zurück. Am Freitag Sonne satt vom Morgen bis zum Abend und ein echter Frühsommertag im Frühling bei Höchstwerten zwischen 22 und 25 Grad.
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2: Ich bin Ina Pleier. Die Veränderungen bei der DG-Hilfeleistungszone gehen voran. Die Planung der Wache in Burgreuland macht Fortschritte. Zudem werden die Maßnahmen zur Zusammenlegung der Standorte Eupen und Lonzen immer konkreter. In den Wachen Kelmis, Eupen und St. Vith gibt es derzeit Umstrukturierungen, um die neuen Auflagen des Gesundheitsministeriums umzusetzen. Viele Arbeiten entstehen in Eigenleistung. Am 11. Juni findet in Kelmis bereits eine erste Kontrolle durch das Ministerium statt. Insgesamt investiert die Hilfeleistungszone allein an den drei Standorten bis zum Jahresende zwischen 400.000 und 600.000 Euro. Die neue Wache in Burgreuland soll 2028, der Neubau im Eupener Industriegebiet 2030 fertig sein. Auch die Stadt Aachen hat nun Details zu Public Viewing zur Fußball-WM veröffentlicht. Rudelgucken ist dabei mit Einschränkungen erlaubt. Die Stadt genehmigt Übertragungen auf kleineren Leinwänden und Fernsehbildschirmen. Dabei darf der Ton nur von geräteeigenen Lautsprechern oder Geräten in vergleichbarer Lautstärke zu hören sein. Rund 20 Minuten nach Spielende soll es wieder still werden. Nach Mitternacht sind Public Viewing-Angebote nur in Innenräumen erlaubt. Vuvuzelas, Trommeln, Druckfanfaren und Ähnliches sind in Aachen nicht erlaubt. Mehr zu diesem Thema hören Sie auch in einem ausführlichen Beitrag in unserer Sendung Feierabend, morgen ab 16 Uhr hier bei Radio 700. Wegen Drogenhandels mussten sich 9 Personen vor dem Verfieser Strafgericht verantworten. 5 Angeklagte erschienen erst gar nicht zum Prozess. Einer 49 Jahre alten Frau wird vorgeworfen, im Mittelpunkt der Gruppe agiert zu haben. Schon seit Ende 2021 liefen die Ermittlungen wegen des Verdachts des Kokainhandels. Im weiteren Verlauf wurden 3 Cannabisplantagen entdeckt, darunter mit je 500 Pflanzen in Vielsalm und Bütchenbach. Das Gericht verurteilte die Hauptangeklagte und einen weiteren Beschuldigten zu 30 Monaten Haft auf Bewährung. 2 weitere Angeklagte erhielten 20 Monate auf Bewährung. Außerdem müssen die Verantwortlichen mehr als 200.000 Euro bezahlen. Zum Sport. Das Zuspiel für Volleyball-Bundesligist Powervolleys Düren steht. Neben dem Esten Robert Fieber wird auch Tobias Posch die Bälle für die Dürener Angreifer auflegen. Der 35-Jährige wechselt von den WWK Volleys Herrsching und verfügt über Bundesliga-Erfahrung. Ausgebildet wurde er in Friedrichshafen. 2023 stieg er mit Karlsruhe in die Bundesliga auf. Trainer Christoph Achten sprach in Medien von einem Wunschkandidaten für die Mannschaft. 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

Elton John hat ja in vielfacher Hinsicht Musikgeschichte geschrieben, ein mehr als wirklich gut erfolgreicher Weltstar im Grunde genommen, und seine Karriere ist ja sehr, sehr lang, aber 1979, da gab es einen ganz besonderen Meilenstein in seiner Karriere, denn er hat zum ersten Mal als westlicher Popkünstler die Genehmigung erhalten, eine Konzerttournee durch die Sowjetunion zu starten. Darüber berichten wir gleich.

Am 25. August 1970 trat Elton John zum ersten Mal in den Vereinigten Staaten auf. Und zwar in dem legendären Club The Troubadour in Los Angeles, wo er in den folgenden Tagen insgesamt 6 Shows absolvierte. 1971 wurde John Reed sein Musikmanager und ihre Liebesbeziehung endete nach 5 Jahren, aber Reed blieb bis 1998 Elton Johns Manager. 1973 gründete er das Label Rocket Records und da hatte er ja Hits wie Crocodile Rock, Daniel, Goodbye Yellow Brick Road oder Candle in the Wind. Auch mit der Beatles-Coverversion Lucy in a Sky with Diamonds war er sehr erfolgreich. Danach allerdings verblasste sein Ruhm so ein bisschen. Die Disco-Musik kam, insbesondere in den USA. Er versuchte zwar auf der Welle mitzuschwimmen, das gelang ihm aber nicht ganz so. 1979 kam es aber dann zu einem Geniestreich, denn er war der erste westliche Popmusiker, dem es gelang, eine Bewilligung für eine Konzerttournee durch die Sowjetunion zu bekommen. Elton John absolvierte 8 Auftritte bis zum 28. Mai 1979. Ja, und wir hören jetzt einen ganz bekannten Titel von ihm, der allerdings nicht gesungen wurde. Es war ein Klavierstück, Song for Guy. Elton John hat das selbst aufgenommen, spielt es auch immer wieder auf seinen Konzerten. Wir hören jetzt mal das Royal Philharmonic Orchestra mit ihrer Version dieses Titels von Elton John, Song for Guy.

Das war's mal wieder im Rendezvous ab 10 heute hier bei Radio 700 am Donnerstag. Ich bedanke mich fürs Zuhören. Mein Name ist Uwe Lorenz. Wir hören uns am Pfingstwochenende gerne wieder. Und am Montag zum Beispiel ist ja auch unsere Sondersendung zum 100-jährigen Geburtstag von Miles Davis im Programm. Ja, jetzt erstmal der Treffpunkt mit meinem Kollegen Jochen Speth. Und ich wünsche noch einen wunderschönen guten Tag.

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11: Heute Nachmittag scheint überall die Sonne und nur lockere Wolkenfelder ziehen durch. Es wird deutlich wärmer als zuletzt mit 23 Grad in Einatten und in Aachen, 19 Grad, die uns in Monschau und in Wüttchenbach erwarten. Am Abend und in der Nacht ist es meist gering bewölkt oder klar und die Temperaturen gehen auf Werte zwischen 13 und 9 Grad zurück. Am Freitag Sonne satt vom Morgen bis zum Abend und ein echter Frühsommertag im Frühling bei Höchstwerten zwischen 22 und 25 Grad.
9: Es ist 5:01 Uhr. 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
12: Ich bin Katrin Müller. Wegen der hohen Energiepreise infolge des Iran-Kriegs hat die EU-Kommission ihre Prognose für das Wirtschaftswachstum in Deutschland halbiert. Die Konjunkturexperten erwarten 2026 lediglich einen Anstieg des Bruttoinlandsprodukts um 0,6%. Im Herbst hatten sie noch mit einem Wachstum von 1,2% gerechnet. Auch in der Europäischen Union insgesamt und für die 21 Staaten der Eurozone dürfte die Entwicklung schwächer verlaufen als gedacht. immer das Smartphone im Blick und auf jede Nachricht reagieren. Viele Menschen in Deutschland befinden sich einer repräsentativen Umfrage der IU Internationalen Hochschule in Erfurt zufolge in digitaler Dauerbereitschaft. Gut 8% der Befragten schauen demnach mindestens einmal pro Stunde aufs Smartphone, auch wenn sie keine Benachrichtigung erhalten.
13: Die jungen Leute sind die auffälligsten Online-Junkies. Bei den unter 30-Jährigen prüfen sogar 90% mindestens einmal stündlich ihre Geräte und fast die Hälfte gibt zu, ich habe Angst, etwas zu verpassen, wenn ich offline bin. Von allen Befragten, auch den Älteren, fühlt mehr als die Hälfte einen Druck des Gegenübers, dass auf SMS oder WhatsApp-Nachrichten schnelle Antworten erwartet werden. Und ein Drittel fühlt sich verpflichtet, auch nach Feierabend noch für Berufliches erreichbar zu sein. Der empfundene Erwartungsdruck ist also groß, denn eigentlich wünscht sich mehr als jede oder jeder Zweite öfters mal eine Online-Pause. Ursula Winkler, Nachrichtenredaktion.
12: Ein langes Feiertagswochenende und die allerbesten Wetteraussichten. Deutschland wird zu Pfingsten unterwegs sein. Das sorgt für volle Straßen, aber auch für volle Züge. Die Deutsche Bahn rechnet mit deutlich mehr Fahrgästen als an normalen Wochenenden.
14: Besonders voll dürfte es im Bahnverkehr am Freitag werden, wenn alle ins Pfingstwochenende starten und dann wieder am Pfingstmontag, wenn die Rückreise ansteht. Vor allem zwischen den großen Metropolen wie Berlin und München, Frankfurt und München oder Hamburg und Berlin rechnet die Bahn mit einer hohen Auslastung der Züge und empfiehlt Reisenden an diesen Tagen einen Sitzplatz zu reservieren. Diana Kramer, Nachrichtenredaktion.
12: Mehr als die Hälfte der Menschen in Deutschland geht davon aus, dass die Behörden schlecht vorbereitet sind auf einen größeren Stromausfall. Das geht aus einer Ineffekt-Umfrage im Auftrag des Vergleichsportals Verivox hervor. Nur rund 13% betrachten die Behörden als sehr gut oder eher gut vorbereitet. Allerdings hat nur ein knappes Drittel selbst Maßnahmen ergriffen und zum Beispiel Vorräte an Nahrungsmitteln und Kerzen angelegt.
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11: Und wir nehmen Sie mit durch den Donnerstagnachmittag. Hallo zusammen.

Kurz nach eins, das ist der Treffpunkt hier bei Radio 700 am Donnerstagnachmittag. Was erwartet Sie hier in den kommenden drei Stunden? Wir haben drei musikalische Geburtstagskinder für Sie. Außerdem blicken wir auf den Veranstaltungskalender und die Zeitreise. Und Pfingsten rückt natürlich deutlich näher. Und das bedeutet, wir schauen auch nochmal auf die Highlights bei uns im Feiertagsprogramm. Das alles und noch viel mehr bis vier hier bei Radio 700. 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

70er Jahre mit gerade einmal 18 Lenzen als Musiker in der Begleitband von Eddie Cochran in Erscheinung. Ja, und als das dann schlagartig aufhörte, da ging's für ihn nahtlos weiter, zunächst mit britischen Formationen. Und dann wechselte er, ja, zusammen mit zwei weiteren Kollegen, die gerade erst ein Trio gegründet hatten, zunächst in die Begleitband von Cliff Richard zu den Shadows. Er selbst wirkte dort dann aber nicht mehr mit, sondern ging auch nach Hamburg. Bevor dort die Starclub-Ära begann, hatte er bereits die Jets am Start und hatte damit erste große internationale Erfolge. Gleichzeitig arbeitete er mit Bands zusammen, die zu diesem Zeitpunkt noch gar keiner kannte. Die Beatles zum Beispiel oder Gary and the Pacemakers. Später, da schrieb er bzw. arbeitete er dann auch noch unter anderem mit so Größen wie John Lennon zusammen. 86 Jahre wäre heute Tony Sheridan geworden, 2013 ist er von uns gegangen und ich habe mir lange überlegt, was ich da jetzt spiele. Etwas von den Jets oder doch etwas von Eddie Cochran und ich habe mich für was völlig anderes entschieden. Wir spielen Musik von Gary and the Pacemakers. 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

Ja, und die Sendung heute Abend, das könnte irgendwie auch ein bisschen ich sein. 70s meets 80s. 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Und warum könnte das ich sein? Ich habe da gerade drüber nachgedacht. Ich bin ja auch so ein bisschen 70s meets 80s. Ganz an der Grenze 79 noch geboren und dann ins Jahr 1980 reingekrabbelt. Also irgendwie von beiden noch so ein bisschen miterlebt und in den 80ern dann richtig als Kind die 80s genossen und so ein richtiges 80er-Jahre-Kind auch gewesen. Tatsächlich mit weißen Tennissöckchen zum Beispiel und mit bunten Stirnbändern. War damals alles in Mode. Knallblaue Sporthose, kann ich mich noch erinnern, im Kindergarten und quietschbunte T-Shirts gab es damals tatsächlich. Würde heute kein Mensch mehr anziehen, außer zu großen Retro-Partys. Genau wie farbige bunte Turnschuhe. Damals war das echt Kult. Und die Mütter, die waren immer richtig sauer, wenn wir als Kinder die weißen Tennissocken schwarz gemacht haben. 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Lang, lang ist's her. 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Manchmal

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1: Heute Nachmittag scheint überall die Sonne und nur lockere Wolkenfelder ziehen durch. Es wird deutlich wärmer als zuletzt mit 23 Grad in Einatten und in Aachen, 19 Grad, die uns in Monschau und in Büttchenbach erwarten. Am Abend und in der Nacht ist es meist gering bewölkt oder klar und die Temperaturen gehen auf Werte zwischen 13 und 9 Grad zurück. Am Freitag Sonne satt vom Morgen bis zum Abend und ein echter Frühsommertag im Frühling bei Höchstwerten zwischen 22 und 25 Grad.
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2: Ich bin Ina Pleier. Die Veränderungen bei der DG-Hilfeleistungszone gehen voran. Die Planung der Wache in Burgreuland macht Fortschritte. Zudem werden die Maßnahmen zur Zusammenlegung der Standorte Eupen und Lonzen immer konkreter. In den Wachen Kelmis, Eupen und St. Vith gibt es derzeit Umstrukturierungen, um die neuen Auflagen des Gesundheitsministeriums umzusetzen. Viele Arbeiten entstehen in Eigenleistung. Am 11. Juni findet in Kelmis bereits eine erste Kontrolle durch das Ministerium statt. Insgesamt investiert die Hilfeleistungszone allein an den drei Standorten bis zum Jahresende zwischen 400.000 und 600.000 Euro. Die neue Wache in Burgreuland soll 2028, der Neubau im Eupener Industriegebiet 2030 fertig sein. Auch die Stadt Aachen hat nun Details zu Public Viewing zur Fußball-WM veröffentlicht. Rudelgucken ist dabei mit Einschränkungen erlaubt. Die Stadt genehmigt Übertragungen auf kleineren Leinwänden und Fernsehbildschirmen. Dabei darf der Ton nur von geräteeigenen Lautsprechern oder Geräten in vergleichbarer Lautstärke zu hören sein. Rund 20 Minuten nach Spielende soll es wieder still werden. Nach Mitternacht sind Public Viewing-Angebote nur in Innenräumen erlaubt. Vuvuzelas, Trommeln, Druckfanfaren und Ähnliches sind in Aachen nicht erlaubt. Mehr zu diesem Thema hören Sie auch in einem ausführlichen Beitrag in unserer Sendung Feierabend, morgen ab 16 Uhr hier bei Radio 700. Wegen Drogenhandels mussten sich 9 Personen vor dem Verfieser Strafgericht verantworten. 5 Angeklagte erschienen erst gar nicht zum Prozess. Einer 49 Jahre alten Frau wird vorgeworfen, im Mittelpunkt der Gruppe agiert zu haben. Schon seit Ende 2021 liefen die Ermittlungen wegen des Verdachts des Kokainhandels. Im weiteren Verlauf wurden 3 Cannabis-Plantagen entdeckt, darunter mit je 500 Pflanzen in Vielsalm und Büttchenbach. Das Gericht verurteilte die Hauptangeklagte und einen weiteren Beschuldigten zu 30 Monaten Haft auf Bewährung. 2 weitere Angeklagte erhielten 20 Monate auf Bewährung. Außerdem müssen die Verantwortlichen mehr als 200.000 Euro bezahlen. Zum Sport. Das Zuspiel für Volleyball-Bundesligist Powervolleys Düren steht. Neben dem Esten Robert Fieber wird auch Tobias Posch die Bälle für die Dürener Angreifer auflegen. Der 35-Jährige wechselt von den WWK-Volleys Herrsching und verfügt über Bundesliga-Erfahrung. Ausgebildet wurde er in Friedrichshafen. 2023 stieg er mit Karlsruhe in die Bundesliga auf. Trainer Christoph Achten sprach in Medien von einem Wunschkandidaten für die Mannschaft. 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

Jede Menge los ist am Samstagabend im Eifeler Musikcafé. Zweimal gibt es noch Auftritte von Bands aus der Region. Dann startet die Sommerpause in Dahlem-Schmittheim. Und zum ersten Mal mit dabei sind die Groove Riders, die jede Menge Hits aus den 70er und 80er Jahren mitbringen und neu vertonen. Die Band, die stammt eigentlich aus Düren, tritt jetzt am Samstagabend in der Eifel auf. 20.30 Uhr am Samstag im Eifeler Musikcafé. Alles, was sie heute Schönes unternehmen können, das weiß gleich wieder mein Kollege Lukas Blasius. Er hat jede Menge Veranstaltungstipps für uns.

0: 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Erstmals findet auch in Kall ein After-Work-Markt statt. Einkaufen und Schlemmen bei Live-Musik. Das geht ab 17 Uhr auf dem Bahnhofsvorplatz in Kall. Jazz vom Feinsten erwartet Sie beim Piano Sax Experience. Das Duo spielt im Rahmen der Klosterkonzerte um 19 Uhr in der Klosterkapelle in Nettersheim. Zurück in die Vergangenheit geht es auch in diesem Jahr wieder beim 9. historischen Kohlemeiler. Wie in früheren Zeiten wird über 3 Wochen hinweg Holzkohle gewonnen. Der Meiler muss rund um die Uhr bewacht werden. Besucher sind am Meilerplatz in Heimbach-Düttling ausdrücklich erwünscht. Nach der Arbeit wird gefeiert. Beim Musik After Work gibt's Live-Musik und Leckereien ab dem späten Nachmittag an der Feuerwache in Eupen. Heute zeigt der Computer in einer Simulation den Streichvorgang bei Streichinstrumenten. Beim Vortrag Musikinstrumente, die Physik spielt mit. Um 16 Uhr im Hörsaalzentrum Karl in Aachen. Olaf Müller liest aus dem Buch Eifelgrau die Jagd der Wölfe. Um 19.30 Uhr in der Buchhandlung Schmetz am Dom in Aachen. Im Aachener Grenzlandtheater wird erneut die Komödie 1,22 vor dem Ende aufgeführt. Der Vorhang öffnet sich um 20 Uhr. Das Ensemble des Aachener Grenzlandtheaters ist mit der Freddie Mercury Tribute Show unterwegs. The Show Must Go On heißt es um 20 Uhr im Goethe-Gymnasium in Stolberg. Jazz mit dem Simon Conté Quartett erklingt um 20 Uhr im Theater Aachen. Nochmal Jazz, diesmal mit Kohan Futaki. Er spielt um 20 Uhr im Aachener Musikbunker. Und in der Eifel wird ein Mahnmal für sowjetische Kriegsgefangene geplant. Aus diesem Grund lädt die Gemeinde Hellenthal zu einem Infoabend ein. Heute um 19 Uhr im Vereinshaus in Hollerath. Schicken Sie einfach eine Mail an veranstaltungen@radio700.eu und schon ist auch Ihr Event im Kalender auf dem Sender.
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Endlich ist der Frühling wieder so richtig da und was hab ich geschafft? Mir nochmal einen ordentlichen Schnupfen geholt. Ich finde, man hört es auch so richtig. Jetzt können Sie wieder ein bisschen was aus der Rubrik Hessisch für Anfänger hier in Eifel und Euregio lernen. Bei mir in der Heimat in Hessen würde man sagen, da habe ich nochmal ordentlich die Bips bekommen. Tatsächlich ist das so. Werbung, Wetter und die Weltnachrichten sind dran. Und dann starten wir durch in die zweite Stunde Treffpunkt.

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11: Heute Nachmittag scheint überall die Sonne und nur lockere Wolkenfelder ziehen durch. Es wird deutlich wärmer als zuletzt mit 23 Grad in Einatten und in Aachen, 19 Grad, die uns in Monschau und in Bütchenbach erwarten. Am Abend und in der Nacht ist es meist gering bewölkt oder klar und die Temperaturen gehen auf Werte zwischen 13 und 9 Grad zurück. Am Freitag Sonne satt vom Morgen bis zum Abend und ein echter Frühsommertag im Frühling bei Höchstwerten zwischen 22 und 25 Grad.
9: Es ist 5 vor 2. 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
12: Ich bin Dirk Zeitler. Wegen der hohen Energiepreise infolge des Iran-Kriegs hat die Europäische Kommission ihre Prognose für das Wirtschaftswachstum in Deutschland für das laufende Jahr halbiert. Die Konjunkturexperten erwarten nur noch einen Anstieg des Bruttoinlandsprodukts um 0,6%. Im Herbst lag die Prognose noch bei 1,2%.
13: Das ist keine gute Nachricht. Die Halbierung der Wachstumserwartung für Deutschland ist schlimm genug, aber auch für die gesamte EU sieht es jetzt schlecht aus. Hier wurde die Erwartung von 1,4 auf 1,1% reduziert. Das bedeutet, Deutschlands Wachstum wird wieder geringer sein als im Rest der EU. Schuld sind die Energiepreise, sagt die Kommission, die drücken auf die Wirtschaftstätigkeit. Wirklich überraschend kommt die EU-Schätzung nicht, denn auch die Bundesregierung in Berlin rechnet nur noch mit einem Mini-Wachstum von 0,5%. Aus Brüssel, Dieter Ebeling.
14: Mehr als die Hälfte der Menschen in Deutschland geht davon aus, dass die Behörden schlecht vorbereitet sind auf einen größeren Stromausfall. Das geht aus einer Umfrage des Marktforschungsinstituts Innofact im Auftrag des Vergleichsportals Verivox hervor. Allerdings haben nur gut 30% selbst Maßnahmen getroffen, zum Beispiel Nahrungs- oder Wasservorräte angelegt. Dänemark will den Kadaver von Buckelwald Timmy von der Urlaubsinsel Anholt in einen Hafen auf dem Festland schleppen. Die Umweltbehörde teilte mit, der stark aufgeblähte Wal liege in flachem Wasser an einem belebten Strand und könne Anwohner und Touristen belästigen.
15: Ob die Aktion gelingt, ist noch unklar. Sie wird wohl den ganzen Tag andauern. Im Hafen der Stadt Grenau wollen die Dänen den Walkadaver unter die Lupe nehmen. Die Presse darf dabei sein, aber nur mit Sicherheitsabstand. Denn beim Bearbeiten des Kadavers sollen Maschinen und scharfes Werkzeug zum Einsatz kommen. Sollte der Waltransport nicht gelingen, wird das Tier doch auf Anholt untersucht. Die Einheimischen wünschen sich aber, dass der Wal lieber früher als später von ihrer Insel verschwindet. Aus Skandinavien, Julia Weschenbach.
14: Die Deutsche Bahn rechnet am Pfingstwochenende mit vielen Fahrgästen und entsprechend vollen Zügen. Besonders viele Reisende werden zwischen den großen Metropolen erwartet, beispielsweise zwischen Berlin und München, Frankfurt und München oder Hamburg und Berlin. Das sagte ein Bahnsprecher. Die Bahn empfiehlt Reisenden, einen Sitzplatz zu reservieren.
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11: Und da starten wir durch in die zweite Stunde vom Radio 700 Treffpunkt. Ich freue mich, dass Sie eingeschaltet haben.

kurz nach zwei. Sie hören den Treffpunkt hier bei Radio 700 am Donnerstagnachmittag. In dieser Stunde haben wir das nächste musikalische Geburtstagskind für Sie. Wir blicken ein bisschen auf die Highlights bei uns im Pfingstsonntag und Pfingstmontag-Programm und gleich haben wir auch wieder Nachrichten von gestern und von vorgestern und von vorvorgestern. Kurzum, alles, was mal am 21. Mai vergangener Jahre wichtig war.

0: Immer um 10 nach 2 blicken wir auf die Nachrichten von damals. Alles, was in den letzten 80 Jahren den jeweiligen Tag tagesaktuell beeinflusst und auf Dauer verändert hat. Heute also Schlagzeilen vom 21. Mai. Und die werden präsentiert von meiner Kollegin Theresa Bosse.
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2: 21. Mai 1970. Tauwetter im Kalten Krieg. Die Bundesrepublik und die DDR nähern sich im Zuge der neuen Ostpolitik von Bundeskanzler Willy Brandt wieder an. Erstmals findet ein Treffen von Brandt mit dem stellvertretenden Generalsekretär der SED Willi Stoff in Kassel statt. Es ist eine Zusammenkunft auf wackligen Beinen. Weil die DDR noch immer nicht als souveräner Staat anerkannt ist, schickt sie nicht ihren Staatschef Walter Ulbricht. Dieser befindet sich ohnehin gerade im politischen Abseits. Kein Jahr später wird er von seinen eigenen Politgenossen unter dem Vorwand, nicht mehr gesund genug für seine Aufgaben zu sein, aus dem Amt entfernt. Der Drahtzieher der Maßnahme, Erich Honecker selbst, profitiert davon und übernimmt die Macht, trotz aller Unwägbarkeiten. Das erste Treffen zwischen Brandt und Stoff verläuft erfolgreich. Ein Gegenbesuch lässt nicht lange auf sich warten. Eine überraschende Wende in einem festgefahren geglaubten politischen Prozess. 21. Mai 1979. Als erster westlicher Popmusiker darf Elton John eine Tournee in der Sowjetunion spielen. Ob Crocodile Rock oder Candle in the Wind, gleich beim ersten Auftritt jubeln ihm tausende begeisterte Fans in Leningrad zu. An 8 Tagen wird John 8 Konzerte in Leningrad und Moskau geben. Weststars im Osten, das wird sich bis zum Fall des Eisernen Vorhangs häufiger wiederholen. Versuchen die Staaten doch damit, ihre junge Bevölkerung ruhig zu halten. Ein teures Unterfangen. Denn die Auftritte der Showstars kosten dringend selbst benötigte Devisen. Auch in der DDR treten in der Folge Weltstars.

Nachbarstaat Jugoslawien brodelt es auf dem Balkan weiter. Nun stimmt die Mehrheit der Bevölkerung von Montenegro für eine Abspaltung von Serbien, mit dem es unfreiwillig seit einigen Jahren verbunden ist. Keine zwei Wochen später wird die Trennung vollzogen. Es ist eine Zäsur, die der Balkan mitmacht. Insgesamt führt sie aber auf lange Sicht zu einer weitgehenden Befriedung der Region. An manchen Stellen flammen alte Konflikte, die sich durch Dorfgemeinschaften und Familienbiografien ziehen, aber auch in der Folge immer wieder auf. 21. Mai 1990. Wenige Wochen zuvor hat der Korbacher Matthias Reim noch von Erfolgen mit seiner Musik geträumt. Dann schickt er eine Kassette mit seinem neuesten Titel »Verdammt, ich lieb dich« an ZDF-Moderator Wim Tölke. Dem gefällt der eingängige Sound und so bekommt Reim in der Fernsehshow »Der große Preis« einen Auftritt. Das Publikum ist begeistert. Nach der ersten Teilnahme in der ZDF-Hitparade führt kein Weg mehr zurück. Das Liebeslied wird nicht nur in Europa millionenfach verkauft und wird zum Kult für ganze Generationen. Reim mutiert gleichermaßen zum Teenie-Schwarm und zum gern gesehenen Gesicht bei deren Großmüttern. Der Titel ist, was die Verkaufszahlen anbetrifft, der bisherige Höhepunkt von Reims musikalischer Laufbahn. Nun erreicht »Verdammt, ich lieb dich« auch Platz 1 der deutschen Hitparade.

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1: Heute Nachmittag scheint überall die Sonne und nur lockere Wolkenfelder ziehen durch. Es wird deutlich wärmer als zuletzt mit 23 Grad in Einatten und in Aachen, 19 Grad, die uns in Monschau und in Wütjenbach erwarten. Am Abend und in der Nacht ist es meist gering bewölkt oder klar und die Temperaturen gehen auf Werte zwischen 13 und 9 Grad zurück. Am Freitag Sonne satt vom Morgen bis zum Abend und ein echter Frühsommertag im Frühling bei Höchstwerten zwischen 22 und 25 Grad.
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2: Ich bin Ina Pleier. Die Veränderungen bei der DG-Hilfeleistungszone gehen voran. Die Planung der Wache in Burgreuland macht Fortschritte. Zudem werden die Maßnahmen zur Zusammenlegung der Standorte Eupen und Lonzen immer konkreter. In den Wachen Kelmis, Eupen und St. Vith gibt es derzeit Umstrukturierungen, um die neuen Auflagen des Gesundheitsministeriums umzusetzen. Viele Arbeiten entstehen in Eigenleistung. Am 11. Juni findet in Kelmis bereits eine erste Kontrolle durch das Ministerium statt. Insgesamt investiert die Hilfeleistungszone allein an den drei Standorten bis zum Jahresende zwischen 400.000 und 600.000 Euro. Die neue Wache in Burgreuland soll 2028, der Neubau im Eupener Industriegebiet 2030 fertig sein. Auch die Stadt Aachen hat nun Details zu Public Viewing zur Fußball-WM veröffentlicht. Rudelgucken ist dabei mit Einschränkungen erlaubt. Die Stadt genehmigt Übertragungen auf kleineren Leinwänden und Fernsehbildschirmen. Dabei darf der Ton nur von geräteeigenen Lautsprechern oder Geräten in vergleichbarer Lautstärke zu hören sein. Rund 20 Minuten nach Spielende soll es wieder still werden. Nach Mitternacht sind Public Viewing-Angebote nur in Innenräumen erlaubt. Vuvuzelas, Trommeln, Druckfanfaren und Ähnliches sind in Aachen nicht erlaubt. Mehr zu diesem Thema hören Sie auch in einem ausführlichen Beitrag in unserer Sendung Feierabend, morgen ab 16 Uhr hier bei Radio 700. Wegen Drogenhandels mussten sich 9 Personen vor dem Verfieser Strafgericht verantworten. 5 Angeklagte erschienen erst gar nicht zum Prozess. Einer 49 Jahre alten Frau wird vorgeworfen, im Mittelpunkt der Gruppe agiert zu haben. Schon seit Ende 2021 liefen die Ermittlungen wegen des Verdachts des Kokainhandels. Im weiteren Verlauf wurden 3 Cannabis-Plantagen entdeckt, darunter mit je 500 Pflanzen in Vielsalm und Bütschenbach. Das Gericht verurteilte die Hauptangeklagte und einen weiteren Beschuldigten zu 30 Monaten Haft auf Bewährung. 2 weitere Angeklagte erhielten 20 Monate auf Bewährung. Außerdem müssen die Verantwortlichen mehr als 200.000 Euro bezahlen. Zum Sport. Das Zuspiel für Volleyball-Bundesligist Powervolleys Düren steht. Neben dem Esten Robert Fieber wird auch Tobias Posch die Bälle für die Dürener Angreifer auflegen. Der 35-Jährige wechselt von den WWK Volleys Herrsching und verfügt über Bundesliga-Erfahrung. Ausgebildet wurde er in Friedrichshafen. 2023 stieg er mit Karlsruhe in die Bundesliga auf. Trainer Christoph Achten sprach in Medien von einem Wunschkandidaten für die Mannschaft. 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

Hier bei Radio 700 blicken wir noch ein bisschen auf unsere Highlights im Pfingstprogramm. Gerade hatte ich Ihnen vor 20 Minuten schon erklärt, dass unsere Dauerbrenner, also Musikantenfrühstück gefragt gespielt und auch der Heimatexpress an beiden Tagen unterwegs sind. Und jetzt haben wir auch wieder ganz tolle Specials für Sie. 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Geburtstag von Miles Davis. 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

Aus dem englischen Sussex kommt unser nächstes musikalisches Geburtstagskind vom heutigen Donnerstag. 78 Jahre wird er jung und war einer der großen Pop-Pioniere der 70er und 80er Jahre. Erst da hat er seine Titel selbst geschrieben und landete damit ab 1973 große Erfolge, wie zum Beispiel mit The Show Must Go On. Wenig später gab es dann weitere große Titel, die stammten dann nicht mehr alle aus seiner Feder, wurden aber alle große Hits. Long Tall Glasses zum Beispiel 1974, Moonlight Lightning 1975, später dann You Make Me Feel Like Dancing und in den 80ern so große Erfolge wie More Than I Can Say 1980. Ein ganz großer Hit stammte übrigens aus der Feder von Ormat Hammond, den hat er auch mal selbst gesungen, aber der war wie für ihn auf den Leib geschrieben. Sein größter Erfolg war gleichzeitig auch eine gigantische Ballade und kein Disco-Fetzen, nämlich When I Need You, ein Riesenhit aus dem Jahr 1977. Wir erinnern uns an Leo Sayer. We'll be right back.

Kurzer Blick zur Uhr. Gleich wird's wieder Zeit für unseren Serviceblock mit Werbung, Wetter und den Weltnachrichten. Und wenn das Sparschweinchen gefüllt ist, dann starten wir durch in die dritte Stunde vom Radio 700 Treffpunkt am Donnerstag.

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27: Heute Nachmittag scheint überall die Sonne und nur lockere Wolkenfelder ziehen durch. Es wird deutlich wärmer als zuletzt mit 23 Grad in Einatten und in Aachen, 19 Grad, die uns in Monschau und in Büttchenbach erwarten. Am Abend und in der Nacht ist es meist gering bewölkt oder klar und die Temperaturen gehen auf Werte zwischen 13 und 9 Grad zurück. Am Freitag Sonne satt vom Morgen bis zum Abend und ein echter Frühsommertag im Frühling bei Höchstwerten zwischen 22 und 25 Grad.
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28: Ich bin Dirk Zeitler.
4: Die Bundesanwaltschaft hat in Hamburg Anklage gegen einen mutmaßlichen Spion Irans erhoben. Die Karlsruher Behörde wirft dem Dänen laut Mitteilung unter anderem vor, im Auftrag eines iranischen Geheimdienstes zur Vorbereitung von Mord- und Brandanschlägen Juden in Deutschland ausgespäht zu haben. Einem Mitangeklagten Afghane werde versuchte Beteiligung an einem Mord zur Last gelegt. Wegen der hohen Energiepreise infolge des Iran-Kriegs hat die Europäische Kommission ihre Prognose für das Wirtschaftswachstum in Deutschland für das laufende Jahr halbiert. Die Konjunkturexperten erwarten nur noch einen Anstieg des Bruttoinlandsprodukts um 0,6%. Im Herbst lag die Prognose noch bei 1,2%.
5: Das ist keine gute Nachricht. Die Halbierung der Wachstumserwartung für Deutschland ist schlimm genug, aber auch für die gesamte EU sieht es jetzt schlecht aus. Hier wurde die Erwartung von 1,4 auf 1,1% reduziert. Das bedeutet, Deutschlands Wachstum wird wieder geringer sein als im Rest der EU. Schuld sind die Energiepreise, sagt die Kommission, die drücken auf die Wirtschaftstätigkeit. Wirklich überraschend kommt die EU-Schätzung nicht, denn auch die Bundesregierung in Berlin rechnet nur noch mit einem Mini-Wachstum von 0,5%. Aus Brüssel, Dieter Ebeling.
4: Ein langes Feiertagswochenende und die allerbesten Wetteraussichten. Deutschland wird zu Pfingsten unterwegs sein. Das sorgt für volle Straßen, aber auch für volle Züge. Die Deutsche Bahn rechnet mit deutlich mehr Fahrgästen als an normalen Wochenenden.
6: Besonders voll dürfte es im Bahnverkehr am Freitag werden, wenn alle ins Pfingstwochenende starten und dann wieder am Pfingstmontag, wenn die Rückreise ansteht. Vor allem zwischen den großen Metropolen wie Berlin und München, Frankfurt und München oder Hamburg und Berlin rechnet die Bahn mit einer hohen Auslastung der Züge und empfiehlt Reisenden an diesen Tagen einen Sitzplatz zu reservieren. Diana Kramer, Nachrichtenredaktion.
4: Zum Sport. Deutschlands Rekordtorwart Manuel Neuer kehrt 2 Jahre nach seinem Rücktritt zur Fußballweltmeisterschaft in die deutsche Nationalmannschaft zurück. Bundestrainer Nagelsmann setzt bei dem am 11. Juni beginnenden Turnier in den USA, Kanada und Mexiko auf den inzwischen 40 Jahre alten Kapitän des FC Bayern München. Der bislang als Nummer 1 vorgesehene Hoffenheimer Oliver Baumann wird kurz vor dem Start der Vorbereitung auf die WM-Endrunde zurückgestuft.
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27: Und er nimmt sie mit in die Sonne zu diesem herrlichen Frühlingsnachmittag. Herzlich willkommen zur dritten Stunde.

0: Kurz nach drei, das ist der Treffpunkt am Donnerstagnachmittag bei Radio 700. Peinliche Panne beim britischen Radio, darüber sprechen wir noch in dieser Stunde. Wir haben ein weiteres musikalisches Geburtstagskind und dann blicken wir auch noch auf unsere Sendungen am Samstag. Es gibt eine ganze Menge noch zu tun, bis vier hier im Treffpunkt.
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Auf der Sonnenseite des Schwarzwald liegt Waldshut. Von da aus kann man von einigen Höhen direkt in die Schweiz und nach Frankreich gucken. Und genau dort erblickte Max Mutzke 1981 das Licht der Welt. Er lebt für die Musik, war früh im Musikgeschäft zu Hause und wurde dann von Stefan Raab entdeckt und zum ESC geschickt. In Zeiten, als Deutschland noch mehr als 12 Punkte von allen Ländern holte, belegte er einen vorderen Platz mit dem Song Can't Wait Until Tonight. Der Beginn einer internationalen Karriere. Wie viel er drauf hat, zeigte er auch bei der großen Halbzeitshow vom ESC jetzt am Wochenende in Wien, wo er einfach mal die großen ESC-Klassiker anderer Interpreten intonierte. Jetzt feiert er seinen 45. Geburtstag. Wir gratulieren Max Mutzke.

Blicken wir noch ein bisschen auf unsere Programm-Highlights am Wochenende und am Pfingstsamstag, da wird es natürlich auch wieder Zeit für unseren Star-Talk der Woche. Diesmal kommt ein Schlagerstar zu uns, der seine Karriere 1985 in der DDR begann, aber rasch dann auch beidseits der Mauer große Erfolge feiern konnte. Seit Mitte der 90er ist er auch regelmäßig als Fernsehmoderator zu sehen, unter anderem bei so großen Reihen wie Top Ten oder Mit Volldampf und Musik. Und einige Zeit, da war er auch der Ersatzmann für Uta Bresan bei Tierisch, Tierisch. Jetzt ist er wieder mit einer eigenen Single am Start, Alles oder Dich. Und es gibt auch jede Menge Fernsehauftritte in nächster Zeit, zum Beispiel jetzt schon in wenigen Wochen. Da werden wir ihn erleben bei Stefan Ross und immer wieder sonntags oder auch im Fernsehgarten bei Andrea Kiewel. Und am Samstag, da sprechen wir über seine Musik, über seine Leidenschaften und auch über das große Interesse an der Arbeit in den Medien. Olaf Berger ist mal wieder bei uns zu Gast, Samstag ab 12 in Deutsche Vita, dem Star Talk der Woche bei Radio 700.

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1: Heute Nachmittag scheint überall die Sonne und nur lockere Wolkenfelder ziehen durch. Es wird deutlich wärmer als zuletzt mit 23 Grad in Einatten und in Aachen, 19 Grad, die uns in Monschau und in Büttchenbach erwarten. Am Abend und in der Nacht ist es meist gering bewölkt oder klar und die Temperaturen gehen auf Werte zwischen 13 und 9 Grad zurück. Am Freitag Sonne satt vom Morgen bis zum Abend und ein echter Frühsommertag im Frühling bei Höchstwerten zwischen 22 und 25 Grad.
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2: Ich bin Ina Pleier. In Bonn sind nach umfangreichen Ermittlungen am Dienstag 4 mutmaßliche Drogenhändler festgenommen worden. Einer davon stammt aus Aachen. Der 71-Jährige war von Zivilfahndern überführt worden, nachdem er rund 600 Gramm Heroin nach dort transportiert hatte. Bei einer Wohnungsdurchsuchung in Aachen wurden weitere 1,5 Kilo Heroin und 25.000 Euro Bargeld gefunden. Zuvor hatte die Bonner Polizei mehrere Monate ermittelt. Später wurden 3 weitere Personen in Bonn verhaftet. Die Ermittlungen dauern an. Bei einer Lkw-Kontrolle in Olpen hat die Polizei erneut etliche Verstöße festgestellt. 10 Lastwagen waren überprüft worden. 6 Verstöße wurden nach Polizeiangaben protokolliert, darunter gegen die Lenk- und Ruhezeiten oder technische Vorgaben. Insgesamt seien Bußgelder von rund 9.000 Euro verhängt worden. Sekundenschlaf hat am Dienstagmittag einen Verkehrsunfall ausgelöst. Ein 34-Jähriger hatte laut Polizei deshalb auf der Landstraße zwischen Euskirchen und Ollenheim die Kontrolle über sein Fahrzeug verloren. In einer Kurve kam er von der Straße ab und landete im Graben. Der Mann musste mit einem Rettungswagen ins Krankenhaus gebracht werden. Auch in Basweiler wird es in diesem Sommer 3 Afterwork-Events geben. Auf dem Kirchplatz sind Feierabenddinners geplant. Das Areal soll nach Angaben der Stadt zur Genuss- und Erlebnisfläche werden. Verschiedene Gastronomiebetriebe beteiligen sich daran. Auch ein Eismobil wird vor Ort sein. Zudem ist Live-Musik geplant. Das erste Dinner findet am 24. Juni statt. Weitere Ausgaben sind für den 21. Juli und den 31. August vorgesehen. In den letzten beiden Jahren waren die abendlichen Events bereits sehr erfolgreich, so Bürgermeister Pierre Frösch. Zum Sport. Morgen beginnt in der Aachener Söhrs das internationale Reitturnier CHIO. In diesem Jahr reitet Richard Vogel dabei um eine Millionenprämie. Der deutsche Springreiter ist amtierender Europameister und führt die Grand-Slam-Wertung an. Wenn er nun auch den großen Preis von Aachen gewinnt, würde er 599.000 Euro sowie die gleiche Summe als Preisgeld abräumen. Aus den Top 30 der Weltrangliste sind 29 Profireiter in Aachen vertreten. Für viele ist das Reitturnier auch eine Art Generalprobe für die Reit-WM in Aachen im August am gleichen Ort. 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

Also bei dieser Nachricht hier, da bin ich ganz schön ins Schmunzeln gekommen und gleichzeitig gibt es leider auch so einen sehr, sehr negativen Vorgeschmack auf das KI-Zeitalter, denn die künstliche Intelligenz wird Menschen nie ersetzen und vor allem auch nicht Atmosphäre und sie ist niemals fehlerfrei und gerne auch mal manipulativ, auch wenn sie bestimmt den ein oder anderen Vorteil mit sich bringt. Wohin das führen kann, das konnte man jetzt auch bei einem britischen Hörfunksender merken, der ja ohnehin eine sehr bewegte und auch nicht gerade kritisch beäugte Geschichte hinter sich hat bei Radio Caroline. Die haben in den vergangenen Tagen nämlich so richtig Ärger in England bekommen und ich glaube auch das Königshaus war absolut not amused. Wurde doch, wie es vom Sender heißt, versehentlich der Tod von König Charles gemeldet. Wie das genau passieren kann, das konnte auch die Programmleitung dort nicht erklären. Dort sprach man von einer Computerpanne im Studio, wobei eine Antwort von Radio Caroline nicht gegeben wurde. Wie es überhaupt passieren kann, dass der Rechner eine solche Nachricht frei erfindet. 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

Brandaktuell präsentiert sich gleich bei uns der Radio 700 Feierabend mit meiner Kollegin Julia Braun. Der Eifelkreis Bitburg-Prüm, der braucht nämlich einen neuen Landrat. Andreas Kuppert wechselt in die rheinland-pfälzische Landespolitik und geht nach Trier. Wir haben mit ihm gesprochen. Gleich um 4 hören Sie hier das ausführliche Interview. Außerdem gibt es erneut heftige Diskussionen um den Ausbau der Bahnstrecke Aachen-Köln. Ein drittes Gleis würde helfen, den Verkehrsknoten zu entlasten. Die Stadt Aachen will daran festhalten, aber das Bundesverkehrsministerium, das hat diesem Projekt keine wahnsinnig hohe Priorität eingeräumt. Jetzt musste für die Zukunft geplant werden und das Oberverwaltungsgericht in Münster, das hat sogar einen Bebauungsplan gekippt, weil eben nicht klar ist, ob das dritte Gleis am Burtscheider Viadukt jemals kommen wird. Die ganze Geschichte und welche Forderungen die IHK Aachen stellt, hören Sie gleich hier ab 4. Und dann freuen wir uns schon auf den 40. Geburtstag vom Aachener Weltfest. Und wie das in diesem Jahr gefeiert wird, das verraten wir Ihnen heute Nachmittag auch noch. Das alles und noch viel mehr in den kommenden 3 Stunden. Wir hören uns, wenn Sie mögen, morgen wieder ab 13 Uhr. Ich gehe erstmal mein Näschen pudern und die Stimme ölen und dann bin ich wieder für Sie da. Ich bin Jochen Späth, malet jut.

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25: Heute Nachmittag scheint überall die Sonne und nur lockere Wolkenfelder ziehen durch. Es wird deutlich wärmer als zuletzt mit 23 Grad in Einatten und in Aachen, 19 Grad, die uns in Monschau und in Büttchenbach erwarten. Am Abend und in der Nacht ist es meist gering bewölkt oder klar und die Temperaturen gehen auf Werte zwischen 13 und 9 Grad zurück. Am Freitag Sonne satt vom Morgen bis zum Abend und ein echter Frühsommertag im Frühling bei Höchstwerten zwischen 22 und 25 Grad.
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26: Ich bin Dirk Zeitler. Ein langes Feiertagswochenende und die allerbesten Wetteraussichten. Deutschland wird zu Pfingsten unterwegs sein. Das sorgt für volle Straßen, aber auch für volle Züge. Die Deutsche Bahn rechnet mit deutlich mehr Fahrgästen als an normalen Wochenenden.
27: Vor allem zwischen den großen Metropolen wie Berlin und München, Frankfurt und München oder Hamburg und Berlin rechnet die Bahn mit einer hohen Auslastung der Züge und empfiehlt Reisenden an diesen Tagen einen Sitzplatz zu reservieren. Wer nicht mit zuggebundenen Fahrkarten unterwegs ist, also flexibel reisen kann, sollte sich am besten online informieren, wie hoch die erwartete Auslastung der Züge ist und dann möglichst ausweichen, am besten auf die ganz frühen oder späten Stunden. Diana Kramer, Nachrichtenredaktion.
26: Die Bundesanwaltschaft hat in Hamburg Anklage gegen einen mutmaßlichen Spion Irans erhoben. Die Karlsruher Behörde wirft dem Dänen unter anderem vor, im Auftrag eines iranischen Geheimdienstes zur Vorbereitung von Mord- und Brandanschlägen Juden in Deutschland ausgespäht zu haben. Einem mitangeklagten Afghanen werde versuchte Beteiligung an einem Mord zur Last gelegt. Zum Sport. Deutschlands Rekordtorwart Manuel Neuer kehrt 2 Jahre nach seinem Rücktritt zur Fußballweltmeisterschaft in die deutsche Nationalmannschaft zurück. Bundestrainer Nagelsmann setzt bei dem am 11. Juni beginnenden Turnier in den USA, Kanada und Mexiko auf den inzwischen 40 Jahre alten Kapitän des FC Bayern München.
28: Jeder weiß, was Manu für eine Aura umgibt. Er wird der Mannschaft helfen. Die Begründung des Bundestrainers für seine Kehrtwende in der Torhüterfrage. Natürlich sei die Nachricht für den eigentlich gesetzten Oliver Baumann ein Schlag gewesen. Aber der sei ein super Teamplayer, eine Weltklasse 1B-Lösung, so Nagelsmann. Als jüngster Spieler fährt der 18-jährige Lennart Karl mit, etwas überraschend auch der Mainzer Amiri, auch Leroy Sané, Kölns Elmala und Freiburgs Ginter bleiben dagegen zu Hause. Thomas Thonfeld, Sportredaktion.
26: Der 1. FC Union Berlin hat die Nachfolge von Marie-Louise Ether geregelt und startet mit Mauro Lustrinelli in seine 8. Bundesliga-Saison. Der Schweizer Meistertrainer kommt vom FC Thun und betreut die Berliner ab Sommer, wie der Hauptstadtclub mitteilte. Ether übernimmt wie geplant die Frauenauswahl der Köpenicker.
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2: Punkt 16 Uhr, herzlich willkommen zum Feierabend bei Radio 700, heißt sie Julia Braun. Schön, dass Sie eingeschaltet haben.

0: Vorbei ist meine lange Mittagspause und von der geht's für mich gleich rein in den Feierabend. Schön, dass Sie zuhören. Ich habe hier gleich das erste Interview für Sie. Wir schauen rüber nach Rheinland-Pfalz. Hier ist nach den Landtagswahlen politisches Stühlerücken angesagt, denn der Landrat des Eifelkreises Bitburg-Prüm, Andreas Kruppert, wechselt zu den Landesbehörden nach Trier. Dementsprechend wird es noch diesen Sommer Landratswahlen geben. Ich spreche mit dem scheidenden Landrat gleich nach Isabel Varell, die singt nie mehr.
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0: Nach den Landtagswahlen in Rheinland-Pfalz werden viele politische Ämter neu besetzt. Andreas Kruppert wird neuer Direktor der Aufsichts- und Dienstleistungsdirektion Trier, eine wichtige Landesbehörde. Dort geht es um Fragen der Kommunalaufsicht, genauso wie um Sicherheit und Umwelt. Dafür wird Kruppert das Amt des Landrates im Eifelkreis Bitburg-Prüm niederlegen. An den Moment, als er die neue Aufgabe angetragen bekommen hat, kann er sich noch genau erinnern, sagt Kruppert im Radio 700-Gespräch.
1: Zunächst mal war ich über die Anfrage tatsächlich überrascht, aber man ist natürlich auch geehrt, dass man einem diese Position zutraut. Aber es ist völlig klar, dass der erste Gedanke auch war, wie geht's jetzt in Bitburg weiter? Wir haben unglaublich viele Projekte, die angestoßen sind, und deswegen ist es für mich auch wichtig, dass wir jetzt ordnungsgemäß die Amtsgeschäfte übergeben und dass einfach auch für die Verwaltung schnell eine Konstanz wieder nach Bitburg kommt, denn der Kreis ist mein Heimatkreis. Ich fühle mich in dem sehr, sehr, sehr, sehr wohl, und von daher wird er immer eine besondere Rolle auch in meinem Leben spielen.
0: Auf seine neue Aufgabe freut sich Kruppert bereits. Es gelte, das Land und seine Bürger voranzubringen.
1: Ich glaube, ich bin ja ein Kind der Kommunalpolitik, war lange Bürgermeister einer Verbandsgemeinde, war jetzt einige Jahre Landrat, glaube also ganz gut zu wissen, wo wir derzeit auch einen wichtigen Handlungsbedarf haben. Und so sehe ich jetzt auch meine Rolle, dass wir für die Kommunen insgesamt, denn das ist die Keimzelle unserer Demokratie, das ist das Herz dessen, was auch demokratische Prozesse ausmacht, dass wir für diese Kommunen eine Verbesserung herbeiführen. Und meine Rolle wird sicherlich auch diejenige sein,

0: erfolgen, sodass wir tatsächlich nur wenige Tage bleiben. Und mir ist es natürlich wichtig, dass bis dahin auch dem ersten Kreisbeigeordneten und auch den weiteren Kreisbeigeordneten der Vertretungsregeln auch möglichst viele Informationen dann zuteil werden. Bin seit letzter Woche dran, dass auch der erste Kreisbeigeordnete in die Gespräche mit einbezogen werden und dass wir einfach auch viele Dinge, bei denen ein Informationsstand dann notwendig ist, auch so transportieren, dass jeder auf dem gleichen Stand ist, und das versuchen wir in den nächsten Tagen so zu machen. Aber ich habe auch schon angekündigt, dass wenn es nach dem 1.6. weitere Fragen gibt, alle haben meine Nummer und können sich auch bei mir melden. Da werde ich ganz sicher keinen hängen lassen.
1: Der Wechsel von Kruppert nach Trier wird noch in diesem Sommer neue Landratswahlen zur Folge haben. In den nächsten Tagen müssen dafür Kandidaten gefunden werden.
0: Das Prozedere zur Nachbesetzung ist gesetzlich relativ klar geregelt, nämlich nach Ausscheiden des Amtsinhabers, das heißt, das wäre der 1.6., soll innerhalb von 3 Monaten ein Nachfolger oder eine Nachfolgerin gewählt werden, sodass wir davon ausgehen können, dass Ende August, spätestens Anfang September, dann auch entsprechende Wahlen stattfinden.
1: Kruppert hat gerne als Landrat im Eifelkreis Bitburg-Prüm gearbeitet. Ganz weg aus seiner Heimat sieht er sich nicht. Vielmehr will er die Interessen und Belange aus der Eifel mit nach Trier nehmen.
0: Es ist sicherlich so, ich bin jemand, der aus der Verwaltung kommt, und mir ist eine bürgernahe, eine effiziente Verwaltung sehr wichtig, und von daher wird das sicherlich ein Schwerpunkt meiner Tätigkeit sein. Ein großer Teil der Aufgaben in der Aufsichts- und Dienstleistungsdirektion befasst sich mit dem Bildungssektor. Auch hier wird es ganz wichtig sein, sich mit der neuen Ministerin und dem Ministerium in Mainz eng abzustimmen. Das war sicherlich auch ein Thema, was im Wahlkampf sehr, sehr dominiert hat. Von daher glaube ich, im Bildungssektor wird da einiges an Aufgaben anstehen. Aber es sind die vielfältigen Aufgaben. Ich will einfach die Erfahrung, die ich auch im kommunalen Bereich gesammelt habe, mit einzubringen. Und dann ist es, wie gesagt, wichtig, dass man diese Dinge dann auch in eine pragmatische und verlässliche Verwaltungsleistung dann auch bringt.
1: Andreas Kruppert gibt sein Amt als Landrat im Eifelkreis Bitburg-Prüm zum 1. Juni auf. Noch in diesem Sommer muss die Nachfolge geregelt werden.

Aktuelles zum Sport und was sonst noch wichtig ist in Eifel und Euregio hören Sie hier gleich im Feierabend von meiner Kollegin Ina Pleier nach Barry White. Let the music play.

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1: Lange mild zum Draußensitzen bleibt es am Abend und die Sonne, die bleibt uns auch bis zum Sonnenuntergang erhalten. In der Nacht nur wenige Wolken. Die Temperaturen gehen dann auf Werte um 13 Grad in Kelmis und in Würseln und auf 9 Grad in Amel und in Kalt zurück. Am Freitag schon am frühen Morgen Sonnenschein und so bleibt es den ganzen Tag, nur lockere Wolkenfelder mal zwischendurch bei 22 bis 25 Grad. Und mit Sonne satt starten wir dann auch ins lange Pfingstwochenende und das bei 26 bis 29 Grad am Sonnabend.
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2: Ich bin Ina Pleier. In Bonn sind nach umfangreichen Ermittlungen am Dienstag 4 mutmaßliche Drogenhändler festgenommen worden. Einer davon stammt aus Aachen. Der 71-Jährige war von Zivilfahndern überführt worden, nachdem er rund 600 Gramm Heroin nach dort transportiert hatte. Bei einer Wohnungsdurchsuchung in Aachen wurden weitere 1,5 Kilo Heroin und 25.000 Euro Bargeld gefunden. Zuvor hatte die Bonner Polizei mehrere Monate ermittelt. Später wurden 3 weitere Personen in Bonn verhaftet. Die Ermittlungen dauern an. Bei einer Lkw-Kontrolle in Olpen hat die Polizei erneut etliche Verstöße festgestellt. 10 Lastwagen waren überprüft worden, 6 Verstöße wurden nach Polizeiangaben protokolliert, darunter gegen die Lenk- und Ruhezeiten oder technische Vorgaben. Insgesamt seien Bußgelder von rund 9.000 Euro verhängt worden. Sekundenschlaf hat am Dienstagmittag einen Verkehrsunfall ausgelöst. Ein 34-Jähriger hatte laut Polizei deshalb auf der Landstraße zwischen Euskirchen und Eulenheim die Kontrolle über sein Fahrzeug verloren. In einer Kurve kam er von der Straße ab und landete im Graben. Der Mann musste mit einem Rettungswagen ins Krankenhaus gebracht werden. Auch in Basweiler wird es in diesem Sommer 3 Afterwork-Events geben. Auf dem Kirchplatz sind Feierabenddinners geplant. Das Areal soll nach Angaben der Stadt zur Genuss- und Erlebnisfläche werden. Verschiedene Gastronomiebetriebe beteiligen sich daran. Auch ein Eismobil wird vor Ort sein. Zudem ist Live-Musik geplant. Das erste Dinner findet am 24. Juni statt. Weitere Ausgaben sind für den 21. Juli und den 31. August vorgesehen. In den letzten beiden Jahren waren die abendlichen Events bereits sehr erfolgreich, so Bürgermeister Pierre Frösch. Zum Sport. Morgen beginnt in der Aachener Söhrs das internationale Reitturnier CHIO. In diesem Jahr reitet Richard Vogel dabei um eine Millionenprämie. Der deutsche Springreiter ist amtierender Europameister und führt die Grand-Slam-Wertung an. Wenn er nun auch den großen Preis von Aachen gewinnt, würde er 599.000 Euro sowie die gleiche Summe als Preisgeld abräumen. Aus den Top 30 der Weltrangliste sind 29 Profireiter in Aachen vertreten. Für viele ist das Reitturnier auch eine Art Generalprobe für die Reit-WM in Aachen im August am gleichen Ort. 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

Das war Kiki D mit Star im Radio 700 Feierabend um jetzt kurz nach 4:30. Es bleibt musikalisch vor unserem nächsten Interview. Es singen die Turtles Happy Together.

0: Am 27. Juni ist es wieder soweit. Bereits zum 40. Mal findet in und am Welthaus das Aachener Weltfest statt. Das Motto für dieses Jahr wurde bewusst gewählt, sagt Mona Percy vom Eine Welt Forum Aachen. Für sie hat die Veranstaltung seit ihrem Start nichts an Bedeutung verloren.
1: Aus unserer Sicht ist das Weltfest deswegen so wichtig, weil wir insbesondere auch in diesem Jahr nochmal den Fokus auf was ganz Basales, also auf ganz grundlegende Fragestellungen richten wollen. Menschenwürde und Menschenrechte weltweit, wie können wir uns dafür einsetzen, wie können wir sie sichern und wie können wir auch eine Gemeinschaft schaffen, wo wir sagen, die Menschenrechte und die Menschenwürde bleibt erhalten.
0: Vor dem eigentlichen Weltfest wird es bereits ein spannendes Vorprogramm geben.
1: Das geht los am 11.06. Kunst trifft eine Welt. Wir wollten dieses Jahr auch mal ein etwas anderes Programm anbieten, wo man in einem Rahmen eines kreativen Workshops zu den Themen Menschenrechte und Menschenwürde selber gestalterisch aktiv werden kann. Wir gehen damit in ein Museum rein und wollen dort im Ludwig-Forum für internationale Kunst den Leuten erstmal Kunstgegenstände vorstellen, durch das Museum laufen, dort Inspiration auftun und dann in einem Kreativworkshop selber aktiv werden und ins Gestalten kommen. Und eingerahmt wird das Ganze noch mit einer kleinen Verkostung. Weiter geht es mit einer Filmvorführung. Die findet statt am 16.06. Der Film heißt Solidarity. Da möchten wir gerne nochmal den Blick auf 5 unterschiedliche Lebensgeschichten werfen. Das findet statt im Apollo-Kino Aachen. Und wir haben auch jemanden von Café Zuflucht eingeladen, die nach der Filmvorführung mit uns diskutieren wird über, wo kommen die Leute her, die zu uns kommen, was ist deren Lebensgeschichte, was ist deren Perspektive.
0: Damit nicht genug, die Besucher dürfen sich auch auf eine spannende Lesung freuen.
1: Erfolgreich im Land der Deutschen, dort wird einfach nochmal so ein bisschen den Blick auch geschärft, wenn man in Deutschland ankommt, ja, wie geht das? Ankommen in Deutschland, wie kann man in dem Falle Mutter, Mitarbeitende sein, wie kann man selber auch schriftstellerisch tätig werden, wie kann man sich in einer Gesellschaft einbringen? Im Anschluss nach der Lesung kann man sich auch mit der Autorin auseinandersetzen, austauschen und da kann man nochmal direkt in den Kontakt reingehen und auch einfach mal Erfahrungswerte miteinander austauschen, in den Dialog eintreten und das fanden wir halt auch sehr, sehr interessant und wichtig, dass man sagt, welche unterschiedlichen Perspektiven gibt es und was hat das auch mit meinem Leben zu tun. Und als letzten Programmpunkt haben wir am 20.06. noch unseren fairen Tag, wo die Weltläden in Aachen nochmal einladen, gemeinsam schöne Produkte kennenzulernen aus den Weltläden, auch mal eine Verkostung mitzumachen und sich davon auch ein bisschen zu inspirieren.
0: Mindestens genauso bunt wird dann auch das Weltfest selbst. Neben Mitmachaktionen beinhaltet es auch ein großes Bühnenprogramm.
1: Mitmachen und genießen, ja, umfasst natürlich auch erstmal den Essgenuss. Wir haben diesmal indische Köstlichkeiten von einer Mitgliedsgruppe aus unserem Verein. Dann bieten wir leckere Softdrinks und Cocktails an, die man bei uns im Welthausgarten genießen kann. Wir bieten auch einen Kleidertausch für Kinder, Frauen und Männer an. Also von dort her kann man mitmachen, seine Kleidungsstücke mitbringen und gleichzeitig auch vielleicht neue entdecken. Und wir haben in Anlehnung an unser Weltfestmotto haben wir eine Art Mitmachaktion, dass man aufschreiben kann auf dem Parkplatz, wo auch die zahlreichen Informationsstände sind, die Vereine, die dort sich ausstellen, kann man aufschreiben in einer Tafel, wie da das Engagement aussieht, wie man quasi sich selber sieht in den nächsten Jahren oder auch zurückblickend, was hat man schon so gemacht, um sich selber auch engagiert in einer Gesellschaft einzubringen. Wir freuen uns dieses Jahr auch wieder den Schülerzirkus Configurani begrüßen zu dürfen. Die zeigen ihr tolles Programm und laden gleichzeitig danach ein, Zirkus zum Mitmachen auch zu erleben. Also wer gut jonglieren kann oder das lernen möchte, da ist er sehr herzlich willkommen. Und wir haben zum Abschluss noch eine offene Jam-Session mit unseren Gästinnen. Die können Musikinstrumente mitbringen und dann kann noch ein bisschen im Welthausgarten musiziert werden. Und das Bühnenprogramm ist auch sehr unterschiedlich und facettenreich. Da gibt es halt Musikbeiträge aus Mexiko. Wir haben ein Projekt von der Lebenshilfe Aachen. Dort wird gesungen. Auf der Bühne Gruppen stellen ihre Arbeit vor. Wir haben Afro-Reggae-Musik und eine Studierendenband aus Indonesien, die indonesische Musik vorstellen wird.
0: Das 40. Aachener Weltfest findet am Samstag, den 27. Juni in der Zeit zwischen 13 und 20 Uhr statt.

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2: Lange mild zum Draußensitzen bleibt es am Abend und die Sonne, die bleibt uns auch bis zum Sonnenuntergang erhalten. In der Nacht nur wenige Wolken. Die Temperaturen gehen dann auf Werte um 13 Grad in Kelmis und in Würseln und auf 9 Grad in Amel und in Kall zurück. Am Freitag schon am frühen Morgen Sonnenschein und so bleibt es den ganzen Tag. Nur lockere Wolkenfelder mal zwischendurch bei 22 bis 25 Grad. Und mit Sonne satt starten wir dann auch ins lange Pfingstwochenende und das bei 26 bis 29 Grad am Sonnabend.
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3: Ich bin Dirk Zeitler. Die Bundesanwaltschaft hat in Hamburg Anklage gegen einen mutmaßlichen Spion Irans erhoben. Die Karlsruher Behörde wirft dem Dänen laut Mitteilung unter anderem vor, im Auftrag eines iranischen Geheimdienstes zur Vorbereitung von Mord- und Brandanschlägen Juden in Deutschland ausgespäht zu haben. Einem mitangeklagten Afghanen werde versuchte Beteiligung an einem Mord zur Last gelegt. Ein langes Feiertagswochenende und die allerbesten Wetteraussichten. Deutschland wird zu Pfingsten unterwegs sein. Das sorgt für volle Straßen, aber auch für volle Züge. Die Deutsche Bahn rechnet mit deutlich mehr Fahrgästen als an normalen Wochenenden.
4: Vor allem zwischen den großen Metropolen wie Berlin und München, Frankfurt und München oder Hamburg und Berlin rechnet die Bahn mit einer hohen Auslastung der Züge und empfiehlt Reisenden an diesen Tagen einen Sitzplatz zu reservieren. Wer nicht mit zuggebundenen Fahrkarten unterwegs ist, also flexibel reisen kann, sollte sich am besten online informieren, wie hoch die erwartete Auslastung der Züge ist und dann möglichst ausweichen, am besten auf die ganz frühen oder späten Stunden. Diana Kramer, Nachrichtenredaktion.
3: Dänemark will den Kadaver von Buckelwal Timmy von der Urlaubsinsel Anholt in einen Hafen auf dem Festland schleppen. Die Umweltbehörde teilte mit, der stark aufgeblähte Wal liege im flachen Wasser an einem beliebten Strand und könne Anwohner und Touristen belästigen.
5: Ob die Aktion gelingt, ist noch unklar. Sie wird wohl den ganzen Tag andauern. Im Hafen der Stadt Grenau wollen die Dänen den Walkadaver unter die Lupe nehmen. Die Presse darf dabei sein, aber nur mit Sicherheitsabstand. Denn beim Bearbeiten des Kadavers sollen Maschinen und scharfes Werkzeug zum Einsatz kommen. Sollte der Waltransport nicht gelingen, wird das Tier doch auf Anholt untersucht. Die Einheimischen wünschen sich aber, dass der Wal lieber früher als später von ihrer Insel verschwindet. Aus Skandinavien, Julia Weschenbach.
3: Zum Sport. Deutschlands Rekordtorwart Manuel Neuer kehrt 2 Jahre nach seinem Rücktritt zur Fußball-Weltmeisterschaft in die deutsche Nationalmannschaft zurück. Bundestrainer Nagelsmann setzt bei dem am 11. Juni beginnenden Turnier in den USA, Kanada und Mexiko auf den inzwischen 40 Jahre alten Kapitän des FC Bayern München.
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8: 17 Uhr, weiter geht es durch den Nachmittag mit Radio 700, dem Feierabend und Julia Braun.

0: Seit 40 Jahren wird in Aachen das Weltfest gefeiert. Jedes Jahr mit einem bunten Programm und jedes Jahr auch mit einer Botschaft. Am 27. Juni ist es wieder soweit. Alles Wissenswerte zum diesjährigen Weltfest hören Sie gleich hier im Interview, direkt nach der nächsten Musik.
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0: In diesen Tagen wird viel über den Ausbau der Bahnstrecke zwischen Aachen und Köln diskutiert. Schon lange soll sie ein drittes Gleis bekommen. Doch mit den Plänen um den Ausbau geht es nur schleppend voran. Die Stadt Aachen hat jetzt sogar Ärger damit. Im Bereich des Burtscheider Viadukts will sie Flächen freihalten, damit der Ausbau irgendwann kommen kann. Weil hier noch nichts feststeht, hat das Oberverwaltungsgericht Münster jetzt den Flächennutzungsplan gekippt. Die Industrie- und Handelskammer Aachen fordert deshalb, das dritte Gleis endlich ins Ausbauprogramm des Bundesverkehrswegeplanes aufzunehmen. Michael Bayer, Geschäftsführer der IHK Aachen.
1: Der Bundesverkehrswegeplan muss dringend die Erweiterung der gesamten Strecke zwischen Aachen und Köln auf den Gleisen als vorrangig und auch am besten mit einem Zieldatum versehen, weil wir durch die großen Häfen in Belgien und in den Niederlanden, die sogenannten Fahrerhäfen, mit den größten Güterverkehr haben, den es überhaupt gibt in Deutschland auf diesen Gleisen und dass die bisherige Kapazität nicht ausreicht.
0: Schon jetzt knubbeln sich die Züge auf der vielbefahrenen Strecke. Sie ist die Hauptroute für den Schienengüterverkehr zu den internationalen Häfen in Belgien und den Niederlanden. Außerdem will die Bahn noch mehr Fern- und Regionalzüge einsetzen. Unter anderem eine neue Direktlinie von Frankfurt nach London. Ohne drittes Gleis geht das nicht, sagt Bayer.
1: Es gibt unter anderem auf der Strecke zwischen Aachen und Köln ein Nadelöhr und das ist an einem Viadukt in Aachen-Stadt. Und genau hier braucht man Fläche für die Erweiterung und einen entsprechenden Bebauungsplan, den die Stadt Aachen versucht auch aufzustellen.

0: zunehmend wächst, nicht nur was Güterverkehr anbetrifft und das zunehmende Aufkommen, sondern auch vor dem Hintergrund der Sicherheit des westlichen Europas, weil diese Bahnstrecke auch zur Verlegung von Streitkräften von Westen Richtung Osten eminent wichtig ist und derzeit von der Kapazität dafür nicht ausreicht.
1: Will Europa resilienter werden, muss die Bahnstrecke komplett ausgebaut werden. Will Aachen Planungssicherheit, muss das politischer Wille sein. Die IHK appelliert an alle, den gordischen Knoten schnell zu lösen.

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0: 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Das muss doch drin sein. 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
0: 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Aber der muss doch um 8 Uhr im Büro sein, dann hätten wir den ganzen Vormittag Zeit.
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Bald 5:30. Kurz davor geht es hier im Feierabend gleich wieder rüber in die Nachrichtenredaktion. Meine Kollegin Ina Pleier hat alles für Sie, was die Menschen im Sendegebiet bewegt. Mit dabei die Festnahme mutmaßlicher Drogenhändler.

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2: Lange mild zum Draußensitzen bleibt es am Abend und die Sonne, die bleibt uns auch bis zum Sonnenuntergang erhalten. In der Nacht nur wenige Wolken. Die Temperaturen gehen dann auf Werte um 13 Grad in Kelmis und in Würseln und auf 9 Grad in Amel und in Kall zurück. Am Freitag schon am frühen Morgen Sonnenschein und so bleibt es den ganzen Tag. Nur lockere Wolkenfelder mal zwischendurch bei 22 bis 25 Grad. Und mit Sonne satt starten wir dann auch ins lange Pfingstwochenende und das bei 26 bis 29 Grad am Sonnabend.
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3: Ich bin Ina Pleier. In Bonn sind nach umfangreichen Ermittlungen am Dienstag 4 mutmaßliche Drogenhändler festgenommen worden. Einer davon stammt aus Aachen. Der 71-Jährige war von Zivilfahndern überführt worden, nachdem er rund 600 Gramm Heroin nach dort transportiert hatte. Bei einer Wohnungsdurchsuchung in Aachen wurden weitere 1,5 Kilo Heroin und 25.000 Euro Bargeld gefunden. Zuvor hatte die Bonner Polizei mehrere Monate ermittelt. Später wurden 3 weitere Personen in Bonn verhaftet. Die Ermittlungen dauern an. Bei einer Lkw-Kontrolle in Olpen hat die Polizei erneut etliche Verstöße festgestellt. 10 Lastwagen waren überprüft worden, 6 Verstöße wurden nach Polizeiangaben protokolliert, darunter gegen die Lenk- und Ruhezeiten oder technische Vorgaben. Insgesamt seien Bußgelder von rund 9.000 Euro verhängt worden. Sekundenschlaf hat am Dienstagmittag einen Verkehrsunfall ausgelöst. Ein 34-Jähriger hatte laut Polizei deshalb auf der Landstraße zwischen Euskirchen und Eulenheim die Kontrolle über sein Fahrzeug verloren. In einer Kurve kam er von der Straße ab und landete im Graben. Der Mann musste mit einem Rettungswagen ins Krankenhaus gebracht werden. Auch in Basweiler wird es in diesem Sommer 3 Afterwork-Events geben. Auf dem Kirchplatz sind Feierabenddinners geplant. Das Areal soll nach Angaben der Stadt zur Genuss- und Erlebnisfläche werden. Verschiedene Gastronomiebetriebe beteiligen sich daran. Auch ein Eismobil wird vor Ort sein. Zudem ist Live-Musik geplant. Das erste Dinner findet am 24. Juni statt. Weitere Ausgaben sind für den 21. Juli und den 31. August vorgesehen. In den letzten beiden Jahren waren die abendlichen Events bereits sehr erfolgreich, so Bürgermeister Pierre Frösch. Zum Sport. Morgen beginnt in der Aachener Söhrs das internationale Reitturnier CHIO. In diesem Jahr reitet Richard Vogel dabei um eine Millionenprämie. Der deutsche Springreiter ist amtierender Europameister und führt die Grand-Slam-Wertung an. Wenn er nun auch den großen Preis von Aachen gewinnt, würde er 599.000 Euro sowie die gleiche Summe als Preisgeld abräumen. Aus den Top 30 der Weltrangliste sind 29 Profireiter in Aachen vertreten. Für viele ist das Reitturnier auch eine Art Generalprobe für die Reit-WM in Aachen im August am gleichen Ort. 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
4: Danke, Ina. Das waren unsere Nachrichten für Sie aus Eifel und Euregio. Weiter geht es durch den Nachmittag mit Radio 700 und den schönsten Schlagern sowie den besten Oldies in genau der richtigen Mischung für Ihren Donnerstag. Barbara Schöneberger singt Herr Kaiser.

0: 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Erstmals findet auch in Kall ein After-Work-Markt statt. Einkaufen und Schlemmen bei Live-Musik. Das geht ab 17 Uhr auf dem Bahnhofsvorplatz in Kall. Jazz vom Feinsten erwartet Sie beim Piano Sax Experience. Das Duo spielt im Rahmen der Klosterkonzerte um 19 Uhr in der Klosterkapelle in Nettersheim. Zurück in die Vergangenheit geht es auch in diesem Jahr wieder beim 9. historischen Kohlemeiler. Wie in früheren Zeiten wird über 3 Wochen hinweg Holzkohle gewonnen. Der Meiler muss rund um die Uhr bewacht werden. Besucher sind am Meilerplatz in Heimbach-Düttling ausdrücklich erwünscht. Nach der Arbeit wird gefeiert. Beim Musik After Work gibt's Live-Musik und Leckereien ab dem späten Nachmittag an der Feuerwache in Eupen. Heute zeigt der Computer in einer Simulation den Streichvorgang bei Streichinstrumenten. Beim Vortrag Musikinstrumente, die Physik spielt mit. Um 16 Uhr im Hörsaalzentrum Karl in Aachen. Olaf Müller liest aus dem Buch Eifelgrau, die Jagd der Wölfe. Um 19.30 Uhr in der Buchhandlung Schmetz am Dom in Aachen. Im Aachener Grenzlandtheater wird erneut die Komödie 1,22 vor dem Ende aufgeführt. Der Vorhang öffnet sich um 20 Uhr. Das Ensemble des Aachener Grenzlandtheaters ist mit der Freddie Mercury Tribute Show unterwegs. The Show Must Go On heißt es um 20 Uhr im Goethe-Gymnasium in Stolberg. Jazz mit dem Simon Conté Quartett erklingt um 20 Uhr im Theater Aachen. Nochmal Jazz, diesmal mit Kohan Futaki. Er spielt um 20 Uhr im Aachener Musikbunker. Und in der Eifel wird ein Mahnmal für sowjetische Kriegsgefangene geplant. Aus diesem Grund lädt die Gemeinde Hellenthal zu einem Infoabend ein. Heute um 19 Uhr im Vereinshaus in Hollerath. Schicken Sie einfach eine Mail an veranstaltungen@radio700.eu und schon ist auch Ihr Event im Kalender auf dem Sender.
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7: Lange mild zum Draußensitzen bleibt es am Abend und die Sonne, die bleibt uns auch bis zum Sonnenuntergang erhalten. In der Nacht nur wenige Wolken. Die Temperaturen gehen dann auf Werte um 13 Grad in Kelmis und in Würseln und auf 9 Grad in Amel und in Kall zurück. Am Freitag schon am frühen Morgen Sonnenschein und so bleibt es den ganzen Tag, nur lockere Wolkenfelder mal zwischendurch bei 22 bis 25 Grad. Und mit Sonne satt starten wir dann auch ins lange Pfingstwochenende und das bei 26 bis 29 Grad am Sonnabend.
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8: Ich bin Dirk Zeitler. Jeder vierte Verbraucher in Deutschland hat Chatbots wie ChatGPT schon um finanziellen Rat gebeten. Das zeigt eine Umfrage des Digitalverbandes Bitkom. Demnach sehen 56% KI bei Geldanlage, Finanzplanung oder Kreditberatung als Chance, 40% dagegen als Risiko.
9: Die Umfrage macht deutlich, wie offen viele Verbraucher inzwischen für künstliche Intelligenz sind und wie hartnäckig zugleich die Vorbehalte bleiben. Bitkom-Präsident Wintergerst verweist darauf, dass Finanzen eine Vertrauensfrage sind und Anwendungen daher transparent, sicher und nachvollziehbar sein müssen. Beim Online-Banking ist die Digitalisierung längst Alltag. 84% nutzen digitale Angebote, meist per Smartphone-App. Für die Hälfte der Befragten ist das Internet inzwischen der wichtigste Kontakt zur Bank. Viele würden Filialen vor Ort gar nicht vermissen. Thomas Bleskin, Nachrichtenredaktion.
8: Die Bundesanwaltschaft hat in Hamburg Anklage gegen einen mutmaßlichen Spion Irans erhoben. Die Karlsruher Behörde wirft dem Dänen laut Mitteilung unter anderem vor, im Auftrag eines iranischen Geheimdienstes zur Vorbereitung von Mord- und Brandanschlägen Juden in Deutschland ausgespäht zu haben. Einem mitangeklagten Afghanen wird versuchte Beteiligung an einem Mord zur Last gelegt. Nach erfolglosen Transportversuchen bleibt der Kadaver des als Timmy bekannten Buckelwals voraussichtlich über Pfingsten vor der dänischen Urlaubsinsel Anholt liegen. Die dänischen Behörden hatten zunächst probiert, den Wal in tieferes Gewässer zu ziehen, um ihn anschließend in einen Hafen auf dem Festland zu bringen. Es ist nicht gelungen, den geplanten Transport durchzuführen, teilte die dänische Umweltbehörde mit. Zum Sport. Deutschlands Rekordtorwart Manuel Neuer kehrt 2 Jahre nach seinem Rücktritt zur Fußball-WM in die deutsche Nationalmannschaft zurück. Bundestrainer Julian Nagelsmann setzt bei dem Turnier auf den inzwischen 40 Jahre alten Kapitän des FC Bayern München. Thomas Lohnfeld, Manuel Neuer zurück im Tor der deutschen Nationalmannschaft. Wie hat denn der Bundestrainer seine Kehrtwende in der Torhüterfrage begründet?
10: Ja, mit Neuers Aura, die der Mannschaft helfen und natürlich die Gegner beeindrucken soll.
11: Was den Manu einfach umgibt, das habe ich nicht, das hat der Olli dann auch weniger, weil er hat Titel, extrem viele Titel, er hat eine Aura, er hat einen extrem großen Namen.
10: Für Oliver Baumann war die Nachricht natürlich ein Schlag, das räumt Nagelsmann auch ganz offen ein, aber der sei ein super Teamplayer und eine Weltklasse 1B-Lösung.
8: Vielen Dank, Thomas Thunfeld.
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0: 18 Uhr. Vom Nachmittag geht es langsam in den Abend mit Radio 700, dem Feierabend und Julia Braun. Schön, dass Sie zuhören.

Mein Kollege Carlo Thomas ist wieder unterwegs auf der Spur von flauschigen Pfoten. Er besucht Katze Ayla im Tierheim. Die wünscht sich ein neues Zuhause, genau wie viele andere Tiere. Gleich in unserer heutigen Folge von Körbchen gesucht. Hier im Feierabend direkt nach Primavera. 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
2: Auch diese Woche sind wir noch einmal im Tierheim in Mechernich zu Gast. Hier wartet eine kleine Katze, die dringend einen schönen Platz für ihren Lebensabend sucht. Elke Mutschall stellt sie uns vor.
3: Ayla, die ist ca. 10 Jahre alt, die ist leider auch zu uns gekommen aus einem Haushalt mit anderen Tieren, wo sie sich absolut nicht wohlgefühlt hat. Ayla hat auch Arthrose und ist nicht mehr so beweglich, wie wir das eigentlich von den Tieren denken. Also die möchte auch mehr ihre Ruhe, die möchte auch nicht mehr so viel nach draußen. Vielleicht ein ruhiges Sonnenplätzchen, wo sie liegen kann und sich ausruhen kann. Ansonsten würde ich auch sagen, keine Kinder und auch keine anderen Tiere, weil die Ayla möchte gerne ihre Ruhe haben.
2: Ideal also für einen Haushalt, in dem es nicht zu hektisch zugeht. Und wie müssen wir uns Ayla vorstellen?
3: Ayla ist eine schwarze Katze, ist am Anfang etwas schüchtern, aber sobald man hingeht und sie ein bisschen streichelt, dann taut die auch auf.
2: Die Arthrose-Einschränkung wird zunächst keine besonderen Umstände für die künftigen Halter bedeuten. Bislang hat das Tierheim die Erkrankung gut im Griff.
3: Am Moment ist es so, dass die Ayla von uns Globulis bekommt und die damit eigentlich recht gut zurechtkommt.
2: Ayla und viele andere Tiere aus dem Tierheim Mechernich suchen ein neues Zuhause. Wenn Sie Interesse haben, dann melden Sie sich einfach für einen Termin. Das Tierheim ist telefonisch in Deutschland unter 02443 31236 erreichbar.
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1: Waschmaschine, Wäschetrockner und Spülmaschine. Was würden wir nur ohne sie tun? Sicher ist es einfach und komfortabel, wenn ich meine Wäsche oder mein schmutziges Geschirr einfach in die Maschine stecke und auf Start drücke. Das spart Zeit und wir können in dieser Zeit andere sinnvolle Dinge tun. Wie der Name Vollwaschgang schon sagt, ist es zu empfehlen, die Geräte komplett zu füllen und dann den zweiten möglichen Durchlauf zu sparen. Also meine Lieben, frei nach dem Motto, voll machen und voll sparen.
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1: Lange mild zum Draußensitzen bleibt es am Abend und die Sonne, die bleibt uns auch bis zum Sonnenuntergang erhalten. In der Nacht nur wenige Wolken. Die Temperaturen gehen dann auf Werte um 13 Grad in Kelmis und in Würseln und auf 9 Grad in Amel und in Kall zurück. Am Freitag schon am frühen Morgen Sonnenschein und so bleibt es den ganzen Tag, nur lockere Wolkenfelder mal zwischendurch bei 22 bis 25 Grad. Und mit Sonne satt starten wir dann auch ins lange Pfingstwochenende und das bei 26 bis 29 Grad am Sonnabend.
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2: Ich bin Ina Pleier. In Bonn sind nach umfangreichen Ermittlungen am Dienstag 4 mutmaßliche Drogenhändler festgenommen worden. Einer davon stammt aus Aachen. Der 71-Jährige war von Zivilfahndern überführt worden, nachdem er rund 600 Gramm Heroin nach dort transportiert hatte. Bei einer Wohnungsdurchsuchung in Aachen wurden weitere 1,5 Kilo Heroin und 25.000 Euro Bargeld gefunden. Zuvor hatte die Bonner Polizei mehrere Monate ermittelt. Später wurden 3 weitere Personen in Bonn verhaftet. Die Ermittlungen dauern an. Bei einer Lkw-Kontrolle in Olpen hat die Polizei erneut etliche Verstöße festgestellt. 10 Lastwagen waren überprüft worden. 6 Verstöße wurden nach Polizeiangaben protokolliert, darunter gegen die Lenk- und Ruhezeiten oder technische Vorgaben. Insgesamt seien Bußgelder von rund 9.000 Euro verhängt worden. Sekundenschlaf hat am Dienstagmittag einen Verkehrsunfall ausgelöst. Ein 34-Jähriger hatte laut Polizei deshalb auf der Landstraße zwischen Euskirchen und Eulenheim die Kontrolle über sein Fahrzeug verloren. In einer Kurve kam er von der Straße ab und landete im Graben. Der Mann musste mit einem Rettungswagen ins Krankenhaus gebracht werden. Auch in Basweiler wird es in diesem Sommer 3 Afterwork-Events geben. Auf dem Kirchplatz sind Feierabenddinners geplant. Das Areal soll nach Angaben der Stadt zur Genuss- und Erlebnisfläche werden. Verschiedene Gastronomiebetriebe beteiligen sich daran. Auch ein Eismobil wird vor Ort sein. Zudem ist Live-Musik geplant. Das erste Dinner findet am 24. Juni statt. Weitere Ausgaben sind für den 21. Juli und den 31. August vorgesehen. In den letzten beiden Jahren waren die abendlichen Events bereits sehr erfolgreich, so Bürgermeister Pierre Frösch. Zum Sport. Morgen beginnt in der Aachener Söhrs das internationale Reitturnier CHIO. In diesem Jahr reitet Richard Vogel dabei um eine Millionenprämie. Der deutsche Springreiter ist amtierender Europameister und führt die Grand-Slam-Wertung an. Wenn er nun auch den großen Preis von Aachen gewinnt, würde er 599.000 Euro sowie die gleiche Summe als Preisgeld abräumen. Aus den Top 30 der Weltrangliste sind 29 Profireiter in Aachen vertreten. Für viele ist das Reitturnier auch eine Art Generalprobe für die Reit-WM in Aachen im August am gleichen Ort. 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
1: Gibt es

Das war's schon wieder mit dem Feierabend heute am Donnerstag. Schön, dass wir Sie durch den Nachmittag begleiten durften. Ich hoffe, Sie hatten heute einen guten Tag und blicken jetzt einem gemütlichen Abend entgegen. Da lohnt es sich auch wieder dran zu bleiben, denn um 19 Uhr geht es hier richtig schön musikalisch weiter mit meinem Kollegen Tobias Reuter und 70s meets 80s. Ich darf mich verabschieden und sage bis morgen. Wenn Sie mögen, begrüße ich Sie da wieder hier am Nachmittag zum Feierabend ab 4.

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1: Frühjahrscheck fürs Fahrrad und für Sie. Früher habe ich mein Fahrrad immer selber repariert und in Ordnung gebracht. Ich habe nur ein ganz normales Rad. Mit der jetzigen Technik kenne ich mich gar nicht so gut aus. Auch die einstige Fingerfertigkeit hat im Alter nachgelassen. Also habe ich mein Stahlross diesmal zum Frühjahrscheck in die Fahrradwerkstatt gebracht. Schon beim ersten Blick auf das Rad stellte der Mechaniker fest, hinten brauchen Sie unbedingt einen neuen Pneu. Damit meinte er einen neuen Reifen. Der alte war schon total blank gefahren. Pneu, so heißen in der Sprache der Bike- und Autoprofis, die luftgefederten Fahrzeugreifen. Das passt ja gut, meinte ich. Sonntag ist Pfingsten. Mein Gegenüber sah mich fragend an. Was hat das denn damit zu tun, wollte er wissen. Ich erklärte ihm, dass der Ausdruck Pneu die Abkürzung des griechischen Wortes Pneuma ist. Und das bedeutet Lufthauch oder Wind. Eigentlich bezeichnet Pneu also nur den Inhalt eines Reifens. Pneuma bedeutet aber Geist. Und am Pfingstfest feierten die Christen das Fest der Ausgießung des Heiligen Geistes. Er ist gleichsam der Lufthauch Gottes. Mit und durch ihn hat der in den Himmel gefahrene Christus seine Anhänger erst so richtig ins Rollen und zum Laufen gebracht. So hatte Jesus es ihnen vor seiner Himmelfahrt angekündigt. Ihr werdet die Kraft des Heiligen Geistes empfangen, der auf euch herabkommen wird, und ihr werdet meine Zeugen sein in Jerusalem und in ganz Judäa und Samarien und bis an das Ende der Erde. So steht es in der Apostelgeschichte Kapitel 1, Vers 8. Mein Fahrrad braucht ebenso wie mein Auto Pneus, damit es richtig rollt und ich ordentlich damit fahren kann. Von Zeit zu Zeit müssen diese Pneus erneuert werden. Dazu muss ich bei meiner Werkstatt vorstellig werden. Als Christen aber brauchen wir das göttliche Pneuma, den Lufthauch Gottes, seinen Heiligen Geist. Nicht nur dann und wann, sondern ständig neu. Mit meinem Fahrrad könnte ich notfalls auch ohne Pneus auf den blanken Felgen fahren. Doch in Sachen des christlichen Glaubens und christlichen Lebens liefe und bewegte sich ohne Gottes Geist bei uns überhaupt nichts. Wir sollten darum nicht nur hin und wieder, sondern Tag für Tag bei dem dreieinigen Gott vorstellig werden und neu um den Lufthauch des Heiligen Geistes bitten. Etwa mit Bitten aus der Heiliggeist-Litanei. Komm, Heiliger Geist, erfülle die Herzen deiner Gläubigen, entzünde in uns das Feuer deiner göttlichen Liebe. Lehre uns beten, leite uns auf Gottes Wegen, zeige uns, wozu wir gesandt sind, stärke den Eifer für dein Reich, führe uns zur Freiheit der Kinder Gottes. Einige die Christenheit, heilige die Kirche, vollende, was du in uns gewirkt hast. Komm, Heiliger Geist. Mit dieser Bitte wünsche ich Ihnen eine gesegnete Pfingstzeit. 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

0: weitere Informationen sind wir für Sie da auf der Internetseite www.lutherischestunde.de. 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
4: Lange mild zum Draußensitzen bleibt es am Abend und die Sonne, die bleibt uns auch bis zum Sonnenuntergang erhalten. In der Nacht nur wenige Wolken. Die Temperaturen gehen dann auf Werte um 13 Grad in Kelmis und in Würseln und auf 9 Grad in Amel und in Kall zurück. Am Freitag schon am frühen Morgen Sonnenschein und so bleibt es den ganzen Tag, nur lockere Wolkenfelder mal zwischendurch bei 22 bis 25 Grad. Und mit Sonne satt starten wir dann auch ins lange Pfingstwochenende und das bei 26 bis 29 Grad am Sonnabend.
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5: Ich bin David Büchner. Die Bundesanwaltschaft hat Anklage gegen einen mutmaßlichen iranischen Spion erhoben. Die Karlsruher Behörde wirft dem Dänen mit afghanischen Wurzeln vor, Juden und Freunde Israels in Deutschland ausgespäht zu haben, um damit Mord- und Brandanschläge vorzubereiten. Ziele waren demnach unter anderem der Präsident des Zentralrats der Juden, Josef Schuster, sowie der Präsident der deutsch-israelischen Gesellschaft, Volker Beck. Mit angeklagt ist ein mutmaßlicher Komplize. Jeder vierte Verbraucher in Deutschland hat Chatbots wie ChatGPT schon einmal um finanziellen Rat gebeten. Das zeigt eine Umfrage des Digitalverbands Bitkom. Demnach sehen 56% KI bei Geldanlage, Finanzplanung oder Kreditberatung als Chance, 40% als Risiko.
6: Die Umfrage macht deutlich, wie offen viele Verbraucher inzwischen für künstliche Intelligenz sind und wie hartnäckig zugleich die Vorbehalte bleiben. Bitkom-Präsident Wintergerst verweist darauf, dass Finanzen eine Vertrauensfrage sind und Anwendungen daher transparent, sicher und nachvollziehbar sein müssen. Beim Online-Banking ist die Digitalisierung längst Alltag. 84% nutzen digitale Angebote, meist per Smartphone-App. Für die Hälfte der Befragten ist das Internet inzwischen der wichtigste Kontakt zur Bank. Viele würden Filialen vor Ort gar nicht vermissen. Thomas Bleskin, Nachrichtenredaktion.
5: Der Kadaver von Buckelwal Timmy bleibt voraussichtlich über Pfingsten vor der dänischen Urlaubsinsel Anholt liegen. Ein erster Transportversuch der dänischen Behörden ist gescheitert. Sie wollten den Wal in tieferes Gewässer ziehen, um ihn anschließend in einen Hafen auf dem Festland zu bringen. Er steckt aber nun auf einer Sandbank fest und die Aktion wurde vorübergehend unterbrochen. Und zum Sport. Fußball-Bundestrainer Julian Nagelsmann hat heute bekannt gegeben, welche 26 Spieler er mit zur WM nimmt. Deutschlands Rekordtorwart Manuel Neuer kehrt dabei 2 Jahre nach seinem Rücktritt in die deutsche Nationalmannschaft zurück, als Nummer 1 im Tor. Nagelsmann sagte, Manuel Neuer werde der Mannschaft helfen.
7: Was den Manu einfach umgibt, das habe ich nicht. Das hat der Olli dann auch weniger, weil er hat Titel, extrem viele Titel, er hat eine Aura, er hat einen extrem großen Namen.
5: Auch Joshua Kimmich, Nico Schlotterbeck und Leon Goretzka fliegen mit in die USA. Das erste Gruppenspiel der DFB-F ist am 14. Juni.
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11: Ja, und da bin ich wieder und das mit einer neuen Ausgabe 70s meets 80s. Ja, ich bin voller guter Laune. Mag wohl auch am Wetter liegen. Ich hoffe, Sie sind auch wieder wettertechnisch gut gelaunt und ich würde sagen, wir freuen uns jetzt hier gemeinsam auf 2 Stunden 70er und 80er Jahre Musik mit Ihren Musikwünschen. Die haben Sie auch wieder reingeschickt. Ein paar habe ich nämlich auf Lager. Und zum Start in die erste Stunde, da hören Sie Musik von den Doobie Brothers. Taking it to the streets. Ich bin Tobias Reuter und bis 21 Uhr für Sie am Mikrofon. Schönen Donnerstagabend.
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70s meets 80s hier bei Radio 700. Das waren die 70s. Aus dem Jahre 1979 hörten sie Secret Service mit Oh Susie. Jetzt geht es rein in die 80er zu einem Titel von Talk Talk. Hier ist Living in Another World. Und danach, dann gibt's gleich auch schon den ersten Musikwunsch für heute hier in der Sendung.

1976 war das großartiger Hit von Bob Seger, Night Moves, hier bei Radio 700. 70s meets 80s am Donnerstagabend, ja, am diesen 21. Mai. Das am Mikrofon wie immer mit mir, Tobias Reuter. Und jetzt mit dem ersten Musikwunsch für heute Abend. Es geht in die frühen 70er, ins Jahr 1971. Und ich spiele den Musikwunsch von Wolfgang Petrokat aus Aachen. Der hat sich wieder einen seltenen Oldie ausgesucht. Er hätte nämlich gerne von den Stampeders den Titel Sweet City Woman gehört.

Die Stampeders mit Sweet City Woman. Den Titel hört man selten im Radio, aber wird natürlich gerne gespielt. Wenn Sie übrigens auch mal einen Musikwunsch für diese Sendung haben aus den 70ern oder 80ern, dann können Sie den gerne jederzeit reinschicken. Ja, das Ganze per Mail an info@radio700.eu oder Sie rufen an über unser Hörertelefon unter 0032 80 480 105. Dann landet auch Ihr Musikwunsch in der Sendung. Jetzt ist Musik von einem großartigen Künstler, ja, vom King of Pop hier in der Sendung gelandet. Der feiert ja aktuell auf der Leinwand. Ja, Premiere würde ich nicht sagen, der Film läuft ja schon einige Wochen. Aber Michael Jackson, der zählt ja bis heute zu den größten Künstlern der Musikgeschichte. Und mit seinem aktuellen Kinofilm Michael, ja, da erobert er gerade die Leinwände der Welt. Ja, in dem Film, da wird die Geschichte des King of Pop neu erzählt. Das Ganze von den ersten Erfolgen mit den Jackson 5, mit seinen Brüdern, bis hin zu seinen legendären Welthits und dem Thriller-Album sowie spektakulären Bühnenauftritten. Ich durfte den Film letzten Samstag endlich mal sehen und ich kann Ihnen sagen, der Film ist definitiv sehenswert. Ja, und aus dem Thriller-Album, da habe ich Ihnen jetzt vom King of Pop einen etwas ruhigeren Titel rausgesucht. Jetzt gibt es hier nämlich in der Sendung Human Nature. Hier ist der King of Pop, Michael Jackson, bei

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Hört man auch nicht so auf dem Radio, hat ein bisschen so ABBA-Charakter. Catty and Coins aus den 70ern, Lovely Daughter. Ja, und wir machen jetzt weiter mit der Greg Kin Band. Und dann geht's auch schon weiter mit den nächsten beiden Musikwünschen. Ja, von der Greg Kin Band habe ich nämlich jetzt noch den Break-Up-Song normalerweise da. Wenn der laufen sollte, nein, funktioniert nicht so ganz, dann machen wir weiter mit dem nächsten Song. War wohl irgendwie ein Fehler im System. Egal. Hier ist Man at Work, Who Can It Be Now aus den 80s. Die Greg Kin Band, die gibt's dann später. Vorher, wie gesagt, noch zwei Musikwünsche, gleich nach dem Song hier.

Also ich muss mich entschuldigen, das Radio 700 Studio hat mir gerade wohl einen kleinen Streich gespielt. Der 1. April ist schon lange rum. Ich frage mich wieso, aber ja, den Titel gibt's dann gleich nach den nächsten beiden Musikwünschen. Nämlich wollte ich Ihnen ja noch die Greg Kin Band spielen mit dem Break-Up-Song. The Break-Up-Song, den gibt's dann später. Jetzt geht's erstmal weiter mit den beiden nächsten Musikwünschen. Wir haben noch einige heute auf dem Plan stehen. Und da gibt es jetzt einen für Hans-Peter Preisinger aus Altenhofen. Der hat sich für eine echte Rarität entschieden. Er würde gerne einen Klassiker von Albert Hammond hören, nämlich Moonlight Lady.

0: Albert Hammond singt seinen Hit über die Moonlight Lady. Gewünscht gespielt, kann ich da nur sagen. Und wenn Sie sich fragen, wo bleibt denn der zweite Musikwunsch, der jetzt kommen soll? Ja, hier ist er.
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0: Ja, denn der Musikwunsch liegt auf dem Plattenteller. Ewald Urbelt aus Eupen hat sich nämlich einen Titel gewünscht, einen Italo-Disco-Klassiker aus dem Jahre 1984. Ja, der Song war quasi zum echten oder ist zum echten Italo-Disco-Klassiker geworden. Hinter dem Titel steckt Pietro Paolo Pelandi, der italienische Musiker. Wenn Ihnen der bürgerliche Name nichts sagt, dann sagt Ihnen sicher der Künstlername etwas, nämlich P. Lion. Und 1984, ja, da landete er den großen Hit, nämlich Children, Happy Children, hier live vom Plattenspieler.

Es wird mal wieder Zeit für Werbung und die Weltnachrichten. Danach geht's dann weiter mit der zweiten Stunde 70s meets 80s mit weiteren Musikwünschen. Und jetzt gibt's noch zum Abschluss für diese erste Stunde Musik von Al Stewart, Year of the Cat. Ich bin Tobias Reuter, sag bis gleich und bin noch bis 21 Uhr für Sie am Mikrofon.

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2: 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Das Wetter.
4: Lange mild zum Draußensitzen bleibt es am Abend und die Sonne, die bleibt uns auch bis zum Sonnenuntergang erhalten. In der Nacht nur wenige Wolken. Die Temperaturen gehen dann auf Werte um 13 Grad in Kelmis und in Würseln und auf 9 Grad in Amel und in Kall zurück. Am Freitag schon am frühen Morgen Sonnenschein und so bleibt es den ganzen Tag. Nur lockere Wolkenfelder mal zwischendurch bei 22 bis 25 Grad. Und mit Sonne satt starten wir dann auch ins lange Pfingstwochenende und das bei 26 bis 29 Grad am Sonnabend.
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5: Ich bin Babette Büchner. Die von der Bundesregierung eingesetzte Rentenkommission soll demnächst Vorschläge für eine Großreform der Rente vorlegen. Vorher löst aber schon ein Bildbericht über eine mögliche Anhebung des Renteneintrittsalters auf 70 Jahre Diskussionen aus.
6: Es gab schnellen Widerspruch aus der Bundesregierung und auch von Mitgliedern der Rentenkommission. Bisher sei nichts entschieden und es dauere noch ein paar Wochen, bis die Vorschläge auf dem Tisch lägen, hieß es. Laut Artikel soll die Rente ab 70 für diejenigen gelten, die in den 90ern geboren sind und eben jünger. Auch das Rentenniveau soll sinken und es soll aktuell darüber diskutiert werden, ob man nach wie vor früher in Rente gehen darf. Rente mit 70 hatte schon Wirtschaftsministerin Reiche von der CDU ins Spiel gebracht. SPD, Gewerkschaften und Sozialverbände sind gegen eine generelle Anhebung der Altersgrenze. Aus Berlin, Tine Klimach.
5: Die Außenminister der NATO-Staaten wollen morgen bei einem Treffen in Schweden den Bündnisgipfel im Sommer vorbereiten. Außenminister Johan Wadefull betonte zuvor, dass man sich im Bündnis der Verantwortung stelle.
7: Es gibt eine neue Lastenverteilung zwischen den USA und Europa. Ich denke, wir müssen ja in eine aktive Rolle als Europäer hineinkommen. Dass wir sagen, diese 5% machen wir nicht, um einfach mehr für Verteidigung zu machen, sondern um eben auch praktisch mehr an Lasten zu übernehmen.
5: US-Präsident Donald Trump hat mit dem Abzug tausender Soldaten aus Europa gedroht. Die Bundesanwaltschaft hat Anklage gegen einen Mann erhoben, der für den Iran Juden und Freunde Israels in Deutschland ausgespäht haben soll. Die Karlsruher Behörde wirft dem Dänen mit afghanischen Wurzeln vor, Mord- und Brandanschläge vorbereitet zu haben. Ziele waren demnach unter anderem der Präsident des Zentralrats der Juden, Josef Schuster, sowie der Präsident der Deutsch-Israelischen Gesellschaft, Volker Beck. Mit angeklagt ist ein mutmaßlicher Komplize. Und zum Sport. Fußball-Bundestrainer Julian Nagelsmann hat heute bekannt gegeben, welche 26 Spieler er mit zur WM nimmt. Deutschlands Rekordtorwart Manuel Neuer kehrt dabei in die Nationalmannschaft zurück, als Nummer 1 im Tor. Neu mit dabei ist unter anderem Lennart Kahl. Das erste Gruppenspiel der DFB 11 ist am 14. Juni.
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11: Damit willkommen zurück aus Werbung und Weltnachrichten hinein in die zweite Stunde der Sendung an diesem Donnerstagabend, den 21. Mai. Ich bin Tobias Reuter und entführe Sie noch eine Stunde durch die 70er und 80er und das natürlich auch gerne mit weiteren Musikwünschen. Die haben Sie nämlich noch reingeschickt. Das heißt, es gibt auch noch Songs, die Sie sich gewünscht haben und ich habe natürlich auch noch ein bisschen Musik für Sie. Zum Start in die zweite Stunde kommt die von John Farnham. Hier ist aus den 80ern You're the Voice.
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aus den 80ern, ein Disco-Klassiker. Fox the Fox, Precious Little Diamond, hier bei Radio 700, 70s meets 80s. 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Jetzt erstmal David Essex. Hier sind die 70er. Rock on.

Rock on, David Essex, die 70s, hier bei Radio 700. Ja, mit mir, Tobias Reuter, geht's ja noch hinein hier in diese Stunde. Gleich gibt's dann auch weitere Musikwünsche. Vorher noch Musik aus den 80s, ja, von Mr. Mister. Die singen Broken Wings, jetzt hier. Und wenn Sie auch einen Musikwunsch haben, dann weiterhin gerne reinschicken. info@radio700.eu oder über unser Hörertelefon 0032 80 480 105.

aus dem Jahre 1985, die 80s. Mr. Mister mit Broken Wings. Ja, so ein 80s Hit hier. Jetzt geht es weiter mit den 80s und wir kommen zum ersten Musikwunsch für diese Stunde. Es gibt allerdings einen Titel. Ja, es wurde sich ein Titel gewünscht, der eigentlich original aus den 60s stammt. Ja, genau. Nämlich aus dem Jahre 1969. Am 14. Juli kam dieser raus. Aber es kam im Jahre 86 dann eine 80er Dance-Version vom Titel. Die Rede ist vom Titel Venus und der kam, wie gesagt, 86 als Dance-Version von Bananarama und gewünscht wurde sich diese Version von, von wem denn? Von Vivienne aus Weißwampach aus Luxemburg. Die hätte gerne wieder einen Titel aus ihrer Kinder- und Teenagerzeit gehört. Bitte spielt von Bananarama den Titel Venus. Ja, hier ist er.

Le Freak hier bei Radio 770s meets 80s mit mir Tobias Reuter und jetzt mit Musik von Cheap Trick, nämlich Surrender ist mit dabei. Und gleich gibt's dann die nächsten Musikwünsche und es geht nochmal hinein in die 70s.

Es geht gleich in die 70er nochmal hinein, das habe ich Ihnen gesagt. Außerdem gibt es noch Musikwünsche, ja, da gibt es noch einige. In die 70er geht es jetzt auch schon hinein, nämlich zu Lynn Anderson. Sie singt ihren Hit über Rose Garden und danach, wie gesagt, die nächsten Musikwünsche.

Lynn Anderson, Rose Garden, 1970 war das. Ja, ich habe Ihnen einen Musikwunsch versprochen. Wir bleiben in den 70ern. Manfred aus Udler ist nämlich auch mit dabei. Ja, der grüßt alle Hörer und wünscht sich aus dem Jahre 79 einen Titel vom Electric Light Orchestra. Nämlich wünscht er sich Confusion. Einen zweiten Musikwunsch, den packe ich hinten dran. Und der ist für Michael Wirbitzki aus Landau. Der will was aus den 80s hören, denn der hört wieder in seinem Lastwagen zu. Und er hat heute, ja, mal einen seltenen Titel rausgesucht. Er wünscht sich von Kim Wilde, You Came. Ja, er meint, der Titel wird selten gespielt. Spielen wir also sehr gerne. Es geht also in das Jahr 1979 zum Electric Light Orchestra, zu Confusion. Und danach gibt's die 80er. Kim Wilde mit You Came.

Anika mit Little Lady. 1981 war das. Ja, gespielt hier bei Radio 700 bei 70s meets 80s. Der Sendung, die sich jetzt leider schon wieder dem Ende entgegenneigt. Ich sage danke für zwei schöne Stunden. Ja, und ich bedanke mich für die Musikwünsche, die Sie auch gerne für kommende Ausgaben reinschicken können. Mich hören Sie übrigens am Sonntag wieder, am Pfingstsonntag von 13 bis 16 Uhr. Und das mit Hits und Songs der 60er. Ja, in unserem Treffpunkt-Spezial, da darf ich Sie wieder entführen in das Jahr der Rock'n'Roll und der 60s. Ja, mein Name ist Tobias Reuter, damit bin ich aber erstmal raus für heute. Darf Ihnen noch einen schönen Donnerstagabend wünschen. Genießen Sie den Sonnenuntergang und vor allem genießen Sie das schöne Pfingstwochenende. Den Abschluss macht noch Culture Club mit Karma Chameleon und damit, wie gesagt, sage tschüss und bin raus für heute.

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11: Lange mild zum Draußensitzen bleibt es am Abend und die Sonne, die bleibt uns auch bis zum Sonnenuntergang erhalten. In der Nacht nur wenige Wolken. Die Temperaturen gehen dann auf Werte um.

0: 13 Grad in Kelmis und den Würselen und auf 9 Grad in Amel und in Kalk zurück. Am Freitag schon am frühen Morgen Sonnenschein und so bleibt es den ganzen Tag, nur lockere Wolkenfelder mal zwischendurch bei 22 bis 25 Grad. Und mit Sonne satt starten wir dann auch ins lange Pfingstwochenende und das bei 26 bis 29 Grad am Sonnabend.
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2: Ich bin Babette Büchner. Nach dem Einsturz eines Wohnhauses in Görlitz ist in den Trümmern eine dritte Leiche gefunden worden. Es handle sich um einen Mann, mit hoher Wahrscheinlichkeit um den dritten Vermissten, sagte ein Polizeisprecher. Vorher wurden bereits zwei Leichen geborgen. Nach Polizeiangaben sind es die Touristinnen aus Rumänien, 25 und 26 Jahre alt. Das Haus mit Miet- und Ferienwohnungen war am Montagabend eingestürzt. Vermutet wird ein Gasleck. Experten sollen der Bundesregierung demnächst Vorschläge für eine Großreform der Rente vorlegen. Vorher löst schon ein Bildbericht über eine mögliche Anhebung des Renteneintrittsalters auf 70 Jahre Diskussionen aus. Betroffen wären alle ab 1990 Geborenen, heißt es darin. Es gab allerdings schnellen Widerspruch aus der Bundesregierung und von Mitgliedern der vertraulich tagenden Kommission. Alle machten deutlich, dass bisher nichts entschieden sei. Die Bundesanwaltschaft hat Anklage gegen einen Mann erhoben, der im Auftrag des Irans Juden und Freunde Israels für Mord- und Brandanschläge ausgespäht haben soll. Darunter waren der Präsident des Zentralrats der Juden, Josef Schuster, sowie der Präsident der deutsch-israelischen Gesellschaft, Volker Beck.
3: Mit angeklagt ist ein mutmaßlicher Komplize. Er soll ihm zugesagt haben, bei möglichen Anschlägen zu helfen. Der 53 Jahre alte Hauptbeschuldigte soll im vergangenen Jahr den Auftrag von einer Auslandseinheit der iranischen Revolutionsgarden erhalten haben. Er sollte Informationen über Schuster und Beck einholen und zwei jüdische Lebensmittelhändler in Berlin ausspähen. Tine Klimach, Nachrichtenredaktion.
2: Und zum Sport. Fußball-Bundestrainer Julian Nagelsmann hat heute bekannt gegeben, welche 26 Spieler er mit zur WM nimmt. Deutschlands Rekordtorwart Manuel Neuer kehrt dabei in die deutsche Nationalmannschaft zurück.
4: Namen wie den von Kapitän Joshua Kimmich, Nico Schlotterbeck oder Leon Goretzka hat der DFB bereits im Laufe des Vormittags veröffentlicht. Das Comeback von Manuel Neuer als deutsche Nummer 1 hingegen hob der Bundestrainer sich für die offizielle Kaderverkündung auf. Und seine Entscheidung für Neuer begründete er da so.
5: Da haben wir uns dafür entschieden, dass zu den besten drei Torhütern des Landes der Alex, der Olli und der Manu gehört.
4: Aus München, Pia Wegner.
2: Das erste Gruppenspiel der DFB 11 ist am 14. Juni.
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1: Bedrängt Sie die Vergangenheit? Wer immer wieder in der Vergangenheit herumkramt, um sich selbst und andere zu belasten, der ist töricht. Wer seine Schuld zugibt, seinen Zustand vor Gott bedauert, der tut recht. Wer aber dabei stehen bleibt, ist dem Teufel auf den Leim gegangen. Manches hätte man gerne sicherlich ungeschehen gemacht. Aber verzeihen Sie mir bitte den Ausdruck, wenn ich Ihnen zurufe, rühren Sie nicht immer wieder in dem alten Brei herum. Überlassen Sie Ihre Vergangenheit ganz dem Herrn Jesus. Wer seine Sünden ihm bekannt hat, der darf wissen, dass er sie in die Tiefe des Meeres versenkt hat, wo es am tiefsten ist. Wer aber so richtig unglücklich werden will, der krame nur tüchtig Tag für Tag und auch möglichst viele Nachtstunden in seiner bedauernswerten Vergangenheit herum. Nein, Sie können nichts ungeschehen machen. Nur deshalb, weil Sie Ihre Vergangenheit nicht wieder gut machen können, ist Jesus auch für Sie gestorben. Sie dürfen als Begnadigter, als Freigesprochener ihm gehören. Ihre Sünden brauchen Sie nicht mehr zu bedrücken. Wenn Sie alle Lasten und jede Schuld bekennen, hat er Vergebung zugesagt. Das Gestern ist vorbei. Vergeben Sie und vergessen Sie aber auch da, wo Menschen Ihnen Übles getan haben. Lassen Sie diese Vergangenheit auch ruhen, wo Sie Schweres durchmachen mussten. Genießen Sie die Gegenwart. Das ist das Allerbeste, was Sie tun können. Wer die Vergebung Jesu empfangen hat, darf wissen, dass das Wort Gottes aus Jesaja 43,1 auch ihm persönlich gilt. Fürchte dich nicht, ich habe dich erlöst. Ich habe dich bei deinem Namen gerufen, du bist mein. Genießen Sie den Frieden mit Gott und lesen Sie täglich in Gottes Wort. Hier können Sie sich stärken. Freuen Sie sich auf die Zukunft. Menschen, die dem Herrn Jesus angehören, die ihm für ihre persönliche Vergebung danken, werden einmal ewig bei ihm sein. Lassen Sie Ihre Vergangenheit in Gottes Hand ruhen. Genießen Sie die Gegenwart in Jesus.
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1: Lange mild zum Draußensitzen bleibt es am Abend und die Sonne, die bleibt uns auch bis zum Sonnenuntergang erhalten. In der Nacht nur wenige Wolken. Die Temperaturen gehen dann auf Werte um 13 Grad in Kelmis und in Würseln und auf 9 Grad in Amel und in Kall zurück. Am Freitag schon am frühen Morgen Sonnenschein und so bleibt es den ganzen Tag, nur lockere Wolkenfelder mal zwischendurch.

0: bei 22 bis 25 Grad und mit Sonne satt starten wir dann auch ins lange Pfingstwochenende und das bei 26 bis 29 Grad am Sonnabend.
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2: Ich bin David Riemer. Bei Flügen aus Deutschland wird ab Juli weniger Ticketsteuer fällig. Der Bundestag hat am Abend eine Gesetzesänderung beschlossen. Dadurch sinkt die Abgabe je nach Strecke um einen Betrag zwischen 2,50 Euro und 11,40 Euro pro Flug.
3: Der Luftverkehr in Deutschland stagniert. Die Luftverkehrsbranche sieht dafür in der Ticketsteuer zusammen mit ebenfalls stark gestiegenen Gebühren für Passagierkontrollen und Flugsicherungen einen Hauptgrund. Für sie ist die aktuelle Absenkung aber nur ein notwendiger erster Schritt gegen bestehende Wettbewerbsnachteile. Bei den Passagieren ankommen dürfte die Steuersenkung. Der Preisvorteil könnte aber beispielsweise durch steigende Kerosingebühren schnell wieder zunichte gemacht werden. Aus Berlin, Dirk Zeitler.
2: Nach dem Einsturz eines Wohnhauses in Görlitz ist in den Trümmern eine dritte Leiche gefunden worden. Es handle sich um einen Mann, mit hoher Wahrscheinlichkeit um den dritten Vermissten, sagt ein Polizeisprecher. Vorher wurden bereits zwei Leichen geborgen. Das Haus mit Miet- und Ferienwohnungen war am Montagabend eingestürzt, vermutet wird ein Gasleck. Die Rente ist immer ein Aufregerthema. Aktuell löst ein Bildbericht Diskussion im politischen Berlin aus. Die von der Bundesregierung eingesetzte Rentenkommission, die bis Ende Juni Vorschläge für umfassende Reformen der Alterssicherung machen soll, wolle eine Anhebung des Renteneintrittsalters auf 70 Jahre empfehlen, heißt es darin.
4: Es gab schnellen Widerspruch aus der Bundesregierung und auch von Mitgliedern der Rentenkommission. Bisher sei nichts entschieden und es dauere noch ein paar Wochen, bis die Vorschläge auf dem Tisch lägen, hieß es. Laut Artikel soll die Rente ab 70 für diejenigen gelten, die in den 90ern geboren sind und eben jünger. Auch das Rentenniveau soll sinken und es soll aktuell darüber diskutiert werden, ob man nach wie vor früher in Rente gehen darf. Rente mit 70 hatte schon Wirtschaftsministerin Reiche von der CDU ins Spiel gebracht. SPD, Gewerkschaften und Sozialverbände sind gegen eine generelle Anhebung der Altersgrenze. Aus Berlin, Tine Klimach.
2: Bundestrainer Julian Nagelsmann hat heute bekannt gegeben, welche 26 Spieler er mit zur WM nimmt. Deutschlands Rekordtorwart Manuel Neuer kehrt dabei in die deutsche Nationalmannschaft zurück als Nummer 1 im Tor. Angeführt wird das Aufgebot von Kapitän Joshua Kimmich. Neu mit dabei ist unter anderem Lennart Karl vom FC Bayern. Das erste Gruppenspiel der DFB-Elf ist am 14. Juni.
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2: Gering bewölkt und mild geht es durch die Nacht bei Tiefstwerten um 13 Grad in Lonzen und in Herzogenrath und bei 9 Grad, die in Blankenheim und in Büllingen erreicht werden. Sonnenaufgang am Freitag um 5.19 Uhr und das Wetter der nächsten Tage, das ist schnell zusammengefasst. 16 Stunden Sonnenschein und nur harmlose Wolkenfelder. Schon am Freitag sehr warm bei 22 bis 25 Grad und im Radio 700 Pfingstwettertrend, da legt dann Petrus noch eine Schippe drauf. Am Samstag und am Sonntag bei ruhigem Hochdruckwetter, Höchsttemperaturen zwischen 26 und 29, in der Kölner Bucht bis 30 Grad.
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3: Ich bin David Riemer. Ab Juli wird bei Flügen aus Deutschland weniger Ticketsteuer fällig. Der Bundestag hat am Abend eine entsprechende Gesetzesänderung verabschiedet. Je nach Strecke sinkt die Abgabe pro Flug um 2,50 Euro bis 11,40 Euro. Ob Tickets dadurch günstiger werden, ist allerdings unklar. Wegen stark gestiegener Kerosinpreise gilt es als zweifelhaft, dass Airlines die Ersparnis an Kunden weitergeben. Experten sollen der Bundesregierung demnächst Vorschläge für eine Großreform der Rente vorlegen. Vorher löst schon ein Bildbericht über eine mögliche Anhebung des Renteneintrittsalters auf 70 Jahre Diskussionen aus. Wer ab den 2060er Jahren in Rente geht, für den würden die 70 gelten, hieß es darin. Betroffen wären damit die ab 1990 Geborenen. Es gab allerdings schnellen Widerspruch aus der Bundesregierung und von den Mitgliedern der vertraulich tagenden Kommission. Alle machten deutlich, dass bisher nichts entschieden sei. Nach dem Einsturz eines Wohnhauses in der sächsischen Stadt Görlitz ist in den Trümmern eine dritte Leiche gefunden worden. Es handle sich mit hoher Wahrscheinlichkeit um den vermissten 48-Jährigen, teilte die Polizei mit.
4: Nach den drei Vermissten war unermüdlich gesucht worden. Mit Spürhunden, teils arbeiteten die Einsatzkräfte sich auch mit Schaufeln und bloßen Händen durch den Trümmerberg. Zwei Leichen waren bereits geborgen worden. Zwei Frauen aus Rumänien, die als Touristinnen nach Görlitz kamen, 25 und 26 Jahre alt. Die Opfer werden nun in der Rechtsmedizin untersucht. Ergebnisse werden erst in den kommenden Tagen erwartet. Das Haus mit Miet- und Ferienwohnungen war am Montagabend eingestürzt. Vermutet wird ein Gasleck. Babette Büchner, Nachrichtenredaktion.
3: Wer fährt für Deutschland zur Fußball-Weltmeisterschaft? Das wurde nun geklärt. Im Fokus stand vor allem die Torhüterposition. Kollege Thomas Thunfeld, Manuel Neuer kehrt nach seinem selbsterklärten Rücktritt also zurück ins Tor der Nationalmannschaft. Wie hat denn der Bundestrainer seine Kehrtwende in der Torhüterfrage begründet?
5: Ja, mit Neuers Aura, die der Mannschaft helfen und natürlich die Gegner beeindrucken soll.
6: Was den Manu einfach umgibt, das habe ich nicht, das hat der Olli dann auch weniger, weil er einfach, er hat Titel, extrem viele Titel, er hat eine Aura, er hat einen extrem großen Namen.
5: Für Oliver Baumann war die Nachricht natürlich ein Schlag, das räumt Nagelsmann auch ganz offen ein, aber der sei ein super Teamplayer und eine Weltklasse 1B-Lösung.
3: Vielen Dank, Thomas Thunfeld.
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1: Gering bewölkt und mild geht es durch die Nacht bei Tiefstwerten um 13 Grad in Lonzen und in Herzogenrath und bei 9 Grad, die in Blankenheim und in Büllingen erreicht werden. Sonnenaufgang am Freitag um 5.19 Uhr und das Wetter der nächsten Tage, das ist schnell zusammengefasst. 16 Stunden Sonnenschein und nur harmlose Wolkenfelder. Schon am Freitag sehr warm bei 22 bis 25 Grad und im Radio 700 Pfingstwettertrend, da legt dann Petrus noch eine Schippe drauf. Am Samstag und am Sonntag bei ruhig Hochdruckwetter, Höchsttemperaturen zwischen 26 und 29, in der Kölner Bucht bis 30 Grad.
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2: Ich bin David Riemer. Bei Flügen aus Deutschland wird ab Juli weniger Ticketsteuer fällig. Der Bundestag hat am Abend eine Gesetzesänderung beschlossen. Dadurch sinkt die Abgabe je nach Strecke um einen Betrag zwischen 2,50 Euro und 11,40 Euro pro Flug.
3: Der Luftverkehr in Deutschland stagniert. Die Luftverkehrsbranche sieht dafür in der Ticketsteuer zusammen mit ebenfalls stark gestiegenen Gebühren für Passagierkontrollen und Flugsicherungen einen Hauptgrund. Für sie ist die aktuelle Absenkung aber nur ein notwendiger erster Schritt gegen bestehende Wettbewerbsnachteile. Bei den Passagieren ankommen dürfte die Steuersenkung. Der Preisvorteil könnte aber beispielsweise durch steigende Kerosingebühren schnell wieder zunichte gemacht werden. Aus Berlin, Dirk Zeitler.
2: Bei einem Cyberangriff auf einen externen Dienstleister deutscher Kliniken sind Daten zehntausender Patientinnen und Patienten gestohlen worden. Allein die Uniklinik Köln meldet rund 30.000 Betroffene. In Baden-Württemberg wurden Daten von mehr als 72.000 Personen der Unikliniken Freiburg, Ulm, Heidelberg und Tübingen erbeutet. Gestohlen wurden etwa Namen, Geburtsdaten und Adressen, teils auch Rechnungsdaten mit Hinweisen auf Diagnosen und Behandlungen. Die Kliniken betonen, Patientenversorgung und klinische Systeme waren zu keinem Zeitpunkt betroffen. Jeder vierte Verbraucher in Deutschland hat Chatbots wie ChatGPT schon um finanziellen Rat gebeten. Das zeigt eine Umfrage des Digitalverbandes Bitkom. Demnach sehen 56% KI bei Geldanlagen, Finanzplanung oder Kreditberatung als Chance, 40% als Risiko.
4: Die Umfrage macht deutlich, wie offen viele Verbraucher inzwischen für künstliche Intelligenz sind und wie hartnäckig zugleich die Vorbehalte bleiben. Bitkom-Präsident Wintergerst verweist darauf, dass Finanzen eine Vertrauensfrage sind und Anwendungen daher transparent, sicher und nachvollziehbar sein müssen. Beim Online-Banking ist die Digitalisierung längst Alltag. 84% nutzen digitale Angebote, meist per Smartphone-App. Thomas Bleskin, Nachrichtenredaktion.
2: Zum Handball. Der SC Magdeburg hat seinen ersten Meistermatchball genutzt und den vierten gesamtdeutschen Titelgewinn vorzeitig perfekt gemacht. Der souveräne Tabellenführer der Bundesliga gewann das Topspiel gegen Verfolger SG Flensburg-Handewitt in letzter Sekunde mit 31:30. Dadurch ist Magdeburg an den letzten drei Spieltagen von den Verfolgern nicht mehr einzuholen.
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1: Gering bewölkt und mild geht es durch die Nacht bei Tiefstwerten um 13 Grad in Lonzen und in Herzogenrath und bei 9 Grad, die in Blankenheim und in Büllingen erreicht werden. Sonnenaufgang am Freitag um 5.19 Uhr und das Wetter der nächsten Tage, das ist schnell zusammengefasst. 16 Stunden Sonnenschein und nur harmlose Wolkenfelder. Schon am Freitag sehr warm bei 22 bis 25 Grad und im Radio 700 Pfingstwettertrend, da legt dann Petrus noch eine Schippe drauf. Am Samstag und am Sonntag bei ruhigem Hochdruckwetter, Höchsttemperaturen zwischen 26 und 29, in der Kölner Bucht bis 30 Grad.
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2: Ich bin David Riemer. Ab Juli wird bei Flügen aus Deutschland weniger Ticketsteuer fällig. Der Bundestag hat am Abend eine entsprechende Gesetzesänderung verabschiedet. Je nach Strecke sinkt die Abgabe pro Flug um 2,50 Euro bis 11,40 Euro. Ob Tickets dadurch günstiger werden, ist allerdings unklar. Wegen stark gestiegener Kerosinpreise gilt es als zweifelhaft, dass Airlines die Ersparnis an Kunden weitergeben. Experten sollen der Bundesregierung demnächst Vorschläge für eine Großreform der Rente vorlegen. Vorher löst schon ein Bildbericht über eine mögliche Anhebung des Renteneintrittsalters auf 70 Jahre Diskussionen aus. Wer ab den 2060er Jahren in Rente geht, für den würden die 70 gelten, hieß es darin. Betroffen wären damit die ab 1990 Geborenen. Es gab allerdings schnellen Widerspruch aus der Bundesregierung und von den Mitgliedern der vertraulich tagenden Kommission. Alle machten deutlich, dass bisher nichts entschieden sei. Nach dem Einsturz eines Wohnhauses in der sächsischen Stadt Görlitz ist in den Trümmern eine dritte Leiche gefunden worden. Es handle sich mit hoher Wahrscheinlichkeit um den vermissten 48-Jährigen, teilte die Polizei mit.
3: Nach den drei Vermissten war unermüdlich gesucht worden. Mit Spürhunden, teils arbeiteten die Einsatzkräfte sich auch mit Schaufeln und bloßen Händen durch den Trümmerberg. Zwei Leichen waren bereits geborgen worden. Zwei Frauen aus Rumänien, die als Touristinnen nach Görlitz kamen, 25 und 26 Jahre alt. Das Haus mit Miet- und Ferienwohnungen war am Montagabend eingestürzt. Vermutet wird ein Gasleck. Babette Büchner, Nachrichtenredaktion.
2: Wer fährt für Deutschland zur Fußball-Weltmeisterschaft? Das wurde nun geklärt. Im Fokus stand vor allem die Torhüterposition. Kollege Thomas Thunfeld, Manuel Neuer kehrt nach seinem selbsterklärten Rücktritt also zurück ins Tor der Nationalmannschaft. Wie hat denn der Bundestrainer seine Kehrtwende in der Torhüterfrage begründet?
4: Ja, mit Neuers Aura, die der Mannschaft helfen und natürlich die Gegner beeindrucken soll.
5: Was den Manu einfach umgibt, das hab ich nicht. Das hat der Olli dann auch weniger, weil er hat Titel, extrem viele Titel, er hat eine Aura, er hat einen extrem großen Namen.
4: Für Oliver Baumann war die Nachricht natürlich ein Schlag, das räumt Nagelsmann auch ganz offen ein, aber der sei ein super Teamplayer und eine Weltklasse 1B-Lösung.
2: Vielen Dank, Thomas Thunfeld.
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1: Gering bewölkt und mild geht es durch die Nacht bei Tiefstwerten um 13 Grad in Lonzen und in Herzogenrath und bei 9 Grad, die in Blankenheim und in Büllingen erreicht werden. Sonnenaufgang am Freitag um 5.19 Uhr und das Wetter der nächsten Tage, das ist schnell zusammengefasst. 16 Stunden Sonnenschein und nur harmlose Wolkenfelder. Schon am Freitag sehr warm bei 22 bis 25 Grad und im Radio 700 Pfingstwettertrend, da legt dann Petrus noch eine Schippe drauf. Am Samstag und am Sonntag bei ruhigem Hochdruckwetter, Höchsttemperaturen zwischen 26 und 29, in der Kölner Bucht bis 30 Grad.
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2: Ich bin David Riemer. Bei Flügen aus Deutschland wird ab Juli weniger Ticketsteuer fällig. Der Bundestag hat am Abend eine Gesetzesänderung beschlossen. Dadurch sinkt die Abgabe je nach Strecke um einen Betrag zwischen 2,50 Euro und 11,40 Euro pro Flug.
3: Der Luftverkehr in Deutschland stagniert. Die Luftverkehrsbranche sieht dafür in der Ticketsteuer zusammen mit ebenfalls stark gestiegenen Gebühren für Passagierkontrollen und Flugsicherungen einen Hauptgrund. Für sie ist die aktuelle Absenkung aber nur ein notwendiger erster Schritt gegen bestehende Wettbewerbsnachteile. Bei den Passagieren ankommen dürfte die Steuersenkung. Der Preisvorteil könnte aber beispielsweise durch steigende Kerosingebühren schnell wieder zunichte gemacht werden. Aus Berlin, Dirk Zeitler.
2: Während in Deutschland US-Soldaten abgezogen werden sollen, will US-Präsident Trump zusätzlich 5000 Streitkräfte nach Polen entsenden. Das kündigte Trump auf der Plattform Truth Social an.
4: Trump begründet die Entscheidung mit seinem guten Verhältnis zum polnischen Präsidenten. Aber konkret über das Wann und Wo dieser Verlegung von US-Soldaten wurde er nicht. Der Abzug von 5000 US-Soldaten aus Deutschland hat nach Ansicht Polens eine Neuorganisation der amerikanischen Truppen in Europa zur Folge. Dies könnte dazu führen, dass andere Brigaden in andere Länder geschickt werden, hieß es aus Warschau. Vor 3 Wochen hatte das Pentagon den Abzug von rund 5000 US-Soldaten aus Deutschland befohlen. Aus den USA Tina Eck.
2: Bei einem Cyberangriff auf einen externen Dienstleister deutscher Kliniken sind Daten zehntausender Patientinnen und Patienten gestohlen worden. Allein die Uniklinik Köln meldet rund 30.000 Betroffene. In Baden-Württemberg wurden Daten von mehr als 72.000 Personen der Unikliniken Freiburg, Ulm, Heidelberg und Tübingen erbeutet. Gestohlen wurden etwa Namen, Geburtsdaten und Adressen, teils auch Rechnungsdaten mit Hinweisen auf Diagnosen und Behandlungen. Die Kliniken betonen, Patientenversorgung und klinische Systeme waren zu keinem Zeitpunkt betroffen. Zum Fußball. Bundesligist VfL Wolfsburg ist im Relegationsspiel gegen den Zweitligisten SC Paderborn nicht über ein torloses Unentschieden hinausgekommen. Die Niedersachsen konnten beim 0:0 den Heimvorteil gegen den Zweitliga-Dritten nicht nutzen und müssen weiter um ihren Verbleib in der Bundesliga zittern. Das Rückspiel ist am kommenden Montag in Paderborn.
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